0: Kathleen Kohlen und am Sofa.
1: Alles voller glitzige Schlaub, ne?
2: In Polen gibt's überhaupt nix Sofa. Überall im Wohnzimmer stehen Autorücksitz.
0: Warum schickt das Arbeitsamt nicht so eine Truppe Kofjucken auf die Straße, die den Mist hier wegfegen?
1: Glitzige Schlaub?
0: Oder Schwatte. Die können auch ruhig mal was tun, dafür, dass sie hier sind. Das darf doch wohl nicht wahr sein, dass sich deutsche Mercedes-Besitzer auf die Fresse legen, weil der Herr Neger sich zu fein ist, mal den Sitz von der Straße zu kratzen.
1: Glitziges Schlaub, ne Kalle?
0: Nur halt endlich mal dein Maul, Gisler, mit deinem glitzigen Schlaub. Das geht mir auf den Zünder.
3: Du mir aber auch, Kalle, mit deinen ultra-reaktionären Ansichten. Du meinst wohl, alle anderen Menschen sind nur dazu da, dir das Leben zu erleichtern.
0: Nee, nur Kofjucken und solche. Drogensüchtige, Graffiti-Sprayer, Alleinerziehende, Kasemuffen, das ganze Gesuchse. Alle auf die Straße und Laubfegen.
3: Sag mal, was ist eigentlich mit dem heute wieder los, Leute?
2: Chefin Fleischer hat gesagt, Kalle muss diese Woche Laubharken auf Fabrikgelände.
3: Ach so.
2: Gestern Kalle geharkt unter Fenster von Schafes Krobotkin. Alle Frauen aus Buche haben sich kaputt gelacht. Wie doofe Skala hat Blätter eingefahren.
0: Den Spalacken müsst ihr mal die Hammelbeine langziehen. Alle zum Laubhaken auf die Straße treiben. Das ganze Gesuchse, die ganzen Kuchjucken, die ganzen Spalacken.
1: Glitzige Schlaub, Kalle. Glitzige Schlaub.

0: Kosten. Schicksale rund um das Wirtschaftsimperium des Fritz F. Niedmeyer.
1: Während die Geschäfte der Firma mit dem Wodka-Glas aus Sicherheitsglas und dem selbsthaftenden Gorbatschow-Mal für jedermann weiter glänzend laufen, gibt es in den privaten Bereichen der Firmenmitarbeiter doch einiges in Ordnung zu bringen. Niedmeyers Tochter Steffi zum Beispiel hat eingesehen, dass sie sich selbst mehr um ihren kleinen Sohn Erwin kümmern muss und macht gemeinsam mit ihm einen kleinen Ausflug in das schöne grüne Moskauer Umland. Dabei macht der kleine Erwin eine überraschende Entdeckung.
2: Mama, guck mal, da oben fliegt eine Banane.
3: Ach was, Erwin, Bananen können nicht fliegen, du.
1: Aber als Steffi noch einmal etwas gründlicher hinschaut, muss sie ihrem kleinen Filius recht geben.
3: Hier, mein Kleiner, bitteschön.
2: Was ist das, was du mir da gibst?
3: Recht. Da fliegt nämlich tatsächlich eine Banane.
2: Aber Mutti, ich hab gedacht, Bananen können gar nicht fliegen.
3: Können sie eigentlich auch gar nicht.
1: Das merkt auch diese Banane plötzlich und fällt wie ein Stein vom Himmel.
2: Mutti, du hast mal wieder recht.
1: Ja, das hat sie. Aber werfen wir doch einen Blick in das Innere der Banane. Denn auch da geht es gerade darum, wer recht hatte.
4: Du hattest Unrecht, Piep 01. Das war nicht der Knopf für weiche Landungen auf dem Saturn.
5: Das war er wohl. Du hast ihn nur wieder verkehrt bedient. Ich begreif das nicht. Seit 25 Jahren fliegst du nun diese Bananenraumschiffe und du hast es immer noch nicht begriffen.
4: Natürlich habe ich es begriffen. Nur dieser Knopf ist nun mal nicht der Knopf für weiche Landungen auf dem Saturn.
5: Ist er wohl?
4: Ist er nicht?
5: Also gut, hol das Benutzerhandbuch. Ich werde es dir schon nachweisen. Also hier steht es doch. Dritte Knopfleiste von oben, 14. Knopf von links. Und
4: sag ich doch, das ist nicht der Knopf für weiche Landungen auf dem Saturn.
5: Ja, du hast recht.
4: Was ist das denn dann für ein Knopf?
5: Das ist der Knopf für harte Landungen auf der Erde.
4: Emergency. Oh, scheiße, Mann, wir haben uns verflogen.
5: Erde. Sag mal, gibt es da nicht diese leckeren Erdbeeren?
4: Ja, soweit ich in der Schule im Weltraumunterricht aufgepasst habe schon. Aber da gibt es auch diese übellaunigen Bewohner, die ihre Erdbeeren am liebsten selber essen und alle Lebewesen von anderen Planeten in Forschungsinstitute bringen und ganz seltsame Tests mit ihnen durchführen. Also los, Mann, lass uns am besten wieder abhauen. Gib mal das Handbuch her. Wo ist denn der Knopf für schnellen Start von der Erde?
5: Nix da, mein Guter. Wenn wir schon mal hier sind, dann probieren wir auch diese Erdbeeren. Mensch, davon schmerzt der ganze Kosmos. Und du willst dir das entgehen lassen?
1: Entgehen lassen will sich auch der kleine Erdwin nicht diese seltsame Banane, die da gerade vom Himmel gefallen ist.
2: Mutti, komm mal mit! Vielleicht können wir daraus Bananenmus machen!
1: Können sie das? Und wenn ja, sollten sie das? Oder sollten sie lieber gemeinsam mit den außerirdischen Erdbeeren suchen? Aber ist es jetzt im Herbst nicht schon etwas zu spät dafür? Ist es jetzt nicht viel mehr Zeit für den Abspann?

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0: bei Frieda und Anneliese.
1: Wir werden verklagt. Oh. Reinhard haben sie bei Schwarzangeln auf dem Finanzamt erwischt.
2: Was?
1: Da steht doch dieses Aquarium im Eingangsbereich.
2: Aquarium? Hatten die da nicht früher ein Terrarium mit Schildkröten?
1: Das hat die Beamten so sehr aufgeregt, dieses hektische Gekrieche von den Landschildkröten. Deshalb haben sie jetzt Fische. Das sind peruanische Stehbarsche, die schwimmen auf der Stelle.
2: Ja, und was musste Reinhard dann unbedingt angeln?
1: Der Junge hatte einfach Schmacht. Er hatte seinen Mettbrötchenkoffer zu Hause vergessen und die Stehbarsche, die sahen so lecker aus.
2: Das ist ja schlimmer wie bei nordkoreanischen Botschaftern.
1: Was denn mit denen?
2: Den haben sie auch gepackt, bei den Schwarzangeln in Berlin. Hat er die Fische alle Mann aus dem Wasser gezogen, wahrscheinlich in Zeitungspapier eingewickelt und nach Pyongyang geschickt.
1: Ja, die schmachten da alle, weil der dicke Tator da alles wegfrisst.
2: Ja, Ping-Pong-Un, der kleine dicke Zwitter.
1: Frauen haben die da wohl gar nicht, diese dicken Tatoren von Nordkorea.
2: Nee.
1: Wie kommen die denn an ihre Nachfolgerblagen dran?
2: Durch Ableger. Schneiden sich ein Stück aus dem Oberschenkel und pflanzen das in eine Blumenvase. Jetzt aber zurück zu Reinhard. Sag mal, ermittelt denn schon der Staatsgerichtshof in Bückeburg gegen ihn?
1: Die Wasserschutzpolizei in Oldenburg ist zuständig für die Aquarien in Finanzämtern.
2: Passt du mal bloß auf, dass euren Reinhard mit seinen dicken Barschen nicht auch mal aus dem Finanzamtsaquarium wegfischen. Auch in Zeitungspapier einwickeln und nach Nordkorea schicken.
1: Ach, die schöne Pension. Damit rechne ich doch seit Jahren. Fest, wenn Reinhard nächstes Jahr in Altersteilzeit geht.
2: Oh. Den darf er sich aber mit nichts mehr erwischen lassen, sonst steht er da mit der blanken Mäse.
1: Und erkältet sich womöglich die Blase. Oh.

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0: Und jetzt die Lemkes. Eine Familienserie in vielen Teilen mit Papa Grappa Lemke.
1: Hallo.
0: Mit Fernet Lemke. Das finde ich echt nicht gut. Mit Bianca Lemke.
2: Hab schon, Freund.
0: Und Mutter Lemke.
3: Ach, wie sehen meine Hände wieder aus?
0: Und jetzt viel Spaß mit den Lemkes.
3: Kinder, endlich ist wieder Rumtopfzeit. Eine schöne Gelegenheit. Alle sind wir zusammen und können uns mal wieder über alles unterhalten. Was?
2: Dauert das lange? Ich hab doch schon einen Freund. Und der wartet auch nicht ewig auf mich, Mama. Das musst du verstehen, Mama.
4: Und ich finde das sowieso nicht gut, ne? Ich muss morgen früh raus, weil der Wecker ist kaputt. Und ich will nicht verschlafen.
3: Kinder, der Papa, ja, jetzt ist er zufrieden. Da, von Mamas Rumtopf, da kannst du ihn wecken. Kommt, Kinder, fasst mal an. Wir bringen Papa in die Eier. Da freut er sich morgen, dass er nicht wieder den Balkon runtergefallen ist.
4: Das finde ich jetzt gut, Mama.
0: Freuen Sie sich auf die nächste Folge von Familie Lemke. 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

0: Hören Sie auf jetzt. Ausverkauft, ausverkauft. Das hier ist die letzte Karte. Bitte schön, der Herr. Einmal für Sie. Erste Klasse. Raucher oder Nichtraucher?
1: Hm? Oh, der ist doch gar nicht dran. Schweinerei.
2: Raucher, bitte.
1: Schweinepriester.
2: Seht ihr Pech gehabt? Hättet ihr euch halt etwas früher anstellen müssen.
0: So, Herr Rempel, herzlichen Glückwunsch. Die letzte Karte. Einmal Titanic, erste Klasse. Raucher, ich wünsche Ihnen viel Vergnügen.
2: Dankeschön.
3: Aus der Serie Große Momente der Weltgeschichte hörten Sie heute das letzte Vordringen des Herbert Rempel. Nirvana Reisebüro, Abteilung Pauschalreisen, 4. März 1912.

0: Wem die Welt ins Hirn geschissen, wer den Haarwuchs nur von fremder Köpfe heute kennt. Das waren die letzten Zeilen, die Martin Bormann 1945 mit der blutigen Scherbe seiner Cyankali-Kapsel ins Gesims des Führerbunkers kratzte. Tja, meine Damen und Herren, wir alle wissen, wie fatal diese Hinterlassenschaft für unsere führerlose Jugend war. Gott sei Dank gibt es Mahner wie Onkel Hotte, die in ihren Werken immer wieder auf die Gefahren eines Rechtsrucks in unserer Gesellschaft hinweisen. Das Märchen vom kleinen Skinhead oder Scheiße im Kopf sollte zur Pflichtlektüre unserer Schuljugend gehören.
1: Onkel Hottes Märchenstunde.
2: Das Märchen vom kahlen Skinhead gibt's jetzt wohl mal, ne? Also, es war einmal, aber gewesen sein, ein kleiner Bursche. Der hatte keine Haare nicht auf seinem Kopf oben drauf. Eigentlich nichts Schlimmes, denn er war ja erst 3 Wochen alt. Aber auch als er noch älter werden wurde und tat, ließ er sich die Haare immer wegmachen. Keiner wusste warum und alle waren darum tierlich am Drumherum rätseln, wieso wohl. War es aus religiöser Überzeugung raus, aus Gesundheitsgründen oder lag es vielleicht nur daran, dass er etwas blöde war? Ja, letztschließlich entschied man sich dann für die letztere Lösung, denn seine schulischen Leistungen bestätigten diese These, ne? Das Einzige, was er richtig gut konnte, war seine Mitschüler zu verkloppen. Und UnmitschülerInnen, Verzeihung, ja. Sein Ziel war es, alle zu verkloppen, die aus einer anderen Straße kamen als er selbst. Nun, viele Jahre ging das gut, aber eines Tages nicht mehr, denn die Stadt hatte aus Angst vor Repressurien sich auf einen einheitlichen Namen für alle Straßen geeinigt. Ja. Und außerdem fing man auch schon an, über seine Jacke mit dem Spruch Aussträßler raus zu lachen, ne? Weil er das ja auch nicht richtig schreiben tun konnte. Aber darauf erwiderlichte er immer nur wieder, gar nicht wahr. Ich bin kein Analphabet. Ich weiß ja noch nicht mal, wie man das schreibt, ne? Nein, nur ja. Als er dann in die 5. Klasse kam, entschließt er sich, einfach alle die zu verhauen, die kleiner und jünger waren als er. Und das waren eigentlich alle, weil er ja der einzige 18-Jährige in der 5. war, ne? Nun, 7 Jahre später, nach der 8. Klasse, hieß es dann aber auch für ihn Abschied nehmen tun von der schönen Schülerzeit. Plötzlich stand er vor einem großen Problem, dem Geld verdienen. Ja, schließlich konnte er weder lesen noch schreiben noch klar denken. Und das ist doch oft von Nachteil in der Berufswelt, ja? Und da aber auch nicht Politiker werden wollte, versuchte er es selbstständig, indem er von Tür zu Tür tingelte und die Leute fragte, ob sie vielleicht gerne für einen geringen finanziellen Obelix einen in die Fresse haben möchten würden. Ja, eine schöne Idee, aber leider zum Scheitern verurteilt, wie er bei so vielen hoffnungsvollen jungen Unternehmern, die kein Geld für anständige Werbung aufbringen können, ne? Also blieb ihm nichts anderes übrig, als zum Arbeitsamt hineinzugehen. Dort sägte er dem freundlich grinsenden Beamten: Hallo, Herr Beamter vom Arbeitsamt. Ich bin nix, kann nix und hab noch nicht mal Haare auf dem Kopf. Gib mir den Job oder es gibt eins aufs Maul. Hahaha, lachte der Beamte fröhlich. Kein Grund zur Aufregung nicht. Ich hab da was für dich. Werde doch einfach Skinhead. Deine nicht vorhandenen Qualifikationierungen sind genau richtig. Und alles, was du können musst, ist Deutschland, Deutschland und Ausländer rausgrölen und anderen Eis aufs Maul hauen. Hey, klasse, mit etwas Übung schaffe ich das, sagte da der kleine Skinhead schmunzelnd und krakelte glücklich seine 3 Hakenkreuzchen unter den Einstellungsvertrag. Ja, und wenn er nicht gestorben oder vielleicht klug geworden ist, dann wimst er auch heute noch lachend den Asylanten da rein und ist sogar noch stolz darauf. Und die Moral von der Geschichte, wer wirklich arbeiten will, der findet auch was. Ja, so ist das wohl, ne?

0: reiten für Freiheit und Gerechtigkeit. Die drei Musketiere. Heute
1: das Spiel.
2: Hey Portos.
3: Ja?
2: Zu wem hält er heute Abend beim Spiel Roter Stern Belgrad gegen Bayern München?
3: Natürlich für die Jugoslawen.
2: Ach so, die Jugoslawen. Aber warum ausgerechnet
3: na,
2: die Jugoslawen?
3: Weil nur sie die königlichen Farben in ihrer Flagge tragen.
2: Ach so. Ha, ha, ha.
3: Ja, ist doch klar.
2: Und wer besorgt das Bier?
3: Na, du und ich die Chips.
2: Okay.
1: Das war eine Rückspielfolge der drei Musketiere.

0: Der kleine Tierfreund.
1: Voll beladen mit frischem 245 Tee kehrt die Mücke aus dem Wald zurück und pumpt mir zu Hause auf meiner Veranda die ganze Ladung in den Unterarm. So weit ist es nun gekommen mit unseren Schützlingen, liebe Zuhörer. Feige nutzen sie die Gifte des Menschen, die zu ihrer Vernichtung gedacht waren, zum Gegenangriff. So auch bei der Cola-Flüssigkeit. Gerade als ich ansetzte, um den erquickenden Klebstoff zum Munde zu führen, landete eine Wespe in der negroiden Labsaal. Und statt dass sich der schwarz-gelbe Tyrann nun in Cola auflöste, wie ich es früher schon beobachtet hatte, startete er durch, nicht ohne mir die aufgetankte Koffeinlimonade in die Backe zu spritzen. Wochenlang war mein Gesicht durch ein Cola-Geschwür entstellt. Liebe Tierfreunde, immer weniger Tiere vertrauen auf ihre natürlichen Angriffswaffen, wie Tollwut, Bandwurmfinnen oder Pesterreger. Das moderne C-Waffenarsenal, wie etwa die Cola, ist in die Verfügungsgewalt der primitiven Kreatur geraten. Und noch bevor uns Pakistan seine Atombombe über den Brägen bügelt, haben uns argentinische Rinder mit sesamumsäumten Buletten vergiftet. An allen Fronten greift die Fauna an. Wie lange noch können wir den köstlichen Honig aus dem Bienenstock ernten? Wird nicht schon bald auch dort, wie im Kaufhausregal, nur das kackbraune Nutella aus der Wabe quellen? Auch die Flora ist nicht faul. Aus Russland kommend nimmt der Riesenbärenklau bei uns Asyl und verbrennt vom Straßenrand aus kleine Kinder mit dem Gift seiner Blätter. Und sollte sich der Dreikäsehoch ins elterliche Haus gerettet haben, wartet dort der Goldhamster mit der Hepatitis auf ihn. Unmerklich hat sich im Untergrund eine ganze Armada kriegerischer Tiere und Pflanzen formiert, die mit modernsten Kampfstoffen aus dem B- und C-Waffenbereich ausgerüstet nur darauf warten, vereint loszuschlagen. Liebe Zuhörer, vernichten wir die Natur, bevor sie uns vernichtet. Bis zum nächsten Mal, ihr kleiner Tierfreund.

0: Arnstädter Heimatchronik.
1: Moin, Pastor.
2: War das schön gewesen?
3: Das sind alle erkältet.
2: Und wie ist bei euch?
1: Und du den Mul.
3: Soll wieder schlechter werden morgen.
2: Das sag auch, Mann.
4: War es früher das reich ausgestattete Gotteshaus, das den ganzen Stolz eines Dorfes ausmachte, so ist es heute die eigene Kornbrennerei. Bunkenstedt gehört zu diesen beneidenswerten Gemeinden, in denen aus der heimischen Zuckerrübe ein furchterregender Fusel gebrannt wird, der Ballermann. Ursprünglich zur Pflege eiternder Geschwüre beim Rindvieh hergestellt, ist der 60-prozentige Gallenbitter heute ein fester Bestandteil Bunkenstädter Geselligkeit.
5: Zicke, zacke, zicke, zacke, fürchtet euch nicht. Ballermann, innen kommt, zwei, drei.
4: Was dann folgt, ist das typische Nachbrennen der eigenwilligen Spirituose, bei dem sich die Trinker in Veitstanz-ähnlichen Zuckungen auf dem Boden wälzen und nach Atemluft ringen.

Trotzdem oder gerade deswegen gilt in Bunkenstedt nur der als richtiger Mann, der beim Feuerwehrfest oder einfach abends in der Gaststätte bei Schulten-Wilhelm einen Kranz Ballermänner einfährt. Aufgrund der sich nach unten verjüngenden Form der kleinen Flasche lassen sich 64 Stück zu einem Ballermann-Kranze formen. Warum da weniger trinken, wenn das Elend liegt so nah? In der dörflichen Hierarchie ganz oben stehen deshalb die 64er, Männer, die noch nie weniger als die magische Anzahl des mörderischen Getränks verputzt haben. Zu erkennen sind sie ganz leicht am pfeifenden Atem, den der verschwenderische Genuss des Bronchialmörders beim Wirtstier hervorruft. So röcheln sie sich durch die Latenzperioden ihrer Saufseligkeit und werden erst wieder ruhig, wenn die Bunkenstädter Geschwürbrühe durch die Adern schwappt. Alles könnte so schön sein im Dorf. Wäre nicht da Gerüchte, die einen Großteil der Männer das Blut in den Adern gefrieren lässt. Aus produktionstechnischen Gründen beabsichtige die Bunkenstädter Kornbrennerei KG, die sich verjüngende Form der Ballermann-Flasche zu ändern. Das hieße nebeneinander gelegt, würden sich die Flaschen erst in einer einsteinschen Unendlichkeit zu einem Kreise treffen. Das wäre das Ende der stammesältesten Bunkenstädts, der 64er. Sie dürften sich zwar fortan die Unendlichen nennen, würden aber wohl schon die erste Ballermann-Attacke nicht überleben.

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0: Sag mal, ist das richtig? Dein Wagen nimmt super Plus?
1: Ja, das ist richtig, ja.
0: Und randvoll willst du ihn haben?
1: Ja, das ist richtig, ja.
0: Sag mal, aber du willst doch wohl jetzt keine rauchen, oder?
1: Ja, das ist richtig, ja, ja.
0: Was denn nun? Lass du raus oder lass du nicht raus? Mensch, hör auf mit dem Scheiß, nicht beim Tanken.
1: Ja, das ist richtig, ja, ja.
2: Aus der Reihe Große Momente der Weltgeschichte hörten Sie heute die letzte Tankstelle vor der Autobahnauffahrt Sennestadt an ihrem letzten Tag und mit ihrem letzten Kunden. Stimmt?
1: Ja, das ist

Dass die Unfälle in unserer Freizeit ständig zunehmen, das kann eigentlich nur denjenigen ernsthaft erstaunen, der mit geschlossenen Augen durch das Leben geht. Typisch für die heutige Zeit ist eine Zunahme von gefährlichen Hobbys. Während sich früher der gemeine Freizeitkicker allenfalls der Gefahr einer Bänderdehnung aussetzte, so riskiert der untrainierte Juppie, der eine 50 Meter hohe Brücke herunterspringt und dann noch vergisst, sich an dem Gummiseil zu sichern, weit größere Verletzungen, wenn nicht gar den Tod. Erschreckend auch die Tatsache, dass immer mehr Frauen in Großstädten es ihren halbwüchsigen Kindern gleichtun und mit Einkaufstüten bepackt S-Bahn surfen.

reicht es denn eigentlich nicht, dass tagtäglich Hunderte von Hausfrauen von Leitern oder aus Fenstern fallen? Oder denken wir an die vielen abgetrennten Fingern beim Kartoffelschälen. Dieser Trend zu gefährlichen Freizeitbeschäftigungen hat, wie sollte es auch anders sein, Vorbilder in der Politik. Da lassen sich hierzulande Politiker darauf ein, aus blankem Überdruss Deutschland zu vereinigen. Oder schauen wir in den Nahen Osten. Da beschwört ein bisher doch so integrer Politiker wie Saddam Hussein mutwillig Weltkriegsgefahr herauf, wohlgemerkt in seiner Freizeit. Nein, heucheln wir nicht Erstaunen und nicht Überraschung, wenn wir die neue Unfallstatistik analysieren, sondern fassen wir uns doch einmal an die eigene Nase und genießen das Gefühl, dass sie noch heil ist und nicht grün und blau gedrückt an Schaufensterscheiben während des Weihnachtseinkaufs. Denn auch das steht uns in diesem Jahr noch bevor.

0: Nordsee ist Mordsee. Die schnelle Küche aus Brochterbecks Fischwagen.
1: Eine Katze, die tagelang tot im Wasser gelegen hat, sieht nicht schön aus. Und doch liefert gerade sie die schmackhaften Katjesfilets. Diese leicht nach toten Lakritz schmeckenden grauen Filetstreifen, die wir so gerne mit Zwiebelringen auf dem Brötchen essen.

Ja, ist da die Geschäftsstelle von Werder Bremen? Ich hätte gerne Herrn... Ach, Sie sind's, Herr Lemke. Ja, ich bin's, Katsche, Karl Rudolf. Ja, ich dachte, rufst du den alten Willi mal an? Ich meine, ich habe da heute gelesen, Effe kommt doch nicht zu Werder. Ja, und da müssten doch jetzt irgendwo 6 Millionen über sein, oder sehe ich das falsch? Ja. Ja, und da habe ich gedacht, wir beiden könnten uns mal treffen und dann mache ich Ihnen den Effenberg. Also ich würde das auch für 6.000 schon machen, wäre ja auch viel günstiger für Bremen und so, ne? Was? Ach so, Sie wollen jetzt gar keinen Spieler mehr kaufen. Ja, da ist auch Verstand bei, weil, ja sicher, wenn man bedenkt, man gibt so viel Geld für einen einzigen Spieler aus und nachher isst der zufällig ein paar Schnittchen mit Rinderwahnsinnsaufschnitt, ne? Ja, das ist richtig scheiße, ist das dann, ne? Beerdigung, Benefizspiel für die hinterbliebenen Haustiere und, ne? Nee, also dann doch lieber die 6 Mio dafür ausgeben, dass bei den Heimspielen Claudia Schiffer auf der Tatanbahn die neue Tanga-Kollektion vorführt. Ja, ja, was meinen Sie? Volle Hütte im Weserstadion, selbst wenn der Tabellenletzte kommt. Was, auch nicht? Oh Mensch, Willi, 6 Millionen, du, da kann man so viel Gutes für tun. Ne? Da kann man sogar für sorgen, dass Wolfgang Lippert nicht mehr im Fernsehen auftaucht. Und der Koschwitz noch dazu, überleg doch mal. Ne? Die ganze Fernsehnation wird auf ewig Werder-Fan sein, garantiere ich dir. Oder gib sie mir. 6 Mio? Du, da sind ungefähr 8.000 Wochen Mallorca für drin, ne? Oder, lass mich nicht lügen, 120.000 Jogginganzüge, Ballonseide und gecrasht garantiert, ne? Oder 400.000 Kästen Pilz, aber nimm bloß keinen Export, Willi, bloß keinen Export. Oder frag doch mal die Fans, was ihnen lieber ist. Ein Effenberg oder 2 Millionen Currywürste?

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1: Schon seit Jahren macht der Ravensberger Psychologe Professor Erhard Retzlaff durch Veröffentlichungen auf dem Gebiet der Fahrradmedizin auf sich aufmerksam. Die kleine Fahrradheilkunde in der Reihe Bibliothek für Müßiggänger hat 2 Jahre nach Erscheinen schon den Rang eines Standardwerks erreicht. Jetzt hat Professor Retzlaff sein wohl bisher philosophischstes Werk verlegt. Die Fahrradpanne ist der Weg. Dazu begrüße ich Professor Retzlaff am Telefon. Schönen guten Tag, Herr Retzlaff.
2: Ja, schönen guten Morgen, Frau Rumpf-Brimsch.
1: Die Fahrradpanne ist der Weg, vereint auf eindrucksvolle Weise fernöstlichen Zen-Buddhismus mit westlicher Reifentechnologie. Fahrradpannen sind kein unabwendbares Schicksal, so sagen Sie in Ihrem Buch, sondern sie sind eine Botschaft an uns alle. Ja, sie können als Chance begriffen werden, den eigenen eingeschlagenen Weg zu überdenken. Die Panne ist ein ganzheitliches Phänomen, bei dem Straßenkörper und Reifen miteinander kommunizieren. Das heißt, im Gespräch zueinander finden und sich zum Beispiel in einem lauten Knall artikulieren. Die Panne ist jedoch nur das Symptom für weit tiefliegenderes Unwohlsein. Falsch wäre es also, sagen Sie weiter in Ihrem Buch, einfach einen Flicken draufzusetzen und ja, im Alltagstrott weiterzufahren. Wer die Fahrradpanne als Weg begreift, sie als Chance sieht, nur dem wird sich danach eine neue Welt eröffnen, in der sich selbst begegnet. Es ist die Welt der Langsamkeit, die Welt des sanften Verkehrs. Und die Panne ist das Tor zum Schieben. Und wer bereit ist, sich dem zu stellen, der wird den Punkt der absoluten Gleichgültigkeit erreichen. Die Fahrradpanne ist der Weg, kostet 12,80 Mark und ist in der Reihe Schriften der Helmut-Pöppelmeier-Stiftung im Kleinwümmeder Konus Verlag erschienen. Vielen Dank, Herr Retzlaff, dass Sie heute Morgen Zeit für uns gefunden haben.
2: Ja, keine Ursache, Frau Rumpf-Bremsch. Ich habe zu danken. Vielen Dank, ja.

0: Es ist Nacht in London, in England, am Hafen. Scotland Yards beste Beamte im Stall, Inspector Verylong und sein vorgesetzter Chief Inspector Even Longer sind auf der Jagd nach dem Wixxer, jenem sadistischen Superschurken aus Bosheit und Leidenschaft, in eine teuflische Falle getappt. Umzingelt von 217 hochmotivierten und durchaus gewaltbereiten asiatischen Kung-Fu-Kämpfern sehen sie nun ihrem Ende entgegen.
1: Der Wixxer. Ein Kriminalhörspiel in mehreren tausend Teilen. Nach keinem Roman von Edgar Wallace. Heute die notgeile Gräfin.
0: Ach du mein Lieber, mein Vater. So viele böse Chinesen gegen nur zwei Polizisten. Das hätte aber ganz leicht in die Hose gehen können. Gott sei Dank gelingt es den beiden cleveren Yardern in der Hitze des Kampfes, ihre Gegner verbal davon zu überzeugen, dass Gewalt sich nicht auszahlt. Es entwickelt sich eine fruchtbare Diskussion und am Ende können sogar alle gemeinsam darüber lachen.
2: Ja, tschüss, Wong, grüß deine Frau.
3: Hey, hopp, sing. Hier, dein Wurfstern und dein Totschläger, vergiss die nicht.
2: Tschüss.
3: Ciao.
2: Tschüss. Ja, wir telefonieren.
3: Ja. Ciao.
0: An einem ganz anderen Ort, aber auch in England, um ehrlich zu sein, auch in London. Und eigentlich auch gar nicht mal so weit weg, beschließt das vor bereits einigen Folgen vom Wixxer entführte Fräulein Dor, nicht mehr länger auf ihre Rettung zu warten. Als ihr Kidnapper gerade mal zum Einkaufen in den Pennymarkt huscht, verlässt sie ohne ein Wort des Abschieds das geheime Gästezimmer und geht nach Hause.
4: So, mir reicht's. Das wird mir hier zu doof. Ich geh nach Hause.
0: So, liebe Kinder, ich hoffe, ihr habt gut aufgepasst. Das kann einem passieren, wenn man bei Rot über die Ampel geht. Während hilfsbereite Passanten damit beschäftigt sind, die matschigen Überbleibsel des ehemals so schönen Fräulein Dor vom Kühlergrill des Lastwagens zu kratzen, betreten Long und Longer gerade die Abteilung für Tischlereibedarf im Knobi-Baumarkt.
2: Was für ein Glück, Even, dass ich noch rechtzeitig von diesem tollen Sonderangebot gehört habe. Wenn man für 1000 Pfund Sperrholz kauft, kriegt man kostenlos eine Packung Reißzwecken.
5: Hast du das im Prospekt gelesen?
2: Nein, ein anonymer Anrufer mit verstellter Stimme hat mir das erzählt.
5: Das bedeutet, entweder wir machen heute das Schnäppchen unseres Lebens oder wir tappen in eine gigantische Falle.
0: Tja, da hatte der smarte Chief Inspector mal wieder den richtigen Riecher. Leider zu spät. Als die zwei Ermittler wieder zu sich kommen, finden sie sich gefesselt auf einem Fließband wieder, das sich unaufhaltsam auf eine riesige Kreissäge zubewegt.
5: Tja, Barry, das sieht dieses Mal wohl verdammt schlecht für uns aus, was?
2: Nee, Even. Meinst du, wir kriegen gar keine Reißzwecken mehr?
0: Nur noch wenige Zentimeter trennen die beiden Helden von der einmaligen Erfahrung, wie es so ist, wenn man zersägt wird. Ich denke, die Versager können wir jetzt wohl endgültig abschreiben. Oder etwa immer noch nicht? Warten wir lieber auf die nächste Folge. Der Mops von Blackwood Castle.

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2: Moin! Das Wichtigste, was die Menschen in ihrer Geschichte gelernt haben, ist das Fleischfressen. Musst du dir so vorstellen. Die dämlichen Vorzeit-Fredis krajolen durch die Savanne. Zack, schlägt der Blitz in eine Mammutherde ein und kokelt einen Mammutbullen die Gedärme warm. Rums halten die Vorzeit-Fredis ihren Gumpen in den Wind und das riecht so, als ob Mutter den Sonntagsbraten aus der Mikrowelle zieht. Die sind natürlich voll geplättet. Weil der Wahnsinn nicht drauf gekommen, dass dieser zähe Glibber aus dem Mammutarsch angekokelt viel besser schmeckt. Und den Geruch wird die Menschheit nie wieder los. Die Vorzeitbunken jedenfalls rasen in ihre Höhle und machen sich erstmal den Opa warm. Und siehe da, der alte Röchel schmeckt gar nicht mal so schlecht. Nun geht das Schlag auf Schlag. Jeden Tag pisst einer in den Wald und nietet irgendwas um und abends ist immer Grillen an der Höhle. Flasche Bier dabei und der Höhlenmensch grinst sich ein. Das Problem beim Fleischfressen ist bloß, dass du für einen Büffel circa 8-mal so viel Pflanzen von der gleichen Fläche wegfressen kannst. Die Folge? Unsere Vorfahren ballern alles ab, was rumläuft, fressen sich gegenseitig auf und werden spitz wie Schmitz Katze von den vielen Eiweiß. Und das alles bloß, weil einmal irgendwann der Blitz in das Mammutgekröse gejagt ist. Schöner Mist! Aber so müssen wir heutzutage jedenfalls keine rohen Katzen fressen, sondern kriegen die fein als Currywurst gebraten. Munter bleiben!

0: Buckingham and eggs.
1: Kleine Schweinereien von der königlichen Tafel. Heute
0: Telefon 6-2.
2: Hallo, Charles, mein Liebster, bist du's?
0: Oh, hallo, Camilla.
2: Oh, Charles, Charles, ich möchte bei dir sein.
0: Oh, hallo, Camilla, Ryan and Rouse. Hello, hello, Rouse and Ryan.
2: Charles, Charles, ich möchte dein Tampon sein.
0: Pardon?
2: Charles, my sweet little pony face. Oh, lass mich dein Tampon sein.
0: Excuse me, Camilla, darling, aber, Ich benutze Raus und Rein, immer wieder rein und raus, ich bin so scharf, ich benutze gar keine Tampons.
2: Lass mich trotzdem ein Tampon sein, weil ich es bin. Charles, deine glitschige, kleine Camilla. Oh, please.
0: Oh ja, ich bin so scharf. Oh ja, ja, aber Camilla, was soll ich mit dir denn machen als Tampon?
2: Benutze mich, Charles. Benutze mich.
0: Ich hab gar keine Ahnung, wie man Tampons benutzt. Was soll ich damit?
2: Nimm mich, Charles. Oh, nimm mich!
0: Damn fucking Ryan and Rouse, Rouse und Ryan, was soll ich mit dem verdammten fucking Camilla-Tampon? Ein beschissener, blöder Tampon, Camilla! Was soll ich mit dem Scheiße? Bist du bescheuert?

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0: Deutschland, deine Gegenden.
1: Unser heutiger Ausflugstipp führt uns, wie sollte es anders sein, an die Nordsee. Wir erinnern uns, die Älteren werden es noch aus eigener Anschauung kennen. Die Nordsee war früher ein atlantisches Randmeer, die Heimat zahlreicher Fische und Seevögel.
2: Heute ist dieses Gebiet weitgehend industriell erschlossen und dient somit dem Menschen. Nichtsdestotrotz ist die Nordsee eines der größten deutschen Feriengebiete geblieben. Immer wieder, und gerade in den letzten Wochen haben wir es ja besonders deutlich gespürt, hat die Fremdenverkehrsindustrie an der Küste es geschafft, in die Medien zu kommen.
1: Robben sterben, Möwen tot.

0: Ja, das kennen Sie alles, meine Damen und Herren, wenn nicht aus eigener Anschauung, so doch aus dem Fernsehen. Wir möchten Sie allerdings in unserem Tipp auf ein besonderes Ereignis hinweisen, auf ein Jahrtausend-, wenn nicht Jahrmillionen-Ereignis.
1: Alle paar Jahre gibt es eine Sonnenfinsternis, alle 76 Jahre nähert sich Halleys Komet der Erde, doch fast immer kann man diese Wunder der Natur nur von entfernten Weltengegenden aus beobachten.
0: Nun, in diesem Jahr haben wir ein gigantisches Naturereignis direkt vor unserer Haustür. Anfang November kippt die Nordsee um. Niemand weiß, wie das aussehen wird, denn kein Mensch war jemals Zeuge, wenn ein komplettes Meer umkippt.
1: Und das ist das wahrhaft Einzigartige daran, liebe Zuhörer, es wird sich in den nächsten Jahrmillionen nicht wiederholen.
0: Fragen Sie Ihren örtlichen Reiseveranstalter. Er wird Sie gern über den genauen Termin und günstige Busreisen informieren.

Was gibt es Schöneres, liebe Zuhörer, als bei diesen Temperaturen mit offenem Verdeck durch die Wiesen und Felder zu brausen? Etwas Sonnenöl auf die Glatze geträufelt und ab geht's ins Freiluftvergnügen. Lustig spielt der Wind mit den Sachen, die man auf dem Rücksitz abgelegt hat. Hui, die Scheckkarte, Zabalott, da fliegt der Lottoschein mit den 6 Richtigen. Na, macht nichts. Endlich nicht mehr abgeschnitten sein, liebe Hörer, von dem, was um uns herum in der Natur vor sich geht. Das ist die Lust des Cabrio-Fahrens. Ass! Ah. Dopte Drecksviecher! Man kann sie nur bemitleiden, diese armen Würstchen in ihren stinkigen, überhitzten Blechkisten. Wie die Ölsardinen schmoren sie unterm heißen Blech, bummeln rot vor Neid an ihren Klimaanlagen herum, während unser eins mit sich und der Welt versöhnt durch Gottes freie Natur bummelt. Verdammtes Drecksviech, na warte! Nimm das, du Ratte der Lüfte! Im Cabrio ist der Mann noch ein Cowboy, liebe Zuhörer. Allein auf sich gestellt kämpft er gegen die unerbittliche Wildnis des Verkehrsdschungels. Ja, schön die Vorfahrt achten, Bürschchen. Ja, hier in der offenen Zweierbeziehung, da ist man auch sein eigener Herr. Das Cabrio ist Fahren in seiner schönsten Form. Tja, und selbst wenn das Wetter mal nicht so mitspielen will, ein Knopfdruck und das Verdeck ist zu. Na? Da komm schon. Mistding! Ach, verdammte Scheiße! Los, endlich zu! Japanisches Drecksteil! Los, geh endlich zu!

0: Nein.
1: Sontowski vom Betriebsrat war vorhin schon wieder hier und hat sie nach der Weihnachtsratifikation für die Mitarbeiter erkundigt.
0: Ja, da wird wohl nichts draus, Schmidtchen, nicht?
1: Und was soll ich dem Sontowski sagen?
0: Nichts. Wimmeln Sie den ab, ich will den Mann hier nicht sehen. Jeder Mitarbeiter kriegt von uns eine Flasche Schlüpferstürmer und eine Teppichfliese aus dem Restelager.
1: Ja, aber Chef, man munkelt, dass es in der Belegschaft rumort. Die wollen mal was anderes als jedes Jahr bloß die Schlüpferfliese, wie man hier schon abwertend sagt, ja?
0: Unverschämtes Pack! Anspruch haben die auf gar nichts.
1: Sicher, sicher. Nach Manteltarifvertrag nicht, aber wo sie schon das 11,5. Monatsgehalt gestrichen haben und den Solidaritätszuschlag für ihren Swimmingpoolbau erhoben haben, da dachten Sontowski und die anderen...
0: Dachten! Ich erhalte hier jedenfalls 100 Arbeitsplätze mit Zukunft!
1: Ja, aber 50 davon sind illegale Polen und Tschetschenen.
0: Mhm. Haben Sie Vorurteile? Hä? Schmidtchen?
1: Nein! Aber Sontowski sagt, er könnte nicht mehr länger ein Auge zudrücken, wenn nicht jedenfalls jeder Mitarbeiter wenigstens 5 Mark Weihnachtsprämie erhält.
0: 5 Mark? Die sind wohl wahnsinnig! Bei 100 Mitarbeitern macht das ja 80 Mark!
1: 500, Chef.
0: Noch schlimmer.
1: Aber wir haben doch in diesem Jahr 120 Millionen Gewinn gemacht.
0: Vor- oder Nachsteuer?
1: Welche Steuer, Chef? Wir machen doch alles schwarz.
0: Ach so.
1: Sie wissen doch, dass Eigenheim für den Herrn Oberregierungsrat Schmeichel.
0: Ja, richtig. So, und jetzt wollen wir beide mal ordentlich auf Weihnachten anstoßen, ja? So, holen Sie mir mal die Hummerherzen rein und die Gyros-Pita für Sie auch, nicht?
1: Ach, Sie sind so gut zu mir.
0: Ja.
1: Bevor ich gehe, Chef. Der Herr Sontowski lässt untertänigst anfragen, ob Sie die Heizung im Aufenthaltsraum anstellen können.
0: Nix da! Wir sind ein leistungsorientiertes Unternehmen, keine Wärmestube.
1: Aber Chef, der Sontowski war schon ganz blau gefroren, als er hier reinkam.
0: Och, ist ja ekelhaft. Na gut, wissen Sie was, Schmidtchen?
1: Nein, Chef.
0: Machen Sie mal die Papiere fertig.
1: Für die Weihnachtsgratifikation?
0: Sie Dummchen! Wir entlassen alle! Ich lass mir doch von solchen nicht die Weihnachtsstimmung kaputt machen!
1: Nein,
0: Prost, Schmidtchen!
1: Prost! Soll ich jetzt wieder den Schlüpfer runterlassen?
0: Ja, sicher, Schmidtchen, wie jedes Jahr.
1: Ist gut.

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2: Frühstücksradio Spezial kommt heute direkt aus Berlin-Adlershof, dem Sitz des DDR-Frühstücksradios. Unsere Frage, die uns heute beschäftigt: Wie geht's weiter mit der DDR? Ich schalte nach Berlin-Adlershof. Dort im Studio sind Professor Siegbert Wollin, Mitarbeiter des Instituts für Devisenschmuggel. Pastor Gundolf Dünefern-Zwang, Geistlicher der Bitterfelder Herz-Jesu-Gemeinde.
3: Guten Morgen.
2: Ich begrüße Heinz Dürr von der AEG der BRD.
4: Grüß Gott, Herr Brachtobeck.
2: Heinrich Teckentrupp als Vorsitzenden der Schweinekasse auf Gegenseitigkeit Klein-Wümmerde.
5: Moin, moin, ey.
2: Gloria von Turn und Taxis.
6: Ich verzichte auf meine Nummer.
2: Mischa Wolf, Journalist vom DDR-Jugendmagazin 1199. Und Wumm und Wendelin vom BRD-Altenmagazin Der große Preis. Und Hans-Werner Brungs als Gastgeber.
6: Bavi, du Idiot, ich sitze doch hier im Studio.
2: Ja, das war unser Frühstücksradio-Spezial. Danke für Ihr Verständnis, dass sich die nachfolgenden Sendungen um einige Minuten verschoben haben.
6: Sag mal, Bavi.
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0: reiten für Freiheit und Gerechtigkeit. Die drei Musketiere. Heute...
1: Die Golfkrise, Teil... weiß ich auch nicht mehr.
2: Hey, Athos.
3: Ja?
2: Weiß er schon das Neueste von der Golfkrise?
3: Nein, Porthos, ich weiß es nicht. Ich auch nicht.
2: Ha, die Iraker wollen jetzt ordentlich auf den Busch klopfen.
1: Das war eine Folge der drei Musketiere aus dem Jugendraum Mingerode in der Grundschule Mingeroder Straße.
3: Wo?
1: In 3408 Mingerode.
3: Ach so!

0: Der kleine Tierfreund.
1: Während der Eskimo die Robbe noch per Hand erschlägt, wie Brigitte Bardot ja schon seinerzeit negativ anmerkte, vergiftet der weiße Mann gleich die ganze Nordsee, um den Seehund zu töten. Worin liegt hier der Sinn, liebe Tierfreunde? Nicht nur in der Fremdenverkehrswerbung und beim Norddeutschen Rundfunk war der possierliche Meeressäuger zu einer positiven Identifikationsfigur geworden. Auch die Fischer hatten den Konkurrenten von einst in ihr Herz geschlossen. Warum auch nicht, wo sie doch nur noch der trägen Fischfrikadelle nachstellen, die der leckermäulige Seehund eh verschmäht. Auch damit hat es ein Ende. Weder die Fischfrikadelle noch ihr Vetter, das wendige Fischstäbchen, können überleben in einer Welt, die jüngst von einer geheimnisvollen Macht überfallen wurde. Die Goldalge aus der Familie der Geißeltiere ist, wie der Name schon sagt, zur Geißel aller Nordseebewohner geworden. Halb Tier, halb Pflanze hat sich das unheimliche Fabelwesen an der ganzen norwegischen Südküste breit gemacht und dringt auch gegen unsere Strände vor. Wer von uns älteren Tierfreunden, die wir die kaiserliche Marine noch gut in Erinnerung haben, hätte je gedacht, dass ein schuppiger Einzeller mal die Seehoheit über die deutsche Bucht gewinnen würde? Jahrelang haben alle Nordsee-Anrainerstaaten kostenlos wichtiges Phosphat und seltene Schwermetalle in die See gepumpt. Heimlich hat die Goldalge damit ihre Kriegsvorbereitung getroffen und setzt nun zum großen Gegenschlag an. Der Seehund war nur der Anfang. Wer weiß, wie lange es noch dauern wird, bis die geißelbewehrten Fanatiker die ganze norddeutsche Tiefebene mit einem grünlichen Pelz überziehen und die Rathäuser erobern werden. Nur gut, dass wir Tierfreunde uns nie für die Alge eingesetzt haben. Sollen doch die Pflanzenfreunde dafür die Verantwortung übernehmen. Bis zum nächsten Mal, ihr kleiner Tierfreund.

0: Gedanken zur Zeit. Es spricht Akademiker AD Cassovat von Sondermühlen.
1: Neulich, liebe Freunde, sah ich einen Halbwüchsigen in der Stadt, der ein T-Shirt trug mit der Aufschrift »Ich bin bekloppt«. Alle Achtung, junger Mann, wer von uns mal Hand aufs Herz hätte wohl den Mut, sich zu seinen Unzulänglichkeiten zu bekennen. Er sollte uns ein Vorbild sein. Lass 1000 T-Shirts blühen mit unseren kleinen Schwächen. Ich pinkel immer neben das Becken. Ich bin ein Mörder oder ich bin eine Frau. Wie viel schöner wäre doch dann das Leben, meinen Sie nicht?

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0: große Momente der Weltgeschichte.
1: Rolandstraße, Friedrichstraße, wo war das denn nochmal, Mensch? Beethovenweg, da versuche ich es mal. Mann, ey, nächstes Mal kaufen wir echt einen Stadtplan, das schwöre ich. Mann, wenn ich heute wieder zu spät komme, dann macht er bestimmt Schluss. Wo wohnt der denn bloß? Oh, Scheiße!
2: Aus der Reihe Große Momente der Weltgeschichte hörten Sie heute: Marianne Rosenberg fährt in das Schaufenster eines Lebensmittelgeschäfts und wird dabei zufällig entdeckt. Es war einmal in Deutschland, 1971, Beethovenweg, Ecke Schubert.

0: Rochi und Erwin.
1: Moin, Pavi. Was machen wir heute? Ich hätte wohl Bock in eine Spielhalle oder zum Snowdome nach Bisping.
2: Halt. Heute ist ein normaler Schultag und Herr Hönefeld ist wieder mal nicht da?
1: Ich bin noch abgegangen. Letztens schon.
2: Wie? Mitten im Schuljahr?
1: Ja, kannst du jetzt, ne? Nennt sich Bachelor.
2: Bachelor was? Was soll das denn sein?
1: Wird jetzt überall eingeführt. Das ist die EU-Harmonisierung der Bildungssysteme, weißt du? Bologna-Prozess, noch nichts von gehört?
2: Nee, ist mir tatsächlich neu. Ist das sowas wie Kurzschuljahre oder Notabitur? Das gab es bei uns.
1: Ich erkläre das jetzt mal kurz für MS-DOS-User, wa, Paven? Pass auf, es gibt zwei Abschlüsse. Wenn du bis zum Ende durchhältst, bist du Master, ne? Machst du zwischendurch die Biege, bist du Bachelor, kapiert?
2: Und was kann man damit anfangen mit so einem Bachelor?
1: Ja, zum Beispiel Hartz 1 bis 4 oder Friseuse in Eisenhüttenstadt oder 50 Cent Hilfskraft beim 1-Euro-Jobber.
2: Das klingt ja echt nach einer Karriere. Und das gibt es jetzt europaweit? Mhm. Da kann sich der Asiate aber warm anziehen bei so viel Qualifikation.
1: Es gibt aber auch welche, die schaffen den Bachelor nicht.
2: Kann man sich gar nicht vorstellen, dass es da drunter noch eine Stufe gibt. Wie nennt sich der Abschluss denn? Unterste Reife, Pudding-Examen oder Seepferdchen?
1: Wenn du keinen Bachelor hast, Pavi, ne? Dann wirst du entweder Diskalkulator, Legasthenie-Trainee oder du gehst ins Special Education Assessment Center.
2: Was wir früher Bretterpenne nannten.
1: Exakt. Aber das ist jetzt eine 6- in Political Correctness, sag ich dir, setzen. So, die bildungsfernen Schichten, die sind nämlich unsere Zukunft, Pavi. Da zieht man nicht so drüber her, verstehst du?
2: Und der Bachelor ist der Blinde unter den Einäugigen.
1: Ja, sozusagen der Specht im Karpfenteich. Oder let me put it maybe that way, ne? Bachelor ist der Low-Fat-Level in der cholesterinfreien Bildung.
2: Der Halbfettabschluss auf der Letterpenne. Bravo.

0: ist mir übel, ey.
1: Wollen Sie ein bisschen Schiff fahren? Eine Butterfahrt über die Beringstraße. Geil, ey.
2: Mir ist kalt.
0: Mir auch. Kalle Mama Heizung an.
1: Komm nicht in Frage. Wir haben noch 3000 Schälchen Fleischsalat 2000. Die kippen sonst um.
2: Hey, können nicht umkippen. Sind in Folie auf Europalette.
1: Gammelmäßig, du Nase.
0: Wo sind wir denn? Ach, guck, da vorne ist ein Zelt. Alaska. Ach so, hier kommen die Iglo-Pakete her. Boah, wir frieren die Finger gleich ab.
1: Hey, Jaro, was willst du denn da mit dem ganzen Sandspielzeug?
2: Goldsieb, Klondike, Dorson City. Ihr könnt mich hier rausschmeißen, okay? Jaro sucht sein Glück.
1: Als Goldgräber? Bis zum Klondike sind aber noch 1000 Kilometer oder so.
2: Egal, das Gold liegt hier auf der Straße. Da vorne zum Beispiel.
1: Mann, das ist ein alter Kronkorken. Das sieht man doch sofort.
2: Na und? Wahrscheinlich aus pures Gold, wie alles hier. Türklinken, Fenstergitter, Gullideck, alles.
0: Und du willst wirklich hier aussteigen, Saro? In Alaska, wo der Iglofisch herkommt?
2: Ja, ich habe Hunde gespannt bestellt bei Alaska Car. 100 Mark pro Tag. Inklusive 1000 Freikilometer Vollkasten mit 600 Mark Selbstbeteiligung.
1: Ach du Scheiße. Meinst du etwa diese 6 Dackel da drüben?
2: Naja, ich glaube Alaska Renndackel.
1: Okay, Meister. Ne Wette. 10 Schälchen Fleischsalat, dass wir eher in Kanada sind als du.
2: Aha. Okay, angenommen. Ich warte dann in Kanada auf euch.
0: Angeben.

0: ferma.
1: Liebe, Intrigen, Portokosten.
0: Schicksale rund um das Wirtschaftsimperium des Fritz F. Niedmeier.
1: Während sich Arnold Warzenegger, der heimliche Agent einer Großbank, die die Firma aufkaufen will, bereits in Graumännchens Herz eingeschmeichelt hat, diskutieren Schrage und Niedmeier immer noch an ihrem geheimen, ungestörten Konferenzort über die Zukunft der Firma.
2: Und was den Binnenmarkt angeht, mein lieber Schrage,
3: ja,
2: da sehe ich schwarz für uns.
3: Nein.
2: Da werden wir doch hier überschwemmt mit Billigprodukten. Gegen die können wir doch mit unseren Qualitätsartikeln preislich ja nicht anstinken.
3: Binnenmarkt? Da sehe ich überhaupt keine Probleme.
2: Tor!
3: Für wen? Für die Bayern?
2: Was? Ach Quatsch, wie meine ich Sie? Sie Tor. Wie können Sie nur glauben, dass der Binnenmarkt keine Probleme mit sich bringt? Der Binnenmarkt macht uns kaputt.
3: Nein, der Binnenmarkt ist unsere Chance. Also wenn die Konkurrenz in ihren Ländern billiger produzieren kann, dann können wir doch da auch billig produzieren, Herr Niedmeier.
2: Was dann? Sie meinen, wir produzieren einfach im Ausland?
3: Genau, und zwar da, wo es am billigsten ist.
2: Und wo ist das?
3: Ich weiß nicht genau. Vielleicht in Bayern?
2: Was?
1: Inzwischen hatte sich der Eindringling Warzenegger mit Einverständnis der betörten Frau Graumann bereits in Niedmeiers Büro bequem gemacht.
4: Sie können sich ja so lange ein paar Herrenmagazine ansehen, bis Herr Niedmeier kommt. Ja, ziehen Sie die Jacke ruhig aus. Von mir aus auch gerne mehr, falls es Ihnen so warm wird. Darf ich Ihnen vielleicht einen Kaffee bringen?
5: Ein Eiweißcocktail wäre mir eigentlich lieber.
4: Eiweißcocktail? So wie Sie aussehen. Und dann auch noch Eiweiß? Oi. Mein Bester, was haben Sie vor? Wir sind hier im Moment schließlich ganz allein. Da muss ich mich ja richtig fürchten.
1: Aber Frau Graumann sollte weniger um die Unversehrtheit ihres Körpers, sondern vielmehr um das Wohl der Firma fürchten. Denn nur nach außen hin sieht es so aus, als würde Warzenegger brav in den Herrenmagazinen blättern. Hinter dieser harmlosen Fassade schnüffelt er in Wirklichkeit bereits in den Bilanzen der Firma. Aber davon ahnt Frau Graumann nichts, als sie den Eiweißcocktail anrührt.
4: So ein Mann, so ein Mann. Sieht mich unwahrscheinlich an.
6: Was rühren Sie sich denn eigentlich zurecht, Frau Graumann? Haben Sie Probleme mit Ihrer Schwangerschaft?
4: Das ist nicht meine Schwangerschaft. Ich bin schließlich nur Leihmutter. Der Bauch ist also rein beruflicher Natur. Privat bin ich eine ungebundene, attraktive Frau. Haben Sie das verstanden?
6: Ja, Frau Graumann. Warum sind Sie denn auf einmal so empfindlich? Hat das etwas zu tun mit dieser Hormonveränderung bei werdenden Müttern?
4: Ein für alle Mal. Ich bin keine werdende Mutter. Ich bin eine attraktive Frau. Und ich glaube, es gibt Männer, die das auch zu schätzen wissen.
6: Ja, Frau Graumann, ist ja schon gut.
1: Ja, ist es wirklich schon gut? Warum ist Frau Graumann auf einmal so reizbar? Sollte das etwa mit Arnold Warzenegger zusammenhängen? Und Suzette, was wird sie sagen, wenn sie diesen gewaltigen Mann zum ersten Mal sieht? Wird auch ihr doch gelegentlich so leicht entflammbares Herzfeuer fangen? Und Niedmeier und Schrage, wo bleiben die beiden? Werden Sie wirklich die Produktionsstätten der Firma hinter den Weißwurst-Äquator verlegen? Lassen Sie sich überraschen und verpassen Sie nicht die nächste Folge von Die Firma.

0: bei Frieda und Anneliese.
1: Dieter hat sich impfen lassen. Der rechte Flügel, Sonnenballon.
2: Ach, kann man sich jetzt dagegen impfen lassen?
1: Och doch, schon lange. Jeden Herbst.
2: Warum hat er das denn nicht schon früher machen lassen? Dann hätte er jetzt eine Frau und zwei Kinder und müsste sich nicht nachts vom Bahnhof rumdrücken.
1: Sag mal, wovon sprichst du hier die ganze Zeit, du dösiges Kamel?
2: Ich? Du hast doch gesagt, euer Dieter hätte sich gegen seine Homosexualität impfen lassen.
1: Was? Gegen Grippe.
2: Und das hilft auch gegen Andersufrigkeit?
1: Du dummes Zeug, du solltest dich mal besser impfen lassen gegen Dösigkeit oder am besten gleich operieren. Den ganzen Wirsing weg und zack, Prothese auf den Hals.
2: Wie sieht das denn aus? Außerdem zahlt die Kasse das nicht, aber Grippeimpfung von so Dieters, das übernehmen sie ja.
1: Dieter ist ja allergisch gegen Grippeimpfung. Deshalb hat er ja jetzt den aufgeblasenen Arm.
2: Dann soll er es doch lassen, dumme Bengel.
1: Nein, der hat ja so viel Kontakt mit Fremden. Deswegen ist er besonders gefährdet.
2: Ach, dann soll er diesen sogenannten Kontakt doch unterwegs lassen.
1: Aber der muss doch mit dem Bus nach Uni hin.
2: In öffentlichen Nahverkehr geht die Schweinerei auch schon los?
1: Ach was, Frieda, da wird doch gehustet und genießt und ruckzuck bist du infiziert.
2: Unser armer Reinhard, der fährt mit dem Bus nach Osnabrück und kommt dann andersrum zurück. Hilfe, Hilfe, mein Reinhard ist...

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0: reicht. Für dich da draußen sing ich heut. 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
1: Sag mal, was singt der Knallkopf dein Radio?
2: Das Lied hier für uns hier draußen am Singen ist.
1: Der soll sich doch um deinen eigenen Dreck kümmern, Frechheit.
2: Oh, Paul, Paul, der meint das auch gar nicht so.
1: Ja, von wegen meint das nicht so. Hier hast du keine Arbeit, legst dich in der Scheiße und dann singt diesem Knallkopf auch noch, dass er meine Probleme lösen könnte.
2: Paul. Paul ist doch nur im Radio.
1: Na und? Wir zahlen doch keine WLZ-Gebühren, sondern auch für die reichen Ärsche singen, die sich die Rundfunkgebühren leisten können. Sag mal, was ist das denn überhaupt für ein Dialekt?
2: Ich glaub, das ist Französisch.
1: Was? Da wird ja immer schöner. Wir liegen hier im Dreck und einen Franzosen haben sie im Radio, der uns was vorsülzt. Die trauen sich wohl nicht mehr selbst vor das Mikrofon, was? Bonzenpack.
2: Mensch, jetzt beruhig dich doch, Paul. Ist doch bloß im Radio,
1: ach,
2: Mensch.
1: Scheiß Radio. Unverschämtheit. Sollen sie in Ruhe lassen mit ihrer Schlager. Gib mir mal die Pulle, Karl. Los. Also,

0: dir schon 100 Mal gesagt. Ich gehe gerne mit dir aus, aber ich möchte nicht mehr. Deswegen kannst du dir deine Versuche ruhig sparen, mich mit irgendwelchen Sammlungen auf dein Zimmer zu locken.
1: Aber davon spreche ich doch gar nicht. Ich habe etwas ganz Besonderes.
0: Das sagst du jedes Mal, Peter.
1: Wirklich?
0: Und in Wirklichkeit willst du mich nur rumkriegen. Ach. Hör auf!
1: Aber sie sind wirklich wunderschön. Du wirst sehen.
0: Oh, na gut, aber nur die Sammlung.
2: Das war aus der Reihe Große Momente der Weltgeschichte. Peter Mayer erfindet die Briefmarkensammlung neulich auf der Straße vor seiner Wohnung nach.
0: Oh, Peter. Oh, das war wunderschön.
1: Das fand ich auch. Und möchtest du jetzt meine Briefmarkensammlung sehen?
0: Wie? Was? Welche Sammlung?

0: Marianne und Michael. Spatzel, sag, was rumpst da so?
1: Das Original Napalm-Duo, Explosione Bavarie.
0: Heino, Caramba, Carajo, Krabums.
1: Roy Black und Anita, schön war es, auf der Welt zu sein.
0: Rudi Carell, jetzt wird's nie wieder richtig Sommer.

0: Der kleine Tierfreund.
1: Den Lockungen des Geheimnisses hinter der verlassenen Müllkohle war ich längst verfallen. Schritt für Schritt schob ich meine Kreidler-Florette durch den morastigen Untergrund den blau-silbernen Dunstschleiern entgegen. Was gibt es nicht alles zu entdecken an einem nebligen Morgen in der Natur, liebe Tierfreunde? Schwarze Krähen hocken auf kahlen Autoreifen und schütteln die Parasiten aus dem Gefieder, ohne Laut. Ganz in der Nähe von mir sehe ich plötzlich zwei Meerschweinchen. Zierlich wie kostbares Porzellan stehen sie an einer Öllache. Deutlich hebt sich ihr Spiegelbild in der himmelblauen Ölpfütze ab. Die Köpfe auf plumpen Hälsen rückwärts gewendet, die Stummelbeine zum schnellen Fortstürmen bereit, sichern sie das Revier. Dann neigt sich das eine Köpfchen gegen die brackige Pfütze und die kleine Stupsnase senkt sich in das Nass. Schimmernde Kreise verzerren das klare Spiegelbild des Meerschweinchens und legen einen Zauber über die friedliche Szene. Das zweite Tier verharrt derweilen ruhig wie eine von antiker Meisterhand geformte Statue. Die Lichter nach vorne gerichtet, blickt es zu mir herüber, doch ohne mich und meine Florette gewahr zu werden. Friedvoll und groß sind die dunklen Augen, die berührungslos ihren Blick über die Idylle schweifen lassen, ohne Spannung, als träumten sie in eine Zeit, die nicht mehr ist, oder in ein Land, das einst ihre Heimat war, Südamerika. So müssen Augen in den ersten Tagen der Schöpfung geschaut haben. Das Miteinander von Tier und Materie, das Einssein von Leben und unbelebter Natur ist in ihnen aufbewahrt worden. Krühe, krühe, zerreißt plötzlich der Ruf des Heers die andächtige Stille. Was ist passiert? Dann sehe ich es auch. Das eine Meerschweinchen ist leblos zusammengesunken. Es hat seine Schnuppernase wohl allzu tief in die verlockende Ölpfütze getaucht. Eine Weile stehe ich noch neben meinem Moped und schaue auf die neblige Flur hinaus. Doch ich sehe nichts weiter als ein totes Meerschweinchen. Der Zauber des Morgens ist verflogen. Ich betätige den Kickstarter der Kreidler Florette und brumme zurück an meinen Frühstückstisch.

0: Und jetzt die Lemkes. Eine Familienserie in vielen Teilen mit Papa Grappa Lemke.
1: Hallo.
0: Mit Fernet Lemke. Das finde ich echt nicht gut. Mit Bianca Lemke.
2: Hab schon, Freund.
0: Und Mutter Lemke.
3: Ach, wie sehen meine Hände wieder aus?
0: Und jetzt viel Spaß mit den Lemkes.
1: So, Bianca. Wie oft habe ich dir gesagt, dass du nicht mit dem dicken Bau nach Hause kommen sollst, du haben sollen sein?
2: Ich hab da schon einen Freund, aber ich bin noch gar nicht schwanger.
1: Und warum nicht? Gekonnt haben werden? Es wird höchste Zeit für dich. Ein Mädchen in deinem Alter haben können, immer noch kein Kind. Eine Schande ist das. Haben tun, jawohl.
3: Na nun, streitet euch doch nicht schon wieder. Wisst ihr was? Ich mach uns allen einen schönen, strammen Willi.
1: Max? Max heißt das, du blöde Kuh, du.
3: Heißt es nicht, Papa?
2: Doch, heißt es wohl, Mama.
1: Heißt es wohl? Heißt na es wohl? Wohl, heißt es so.
3: Ihr seid so wunderbar.
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0: mal. Unangenehme Stelle für einen Pickel, oder nicht?
1: Ha, ha, ha, sehr witzig. Das ist kein Pickel. Außerdem kommt es nämlich überhaupt nicht auf die Größe an, Manno.
2: Aber wenn man ihn mit bloßem Auge erkennen kann, finde ich schon besser. Ah,
1: ihr kommt nicht mal.
0: Vorsicht, bewegt ihn nicht so hektisch, sonst fällt der Kleine doch ab.
1: Ah, ja, Mann, das fällt mir nicht länger an, verdammt nochmal. Ist halt so doof.
3: Das war aus der Reihe Große Momente der Weltgeschichte. Ein germanischer Erfinder beschließt aus persönlichem Schamgefühl heraus, die erste Hose zu entwickeln.
1: Seht ihr? Tada! Man sieht bei mir nichts mehr untenrum.
0: Stimmt, genau wie vorher.

0: Ja, guck mal, die Carla ist aus dem Kegelurlaub zurück. Komm, Carla-Mädchen, setz dich bei mich bei. Sag mal, wie war's denn bei den Negers?
1: Weißt Bescheid, du? Hör bloß auf, du. Sind wir in so ein piekfeines Ghetto gewesen, ja, ne? Und der Männer, ne? Der Männer, du, der ist ja. Mir, ja, der ist mir sowas von auf den Nerven gegangen.
0: Sag bloß.
1: Den hätte ich wohl so totschlagen können, du. Die Neger, die waren ja ganz nett. Aber der Alte, du, geh mir weg mit Männer, du.
0: Wieso, was war denn? Erzähl doch mal, was war denn, Carla?
1: Wir kommen da an, ne? Ja. Tolle Landschaft, ne? Alles so Palmen. Sieger. Strand und Wasser, du. Und ne Hitze, war, ne?
0: Ja, wie man das kennt, ja.
1: Oh, fängt der Männer gleich das Nörgeln an, du. Hab ich ihn erst mal ins Zimmer gesperrt, ne? Und die anderen aus dem Kegelclub, du, die sind doch sowas von schissig, du. Die sind die ganze Zeit auf dem Zimmer geblieben, ne? Konntest du alle vergessen, ne? Haben sich den ganzen Urlaub nicht mal in Hotelgarten getraut. Aus Angst, dass die Schwatten da sie ihre Schiebeuhren klauen tun, ne?
0: Mach mal zwei Korn.
1: Nee, der Männer, du, nach zwei Tagen hatte ich die Faxe dicke, war. Ich rüber in der Bar 7-Eleven, ne? 7-Eleven, ne? In so eine Bar, ne? Ja. 7-Eleven, ne? Ja. Du, erstmal drei Lagen rum und drei Pilz. Dann warst du aber so weit, ne? Hast dich zurückgelegt und hast gedacht, Gerl, ist das Leben schön, ne? Wenn bloß der Männer, der, oh, wenn der man bloß nicht, oh,
0: ja, wie,
1: komm,
0: nee. Was hat denn gemacht, du?
1: Ach, den ganzen Tag an Nörgeln, wa? Und an Winsel, du, ich dachte, ich werd blöd, du, ne? Denn fehlt ihm Mutters Erbsensuppe, ja. Denn war's zu heiß, denn verstand er die Sprache nicht. Das war nicht zu aushalten mit denen, du. Ich mir erstmal einen Taxifahrer geschnappt, du. Ich sag zu Neger, komm, sag ich, Neger, fahr mich in die dunkelste Spelunke, die du kennst, ne? Noch dunkler als wie du, ne? Kann gar nicht dunkel genug sein, du.
0: Ja, ja, du. Hör mal, bist du allein in der Kneipe, wo du keinen kanntest und nicht mal die Sprache?
1: Ah, hör doch auf, du bist ja schon genau wie der Männer, du. Oh, der Männer, ne? Ich sag dir nur, ne? In der Kneipe ging alles bestens. Ich habe die ganze Nacht mit so einem gesoffen, ja, ne? So ein Schwatte, ne? Alles bestens, ne? Die ganze Nacht, alles auf meine Kosten, ne? Nee, war das schön,
0: ja, ja,
1: muss ich sagen.
0: Manfred, was war mit Manfred?
1: Ach, hör doch bloß auf mit den Männern, du, ehrlich, du, ne? Jedenfalls, der Schwatte und ich, wir uns jedenfalls immer den Rum rein, ne? Dann sag ich, lieber Neger, war ein schöner Abend, aber jetzt ist Feierabend, ne? Finito, finito, ne? Fragt er, wieso? Ich sag, ich hab kein Geld mehr, ne? Sagt er, ja, glaubst, ich hab keins, ne? Sag ich, ja, reicht das denn? Sagt er, wie spät ist? Ich sag, 5 Uhr. Sagt er, bis 7 reicht das wohl, ne? Jo, aber doch geschüttet. Um 8 hat er mich denn zurück ins Hotel gebracht. Du. Ich komm rein, du, ich sag, der feine Pinkel da vor der Rezeption, die so ein Anzug, ich sag, da ganz verstört. Mit welcher Reisegruppe waren Sie denn unterwegs? Ich sag, Reisegruppe am Arsch.
0: Richtig.
1: War der erstmal bedient, du, ne? Ich komm im Zimmer, du, war ich erstmal bedient, ne? Liegt natürlich Männe da, du, ne? Männe, ne? Der ist ja sowas von dämlich. Und der fühlt sich ja überhaupt nirgends zurecht. Ja. Die ganze 2 Wochen, glaubst du, der ist einmal am Strand gewesen.
0: Ach, komm,
1: der Strand war 3 Meter vom Hotel weg. Ne?
0: 3 Meter.
1: Fragt er mich, wo bist du eigentlich immer? Ich finde nie einen. Ich sag, am Strand, du Torfkopf. Ne? Der fühlt sich ja überhaupt nicht zurecht. Ne? Den ganzen Tag auf der Schüssel, du. Weil er mit der Küche da nicht klar kam. Du. Weiß wie eine Wand, der Versager, du. Hör mir auf mit den Männern, du. Weiß wie eine Wand, du.
0: Ja, mal, wo ist der denn eigentlich? Ist Manfred gar nicht irgendwie zurückgekommen von den Negers?
1: Auha. Wenn den keiner Bescheid gesagt hat, dann hängt der immer noch in Lambada Hotel in Babidock Beach auf der Schüssel und reiert sich den Schrimps aus der Plauze.
0: Ja, ja, Mensch, Carla, willst du da nicht noch mal anrufen?
1: Och nee, lass mal stecken.

0: Jochi und Erwin.
1: Drei Wochen, ey. Ich bin soweit. Lass uns losdüsen, komm.
2: Wie siehst du denn aus? Wird eure Schule nicht mehr geheizt oder warum hast du dich so eingemümmelt?
1: Schule ist für Schwule, Alten. Du fährst mich jetzt in Harz 1 zum Snowboarden. Vintage-Fresse. Noch irgendwelche Fragen?
2: Moment. Fällt die Schule heute etwa aus?
1: Weiß ich doch nicht. Bin dieses Jahr noch nicht dazu gekommen, da aufzulaufen.
2: Da wird's aber höchste Zeit. Wir haben schon den 13.
1: Zeit, genau. Die haben wir nämlich nicht, weil man nicht weiß, wie lange da überhaupt noch Schnee liegt in diesem Schrumpelgebirge. Und ich muss dringend trainieren, weißt du?
2: Wofür das denn wohl?
1: Wir und unsere Parallelklasse machen eine Klassenfahrt zum Heliskiing nach Neuseeland.
2: Und in der Abschlussklasse geht's eine Woche zur Raumstation Mir. Verwöhnte Blagen.
1: Nimm es einfach hin, wie es ist und fahr mich jetzt zum Wurmfortsatz oder wie dieser verdammte Berg da heißt im Harz.
2: Und was soll ich da den ganzen Tag machen, während der feine Herr sich auf der Piste vergnügt?
1: Du, das kann ich dir genau sagen, was du da zu tun hast. Du bringst mir heißen Lumumba an den Lift und drehst mir einen Joint. Weil ich das mit meinen klammen Griffeln dann natürlich nicht so geregelt kriege.
2: Du kannst mir mal die Schuhe von hinten besohlen, Bürschchen.
1: Später gern. Aber jetzt müssen wir los. Komm, Babi, sonst kriegen wir da keinen Parkplatz mehr.
2: Heute ist Donnerstag. Da müsst doch alle arbeiten.
1: Das glaubst du auch nur. Die Lehrer, die sind schon gestern Abend losgefahren. Und vom Arbeitsamt fahren alle 2 Stunden Busse.
2: Das wird ja immer doller. Total verkommen die ganze Gesellschaft.
1: Du musst auch mal den Fun am Leben sehen, ne, Old Seersucker. Und nicht immer nur diesen Gerontenpflichtscheiß absondern. Los, Pavi, amüsier dich gefälligst. Jetzt.
2: Na gut, aber das eine sage ich dir. Auf dem Rückweg halten wir noch am Mau-Mau-Museum in Bad Lauterberg. Da wollte ich schon immer mal hin.
1: Na gut. Das Leben ist eben ein Geben und Nehmen.
2: Genau wie bei Mau.

0: Und so war
1: es. Mann, Gisela!
2: Seit 20 Minuten plärt ihr jetzt diesen uralten Idiotenschlager.
0: Von wegen uralt, Holgi. Der ist ganz oben in den Charts.
2: Unser Oma fährt im Hühnerstall in den Charts. Vielleicht in den Beklopptenheim-Charts.
0: Du hast doch überhaupt keine Ahnung, du alter Sack. Die Techno-Version von unser Oma steht ganz weit vorn in den deutschen Dance-Charts. Edmann!
3: Hör mal, Gysi, wenn deine Oma das feine Motorrad irgendwann nicht mehr braucht, weil sie ist zu alt oder zu tot, denk an armes, altes Jaroslav.
0: Letztes Wochenende war ich auf dem Riff. Da haben alle voll abgetanzt zu unserer Oma. Sogar mitgesungen. Unsere Oma, unsere Oma.
1: Techno, so ein Dreck. Als nächstes kommt wohl die Techno-Version von Backe-Backe-Kochen, oder was?
0: Ganz längst. Von Scooter.
2: Also ich finde, diese ganze Techno-Welle hat sowas Vereinzelndes. Wenn ich da an unsere duften Feten im Gemeindehaus zurückdenke, so nach dem Konfirmandenunterricht, Engtanz zu Nights in White Satin, ach ja.
1: Was schon jetzt gefälligst mit deinen Schwolinski-Geschichten?
2: Unverschämtheit. Ich habe dort auch oft mit Mädchen getanzt.
0: So, ich hab keinen Bock mehr. Ihr Nieten, ihr habt so viel Ahnung von Techno wie ein Dings von irgendwas. Das Thema ist Durst.
3: Also schön, wenn geizige Oma ihr blödes Rad behalten will, krieg ich dann wenigstens ein paar Hühner. Ah!

0: ferma.
1: Liebe, Intrigen, Portokosten.
2: Schicksale rund um das Wirtschaftsimperium des Fritz F. Niedmeier.
3: Zu Hause am alten Stammsitz der Firma laufen die Abbauarbeiten bereits auf Hochtouren. Während Frau Graumann mit eiserner Hand über das Heer der Bauarbeiter regiert.
4: Hä, da hinten, nicht so lahmarsche. Ich bezahle euch hier nicht fürs Rumsitzen. Los, Mann, an die Arbeit.
3: Ist Steffi ganz die treusorgende Mutter für den kleinen Erwin.
5: Na, mein kleiner Elf, wollen wir zwei denn heute mal wieder ein bisschen was mit Balli und mit Schläger spielen?
6: Ey, Alter, jetzt quatsch nicht so lange um heißen Brei rum. Ich weiß genau, was du vorhast. Du willst mir meine Kindheit klauen. Dir geht's doch gar nicht darum, mit mir zu spielen. Du willst aus mir doch einen Tennisprofi machen. Aber eins sag ich dir, das kannst du vergessen. Ich halte es da ganz mit Winston Churchill. No sports.
3: Und die attraktive Suzette, die heißblütige Ehefrau von Fritz F. Niedmeier, scheint ihre Ankündigung wahrzumachen. Sie ist wirklich kein Lustobjekt mehr. Nicht, weil sie nicht mehr danach aussieht, sondern einfach, weil sie keine Lust mehr dazu hat. Aber wer weiß, wie sagt man doch so schön, die Katze lässt das Mausern nicht.
7: So ein Blödsinn, natürlich lässt die Katze das Mausern. Man muss ja auch nur die Kelle, den Mörtel und die Steine wegnehmen. Und ich mache meine russische Modezeitschrift fertig aus. Und die ganzen Männer können mir gestohlen bleiben, wenn wir erstmal in Russland sind. So ist es.
3: Aber noch sind sie nicht da. Noch weiß ja niemand, wo genau sich die Firma ansiedeln wird. Nachdem der Plan mit Novosibirsk aus gesundheitlichen Gründen aufgegeben wurde, trifft Fritz F. Niedmeier sich im Moment mit Michail Gorbatschow, um ihn davon zu überzeugen, dass der einzig richtige Fleck für die Firmenansiedlung der Rote Platz mitten im Herzen von Moskau ist.
8: Schönen guten Tag, Herr Gorbatschow. Mein Name ist Niedmeier. Honosan Niedmeier, komm in meine Arme.
3: Niedmeier wundert sich zwar, dass Gorbatschow ein Anhänger des alten Kinderspiels »Wer kommt in meine Arme« ist, aber er spielt brav mit.
8: Das erinnert mich an meinen Besuch in Südafrika. Da habe ich mit dem Botha auch so ein Spiel gespielt. Ich glaube, das hieß »Wer fürchtet sich vor dem schwarzen Mann?«
9: Da, das tut ihr nichts zur Sache. Also, Honosan Niedmeier, hier ist ein Orden für dieses Wodka-Glas aus Sicherheitsglas. Steck ihn dir an den Hut oder wohin du willst. So, und jetzt geh in deine Firma und fang an zu produzieren. Wir brauchen so schnell wie möglich ein paar Millionen Stück davon, damit endlich dieses sinnlose Blutvergissen, diese elenden Schnittverletzungen bei jeder anständigen Feier ein Ende haben.
8: Oh, denn? Was soll ich damit? Ich brauche kein Stück Blech. Nein, wissen Sie, was ich brauche, das ist ein Stück Land. Ja, ohne Land keine Firma, ja, und ohne Firma kann ich ja nun mal nicht produzieren, ne?
9: Land? Land ist kein Problem. Niet. Land haben wir genug. Das kannst du haben.
8: Wo ich will?
9: Wo du willst.
8: Versprochen?
9: Versprochen.
8: Okay, dann nehme ich den roten Platz, ja?
3: Das haut Gorbatschow vom Hocker. Wollen Sie wissen, ob er sich überhaupt wieder aufrappelt? Dann verpassen Sie nicht die nächste Folge von Die Firma.

0: bei Frieda und Anneliese.
1: Wir kriegen eine neue Heizung.
2: Mitten im Winter?
1: Ja, im Sommer brauchen wir keine Heizung.
2: Und jetzt ist kalt, oder was?
1: Reinhard und ich merken das nicht. Wir bleiben einfach den ganzen Tag unter der dicke Daunenbettdecke liegen. Anita lebt ja sowieso mehr im Freien.
2: Was braucht ihr Fuhlwämse denn überhaupt eine Heizung?
1: Gib Zuschüsse, sagt Reinhard. Wir stellen um von Briketts auf Pellets.
2: Wir heizen in der Stube mit Bluthochdruck von Heinz. Uns ist immer warm. Und wenn's mal kalt wird, dann machen wir den Backofen an und jeder darf abwechselnd die Füße reinhalten.
1: Manch einer legt sich auch einfach die Katze um den Hals.
2: Und den Hund längst vor der Tür her, damit es nicht so unterdurchzieht, ne?
1: Ja, man muss nicht unbedingt heizen. Es geht auch viel mit Pullovers und gepolsterte Kittels.
2: Thermoschlüpper, drei Paar Socken in eine Gummistiefel und ein Leibchen aus Hamsterfell.
1: Ih, das drück ich nicht an Rattenbalch.
2: Bewegung schützt aber auch vor Auskühlung. Das solltest du dir für die Wintermonate mal ordentlich hinter die Ohren schreiben.
1: Reinhard sagt, in den Wintermonate vor allen Dingen ruhig bleiben und nicht unnötig Kalorien verbrennen.
2: Aber was wollt ihr denn jetzt mit der neuen Heizung im Dezember?
1: Ja, einbauen wollen wir die nicht, nur hinstellen, dass man sie wenigstens hat. Außerdem sind Pellets ökologischer wie Briketts.
2: Aber wenn man mit beiden gar nicht erst heizt, dann ist es egal, welche man hat. Dann kann man auch nicht mit Öl, Gas oder Atom heizen.
1: Oh, das hat der Verkäufer gar nicht erwähnt. Sind wir wieder auf die Öko-Propaganda reingefallen?

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1: Es gibt nur eine Nation, oder? Jetzt.

0: Und da ein wunderbarer Pass von dem Spieler mit dem blauen Hausmeisterkittel, Benno Bamba Bottrop. Eine saubere Kopfballvorlage für Stürmer Herbert Spock.
1: Spock, du Idiot! Du sollst doch nicht mehr Kopfball spielen!
2: Echt, du hast in dieser Saison schon 400 Bälle mit deinen Ohren kaputt gemacht, ey.
3: 428, genau gesagt.
0: Doch da ist schon ein neuer Ball. Es geht weiter. Eine Minute noch zu spielen in diesem spannungsgeladenen Endspiel um die Utopia-Meisterschaft. 12:11 für Zwietracht Klingonia vor dem Titelverteidiger FF Enterprise 96. Doch da pfeift die dicke Schiedsrichterin Hildegard Foul von Kapitän Kirk und sie zieht die gelbe Karte.
2: Oh Gott, die gelbe Karte für Kirk. Aber da steht ja was drauf, ey.
4: Moment, Kirk. Okay, mein Schnuckelkapitän, ich liebe dich.
2: Och, dicke Frau Hildegard, das hättest du ihm doch auch so sagen können, Mensch.
5: Nee, ich bin doch so schüchtern. Und außerdem war das ein Foul.
4: Ach was, so ein kleiner Arschtritt unter Feinden, nicht?
5: Nein, das war ein Foul. Kirks Schuh steckt ja immer noch in seinem Hintern.
4: Warum?
5: Ich will, dass das ein faires Spiel bleibt. So.
3: Ich habe in einigen Teilen der Galaxie Spiele erlebt. Dagegen wirken diese hier wie ein harmloser, vergnüglicher Volkstanz.
0: Die letzten 30 Sekunden, meine Damen und Herren, Mutanten und Mutantinnen. Captain Kirk versucht ein letztes Mal den klingonischen Teamchef einzuschüchtern.
6: Und versuchen Sie nicht nochmal uns anzugreifen, sonst wird Ihnen der eigene Blitz ins Hemdchen fahren.
0: Doch das scheint die klingonische Mannschaft wenig zu beeindrucken. Noch einmal wagen Sie einen Blitzangriff. Die dicke Schiedsrichterin Hildegard hat etwas Probleme zu folgen.
5: Warte doch, ich kann nicht so schnell.
0: Doch da, Foul gegen Kapitän Kirk. Mit der offenen Hand in die Hose gefasst. Ja, das bedeutet Freistoß. Vielleicht der rettende Ausgleich jetzt für die FF Enterprise.
2: Kirky, sag, du wirst da das Ei reinsetzen, ne?
3: Das werde ich dir noch sagen. Das macht alles Federchen, Kirk.
0: Und da läuft er an. Jim, die Granate, Kirk. Und ja, er wechselt plötzlich die Richtung und... Tor! Tor! Unhaltbar vorbei am verdutzt blickenden Montgomery. Scott in das eigene Tor. Was für ein Vollidiot!
2: Oh Kirk, Mann, wo bist du denn bescheuert? Wir haben nach der Halbzeit doch gewechselt. Die Gegner sind jetzt da drüben, Mensch.
3: Ich bin wohl der Einzige, der hier nicht Bescheid weiß.
4: Ja. Das kann man wohl sagen, du Blödkopf.
3: Faszinierend.
2: Ein Eigentor. Du wirst doch von Tag zu Tag blöder, Kirk.
3: Vielleicht habe ich einen kleinen Dachschaden.

0: große Momente der Weltgeschichte.
1: Gute Frau, wollen Sie denn mal noch ein Kot von dem Roten, ne? Aber ein bisschen hottisch.
2: Ja, kommt ja gleich. Oh,
1: wie dreht es sich wirklich?
3: klar, Nico, ist ja gut, kommt
1: wieder
3: rein, ne?
1: Ja, seht mal, wenn dieser Krug, ne, die Erde ist, ne, und Becher hier, ne, das ist ein Mond und Sterne, ne?
3: ist der Sternhagel voll, ist er, ja?
1: Ich sag euch, dreht sich alles.
3: Ja.
4: Aus der Reihe Große Momente der Weltgeschichte hörten Sie heute: Nikolaus Kopernikus stellt fest, dass die Erde sich dreht. Feuchtes Eck, Heilsberg 1507, kurz vor dem Rausschmiss.

0: Aber sag mal, jetzt mal, was bedrückt dich denn, Kurt?
1: Hä? Alles ist im Arsch. Das ganze Leben vergammelt, ne?
0: Ja.
1: Sitzt man hier die ganze Zeit bei Gertrud rum und ballert sich die Glatze voll, ne?
0: Ist doch aber schön.
1: Und meinetwegen in Rio, ne?
0: Ja.
1: Da gibt's willige Weiber bis zum Abwinken, ne?
0: Willige Weiber in Rio, Kurt?
1: Genau. Ja. Und unser Eins ist 35, ne? Und
0: 35?
1: Was sagtest du denn, du Kamel?
0: Nee, nix, Kurt, nix, gar nicht. Nee.
1: Ist 35, ne?
0: Ja.
1: Das halbe Leben ist schon rum, ne?
0: Das halbe Leben, Kurt?
1: Und in Rio, ne? Aber tausende williger Weiber, ne? Da kriegst du doch einen moralischen, ne?
0: Aber Kurt, ne? Man kann doch auch in seinem engen Kreis, ne, so viel Erfüllung finden, du, ne?
1: Erfüllung am Arsch, ne?
0: Ja.
1: Pastorenquatsch, ne?
0: Ja.
1: Bier mit Tzatziki, ne? Wunderbarster Natur, ne?
0: Ja, ja.
1: Aber kein Vergleich zu den willigen Urwaldschnitten, ne?
0: Nee.
1: Das ist schon mal sonnenklar, ne? Und immer wenn du hier einen Pilz in die Glatze reindröhnst, ne?
0: Was ist das?
1: Ja, genau in dem Moment wird irgendwo auf der Welt genagelt wie ein Weltmeister, ne?
0: Echt?
1: Da sollst du keinen moralischen kriegen? Tabletten sollte man da fressen. Oder Stachelbeeren. Ja.
0: Stachelbeeren?
1: Vergiftete natürlich, du blöder Hund.
0: Ach so.
1: Denk doch mal einmal ein bisschen mit, ne?
0: Ja.
1: Echt zum Heulen, ne?
0: Ja, nee, ist richtig. Ja,
1: ganz Südamerika, ne?
0: Ja.
1: Rappelvoll mit willigen Weibern, ne?
0: Ja.
1: Ah, schöne Scheiße ist das gehört. Das macht mich völlig kaputt, ne?
0: Gut, pass auf. Weißt du was? Wir bestellen noch ein Bier, ne? Oder zwei oder wie viel du willst, ne?
1: 18.
0: Ja, okay, auch 18, ne? Und dann fahren wir beide nach Südamerika, Kurt,
1: ja,
0: ne?
1: Genau, ne?
0: Ist das ein Wort? Hä?
1: Ja,
0: du,
1: genau.
0: Hä?
1: Gertrud, 18 Bier,
0: 18 Bier,
1: wir,
0: ne?
1: Nach Südamerika, ne? Fahren, ne?
0: Und ein kleines für mich noch. Und noch einmal, und Gertrud, kannst du noch einmal mit dem Lappen da bei Kurt rübergehen, so? Ja? Ja, da hat er wieder gerade ein bisschen, ne? Ist gut, danke, Gertrud, ne? Ich muss noch mal schneuzen, Kurt. Kurt, ich bin nämlich erkältet, habe ich dir das gesagt?
1: Mir doch scheißegal.
0: Ich bin krank, Kurt. Wenn ich mal nicht morgen im Bett bleiben muss, du.
1: Glaub nicht, dass ich zu deiner Beerdigung komme.
0: Nee, ist recht, ja.

0: Sie reiten für Freiheit und Gerechtigkeit. Die drei Musketiere. Heute
1: Sorge um D'Artagnan, Folge 17524.
2: Hey, D'Artagnan! Was macht er dort so nackend auf dem Tische?
3: Ja, ich hab mich gerade ausgezogen.
2: Ja, das sehe ich. Und warum?
3: Naja, auf der Gebrauchsanweisung steht doch drauf, das hier ist ein Ausziehtisch. Hau, hau, hau, hau,
2: hau. Idiot!
1: Das war eine ausgesprochen ausgezogene Folge der drei Musketiere.

0: Der kleine Tierfreund.
1: Anders als wir Menschen kennt das Tier keine lange Unterhose. Was sicher vorteilhaft ist für die erotische Akzeptanz in Sachen Wärmeregulierung, aber eben nicht. Statt sich also im Herbst die Wehrmacht grauen Diebestöter überzustreifen, muss sich das Tier umständlich ein Winterfell wachsen lassen. Jetzt, da der Forst wieder geheizt wird, stören die langgrannigen Fusseln auf der Haut.

Hirsch und Hase, Fuchs und Marder scheuern sich den warmen Pelz vom Balch. Für Tierhaarallergiker werden Spaziergänge dieser Tage zur Tortur. Überall wehen die abgestreiften Frisuren durch die Luft und es ist ein Prusten und Niesen allüberall. Auch wir resistenten Tierfreunde ekeln uns zurzeit. Wissen wir doch, dass der hellbraune Fussel, der grad heranweht, noch vor Stunden dem Iltis die Rosette wärmte. Bei aller Tierliebe aber sich die Anusbehaarung von Meister Pestfurz um die Nase wehen zu lassen, macht einen Frühlingsausritt auf der Zweitaktricke zu einem zweifelhaften Vergnügen. Doch auch innerhäuslich bereitet der Fellwechsel bei den Tieren uns Menschen allerlei Missvergnügen. Der Zwergkanin und die Katz etwa wechseln das Fell, sobald die Heizung runter oder raufgedreht wird. Bei Haushalten mit Nachtabsenkung kann es so zu täglichen Fellwechseln kommen. Naturgemäß wachsen die Zotten nicht so schnell wieder nach, und schon ab November können Hoppel und Miezi nackt dastehen. Deshalb empfehle ich, die beiden Weicheier ruhig mal in warmen Winter wie dem vergangenen für ein paar Stunden in die Gefriertruhe zu packen, damit sie nicht so fusseln im Frühling, ihr kleiner Tierfreund.

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1: Intergalaktische Währungsunion oder EQ mal wer da spricht.

0: Guck mal, was ich hier habe. Ein ganz tolles Spiel, ne? Das will ich zu Weihnachten dem Zulu schenken.
1: Oh ja, da spielen wir jetzt mal.
2: Ach, die dicke Frau Hilde, ja, die hat doch überhaupt keine Ahnung. Mit dem Kirk und dem Spock, da kann man auch nicht vernünftig spielen. Nee, nee.
3: Das behaupten Sie, aber das stimmt nicht.
0: Na los, jetzt sind wir mal alle mal gemütlich und probieren das mal, ne? Okay. Hier, so, das ist ein ganz tolles altes Spiel von 1999. Total lustig. Handelt von Europa und heißt Mensch, einige dich nicht. Ja, also, Spielidee. Wir sind 1999 in Uelzen, der Hauptstadt des gerade neu gemachten Europa. Und wir haben eine Tagung, denn es gibt noch ein paar kleine Unstimmigkeiten. So, ich bin Benny Beimer, der Kanzler von Deutschland.
1: War das nicht der Helmut Kohl damals?
2: Nein, ach was, damals hat der Helmut doch schon lange Tutti Frutti moderiert.
4: Warum spielen wir eigentlich in Uelzen und nicht in Berlin?
0: Ach, Tschechow, Mensch, das weißt du doch. 1999 war Berlin doch schon unabhängig wieder und hatte sich eingemauert, ne? Also los, jetzt fangen wir aber an.
2: Jawohl,
0: ne?
2: Ich fang an. Aha. Zack, eine 8,5. Tack, tack, tack, tack. Aha. Jawohl, ich komme aufs Überzeugungsfeld und auf der Karte steht, Moment, die D-Mark soll abgeschafft und von dem EQ ersetzt werden.
0: Oh.
2: Überzeuge deine Mitspieler davon, dass das doch eigentlich eine schöne Sache ist, ne?
1: Habt ihr eigentlich gar nichts zu knabbern hier?
2: Also, Jungs, horcht auf die Worte des Hausmeisters. Ab heute, sag ich mal, gibt's nur noch EQs, ne? Basta, so Hilde, jetzt bist du dran.
0: Nee, halt mal, so leicht geht das aber nicht, Benno, ne? Du musst uns erstmal überzeugen, ja.
2: Hör mal zu, Praktikant. Ah. Dir muss ich mal ja nicht überzeugen, ja? Wenn ich als Hausmeister sage, wir machen einen EQ, dann machen wir auch ein Ecke, ist das klar?
3: Was er sagt, den Wert nicht einer gewissen Logik kennt.
1: Ach, das ist doch alles Blödsinn. Ja. Außerdem spiele ich nicht weiter, wenn es nicht gleich was zu knabbern hier gibt.
2: Hör mal zu, du dicke Frau. Ohne Ecke kriegst du überhaupt nichts mehr davon,
4: ich
2: ja?
4: Ich habe eine großartige Idee. Wir machen Ecke für jedes Land. Und zwar deutsches Ecke, also Deco, italienisches I-Ecke, französisches Fecko.
3: Faszinierend.
2: Nichts faszinierend. Entweder Ecke oder ich schmeiß meinen Werkzeugkasten hin und ihr könnt sehen, wo er bleibt. Verdammt nochmal.
0: Ach, Benno. Reg dich mal nicht so auf. Du hast uns halt argumentativ einfach nicht so ganz überzeugen können, ne? Also komm, jetzt leg den Feser weg und gib mir die Würfel.
2: Von wegen, ne? Ich hatte recht und deswegen bin ich jetzt nochmal dran. So steht's in der Regel.
3: Und ich möchte feststellen, ich halte sie für vorschriftswidrig.
0: Ja, die hat er sich auch gerade erst ausgedacht, ne?
2: Halt du die Klappe, Praktikant, sonst streiche ich dir deine Ecküs, ja?
1: Ach was, der Tschechow muss jetzt was zu knabbern holen und dann eine Ereigniskarte ziehen.
5: Die kostet aber 20 Ecküs.
4: Aber Russland will haben Sonderstellung mit Rubel-Ecko, das wäre das...
2: Nein, das gibt doch nicht. Ich bin der Feind und Kampf.

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Im Sommer wird das Wasser knapp. Erstens, weil nichts von oben runterkommt. Und zweitens, weil der Einwohner seinen Kot im Tiefspüler mit Trinkwasser beregnet. Das soll allerdings auf jeden Fall so bleiben. Wasser gespart werden soll lieber bei den Bauern, die ihre Feldfrüchte damit am Leben halten. Kot vor Kartoffeln, so sieht's aus. Und wer viel Wasser verbraucht im Garten oder Pool, der soll nicht bloß absolut, sondern auch relativ mehr bezahlen. Das ist wieder typisch. Der Staat erzieht durch Strafen. Wie wäre es umgekehrt, durch Belohnung? Wer einen Plumpsklo hat und sich mit einem Waschlappen abrubbelt statt duschen, darf pro Jahr 3 Punkte in Flensburg löschen. Das ist sogar eine aufkommensneutrale Maßnahme. Oder weil das jetzt gerade diskutiert wird, Organspender dürfen sich als einzige im Garten einen Swimmingpool vorlaufen lassen. Dann gibt es mehr Spendewillige, die Organe bleiben frisch durch regelmäßiges Schwimmen der Inhaber. Und zweitens fällt sogar der ein oder andere aktive Spender dabei ab, wenn er überhitzt ins Wasser steigt. Munter bleiben!

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1: Ja, und heute im Studio Atze Müller, genannt das Tier von Esther Wegen. Atze, der Boxsport, der ist ja in den letzten Jahren etwas in Verruf geraten. Doping im Ring, Verblödung von Boxern durch Kopftreffer und das sind so die Schlagzeilen. Wie sieht's denn bei dir aus, Atze? Oder lass mich die Frage etwas anders formulieren. Atze, du hast bisher ca. 400 Mal im Ring gestanden und dabei wohl an die 2000 Mal eins an die Birne bekommen. Sagt dir das eigentlich noch was, so ein Volltreffer auf die Rübe? Ja. Um das unseren Zuhörern vielleicht mal vorzuführen, welche ungeheuren Einsteckerqualitäten so ein Schwergewichtsboxer in den Jahren erwerben muss, habe ich hier mal ein Stück Dachlatte mit ins Studio gebracht und werde sie, das ist natürlich vorher alles mit Atze Müller abgesprochen worden, auf seine Ommel hauen. Doch zuvor noch ein paar Worte mit diesem ungewöhnlichen Experiment, das muss schon noch geklärt werden. Es ist immer wieder behauptet worden, mit jedem Kopftreffer vermindere sich die intellektuelle Leistung eines Berufsboxers. Wir wollen jetzt hier mal im Studio den Test wagen. Bist du bereit, Atze?
2: Ja.
1: Ich stelle also jetzt die Testfrage. Atze, wenn du diesen Ton hörst, dann hast du 3 Sekunden Zeit für deine Antwort. Also Achtung. Atze, wie viel ist 2 mal 2?
2: 5.
1: Ja, gut. Das lassen wir jetzt mal so dahingestellt. Nun also zu unserem Experiment. Bei 3 haue ich dir die Dachlatte auf die Rübe. Atze, alles okay?
2: Ja.
1: Also, 1, 2 und 3. So, und jetzt noch einmal unsere Frage. Atze, wie viel ist 2 mal 2?
2: 5.
1: Ja, meine Damen und Herren, unser Experiment, das hat es einfach bewiesen. Kopftreffer sind weit weniger gefährlich, als es in der Presse behauptet wird. Es ist schade, wenn auf diese Weise ein so schöner Sport in Misskredit gebracht wird. Atze Müller, ich danke dir, dass du bei uns mitgemacht hast. Tschüss, bis zum nächsten Mal, wenn es wieder heißt Sportporträts.

0: Rochi und Erwin.
1: Echt jetzt?
2: Nee.
1: Sag bloß. Mensch, Mensch, ey.
0: Rochi und Erwin.
3: Yippie, yippie, endlich frei, Ferien, juhu, juhu, yeah.
4: Du warst doch schon die ganze Woche über nicht mehr in der Schule.
3: Stimmt auch, mein Broho, aber jetzt bin ich legal in Freiheit.
4: Was willst du anfangen mit deiner Freiheit?
3: Also bis zum Weekend, um mich mal einzugrooven mit Sascha Wildcampen an der Autobahnraststätte Göttingen.
4: Nicht gerade das, was man sich unter Naturidylle vorstellt.
3: Ach, scheiß was auf Idylle. Da ist Living for Lau, Alter. Du glaubst gar nicht, was die Holländer so alles in die Abfalleimer reinschmeißen, ey.
4: Käserinde, faule Tomaten und jede Menge Tulpenzwiebeln nehme ich an.
3: Quatsch. Volle Dosen mit Ravioli. Weil kurz vor den Kasseler Bergen, ne, da schmeißt Frau Antje nochmal massenhaft Ballast ab.
4: Lecker.
3: Sascha und ich jedenfalls, wir können dann vor Ravioli nicht mehr außer Augen gucken nach 3 Tagen, ne?
4: Und was macht ihr dann nach dem Eingewöhnungswochenende?
3: Dann trampen wir nach Bilbao.
4: Was ist da denn los? Ist da so eine Art Pfadfindertreffen, ein großes internationales Jamboree?
3: Keine Ahnung, was da ist. Ich schätze mal, da ist das, was überall ist. Fussi-Zone zum Chillen. Was braucht der Mensch mehr zum Leben, ne?
4: Soweit ich weiß, liegt Bilbao am Golf von Biscaya und hat ein feucht-ozeanisches Sommerklima so um die 20 Grad.
3: Was? Das ist ja scheißen kalt. Und ich denke, das liegt in Spanien.
4: Genauer gesagt, sogar im Baskenland.
3: Was? Bei den Mützenfressern?
4: Die ETA treibt da ihr Unwesen. Das ist mehr so eine Art Terroristengruppe.
3: Verschärft. Kann man da sein Schulpraktikum machen?
4: Nur wenn man Baske ist.
3: Nix da. Die scheiß Mützen trage ich nicht. Aber sag mal, haben die nicht auch den Basketball dann erfunden?
4: Erwin, du, das Ausland ist doch nichts für euch. Besser, ihr bleibt die Sommerferien über auf der Rastanlage.
3: Jo, warum in die Ferne schweifen, wenn die Ravioli-Dose liegt so nah?

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1: Schwester Euthanasia und Sägebart Kong haben ein eigenes Heim eröffnet. Die Mümmelresidenz Kalte Rotte im wunderschönen Verweser Bergland.
2: Du Sägebart, hast du heute Morgen schon durchgezählt? Wie war die Nacht? Hä? Haben viele überlebt? Hopsasa, 95%. Da wird's aber eng, wenn gleich die frische Lieferung kommt. Nein, nein. Nicht abmurksen, da sind ja so niedliche dabei. Guck doch mal, ob wir nicht auf Station 5 noch etwas Platz schaffen könnten.
1: Die berüchtigte Station 5 ist der ganze Stolz des jungen Unternehmerpaares. Hier waren die neuesten Forschungen aus der Altenpflege eingeflossen. Volierenhaltung, Offenstall oder Kleingruppengehege. Sägebart Kong machte sehr viel Gymnastik mit den Insassen, um sie möglichst lange in aufrechter Haltung unterbringen zu können. Das spart sehr viel Platz.
2: Sägebart, mein Süßer, wie weit bist du eigentlich mit unserer Erlebnislandschaft Gerontopolis?
3: Bunker, Bunker, Bunker.
2: Sehr schön, Schatzilein.
1: Gerontopolis bedeutet die Zukunft der Mümmelresidenz. Hier wird man noch rüstige alte Menschen in einer atemberaubenden Pflegelandschaft bestaunen. Schulkinder, die aus eigener Anschauung gar keine Greise mehr kennen, sollen in Gerontopolis mit dem Zauber des Älterwerdens konfrontiert werden. Es gibt eine Treppenliftachterbahn, Rollatorrennen und man kann sich zur Probe in frischem Mutterboden vergraben lassen. Unser agiles Unternehmerpaar möchte, dass Altenpflege mehr ist als reine Aufbewahrung bis zum Tod.
2: Und dabei ist das Wichtigste, dass die Senioren selber auch mitmachen, nicht? Wie zum Beispiel Opa Stinkefot.
4: Ja, ich war in Krieg und Offizier, nicht Scharkow, am großen Wolgabogen, Stalingrad, das ganze Programm. Da zeige ich den Jungs, die hierher kommen, immer meine Schusswunden. Da kriegen sie mal eine Vorstellung davon, wie die Iren aussehen in 70 Jahren, nicht?
1: Doch heute werden keine Schusswunden rumgezeigt in der Mümmelresidenz, denn heute ist Weihnachten. Da sitzt man auch hier eng beieinander und feiert.
2: Sägebart, mein Schatz, guck doch mal, ob die Kerzen für die richtige Stimmung bereit liegen.
3: No go.
1: Nebelkerzen, um genau zu sein. Denn in wenigen Minuten kommen die Verwandten der Residenzbewohner, um einmal im Jahr die Eltern oder Großeltern zu besuchen. Diese verlogene Veranstaltung ist den Alten seit jeher ein Gräuel.
4: Ach so, da habe ich mit meinen mickrigen Mürkolon zur Hauptschulreife gefüttert. Und was der Dank? Lass mich hier mit den hässlichen alten Weibern vermodern. Gerade im Alter braucht man noch ein paar junge Ricken vor der Flinte, ne?
5: Du sagst, wie es ist, Stinkefot. Meine 23 Töchter kümmern sich einen Scheißdreck um ihren Alten. Bloß an Heiligabend bringen sie mir ihre steinharten Printen vorbei. Und das Schlimmste, ihre ungewaschenen Göhren mit den Blockflötengejaule. Da fällt einem ja das Gebiss in die Büchs.
1: Aus all diesen Gründen haben die Insassen und die Heimleitung einen Plan gefasst. Am Heiligabend werden die scheinheiligen Kinder und Enkel ausgeraubt.
3: Bunker, Obo, Obo, Bunker, Bunker.
2: Ja, sicher, Sägebart, mein Schatz. Du darfst wie immer die knackigsten vernaschen.
1: Sobald die Verwandten eintreffen, wird Sägebart Kong die Nebelkerzen zünden und dann beginnt die Weihnachtsfeier ganz anderer Art.
5: Guck mal, Stinkefot, dein Ältester, der alte Entenarsch, biegt um die Ecke.
2: Da hinten kommen noch mehr. Bei drei stimmen alle, leise rieselt der Schnee an, ja? 2, 3.

0: Bend, bend the navel, Councillor. Louis, Alfie, Metke, Brill.
1: Senioren Kompanie, fertig machen zum Angriff. Attacke.
2: Auch in diesem Jahr war der Heiligabend in der Mümmel-Residenz Kalte Rotte wieder ein voller Erfolg. Die alten Leute hatten Spaß wie das ganze übrige Jahr nicht und fühlten sich noch mal so agil wie in den Zeltfestschlägereien ihrer Jugend. Den heuchlerischen Verwandten hatte man es wieder mal gezeigt.
0: Ich hab die Rolex von meinem Klaus Dieter, die versilber ich und kaufe ich mir richtigen Schnaps für, nicht mehr den doofen Pepsinwein.
1: Ich hab den Schlüpfer von unserer Jutta, den verkaufe ich an Opa Krause für 10 Mark.
0: Heuß jetzt Euro.

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1: Die Firma.
0: Liebe, Intrigen, Portokosten.
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2: Ja, und hier ist noch ein Star der großen FFN-Serie, die nächste Woche läuft. Es ist die Marien Brakensieg.
3: Guten Tag,
2: Marien Brakensieg. Ich will Sie gerade vorstellen. Marien Brakensieg spielt die Suzette Niedmeier in der großen Serie Die Firma. Marien Brakensieg, ich weiß von Ihnen, dass man Sie entdeckt hat damals, als Werbefilme für Papierwindeln gemacht haben, also so Werbespots. Marien Brakensieg, ich habe gehört, Sie und der Bernhard von Zünder, der ja dankenswerterweise noch ein bisschen bei uns vom Mikrofon geblieben ist, Sie haben so ein bisschen auch so privat zueinander gefunden während der Serie.
4: Ja.
2: Ist das richtig?
4: Naja. Also da reden wir also so in der Öffentlichkeit nicht so gerne drüber. Natürlich kommt man sich bei so einer intensiven Arbeit, wie sie bei dieser Firmensendung ja war, also wie sie vor allen Dingen auch beim Schulfernsehen immer doch da ist, diese Nähe, da kommt man sich schon nah, da geht man auch schon mal essen.
3: Nicht? Und er kommt ja auch aus meiner Gegend weg, das haben wir dann ja erst hinterher festgestellt.
2: Marien Brakensieg, ich möchte Sie jetzt bitten, noch einmal so zu sprechen wie die Suzette. Ich meine, Sie haben jetzt die 580 Folgen sozusagen abgespult. Können Sie sich doch hören? Wenn ja, wäre ich doch dankbar um eine kleine Kostprobe. Vielleicht aus der.
4: Ja, sicher kann sie das machen. Mach doch mal, Marie, mach doch mal.
3: Oh mein Chéri, wo bist du?
2: Haben Sie
4: das gehört?
2: Großartig. Also wenn Sie die Marien jetzt sehen könnten, in ihrem Palettenkleid, so braun gemustert, so mit so Blumen hinten auf dem Rücken. Ja, großartig, Marien. Marien Brakensieg, ich danke erstmal.
3: Ja, fein.
2: Ich wüsste nicht, was ich noch von Ihnen wissen wollte.
4: Ja. Danke, ich danke auch.
2: Ja.

0: Frieda und Anneliese.
1: Hast du schon gehört? Auf dem Brandteich sind gestern zwei eingebrochen.
2: Was gibt's denn da groß zu holen? Die Karpfen hat Hankels Theodor schon alle rausgeangelt. Der räuchert ja für sein Leben gerne.
1: Aber was redest du da für ein Blödsinn, Mensch?
2: Anneliese, du hast doch gesagt, im Brandteich hätten sie eingebrochen.
1: Wären sie eingebrochen, habe ich gesagt.
2: Das ist doch wohl egal.
1: Ist es nicht.
2: Das Entscheidende ist doch, ob sie gepackt haben, die beiden.
1: Ja, Feuerwehr hat sie rausgezogen, beide stark unterkühlt, liegen in Katholsken, Kain und Abelstift, kommen wohl aber in ein paar Tagen wieder raus, ja?
2: Was? Unser Reinhard, der musste damals 3 Wochen in Jugendhaft, als er den Altkleidercontainer ausgeraubt hat.
1: Die beiden hatten doch nichts geklaut, Frieda. Die sind bloß eingebrochen.
2: Ach so. Und das ist heutzutage straffrei, was? Einfach Heidewitzka mit der Axt in eine Sparkassentür wemsen und dann schön nach Hause auf dem Sofa. Was waren das überhaupt für welche? Bestimmt so Südländer.
1: Ach, Südländer, die können doch kein Schlittschuh laufen, so welche.
2: Wieso sollten die Bein einbrechen auf Schlittschuh laufen?
1: Umgekehrt, Frieda. Bein Schlittschuh laufen einbrechen.
2: Ich verstehe jetzt gar nichts mehr. Lass uns das erste Gespräch im neuen Jahr bloß beenden. Das Jahr ist noch keine 5 Tage alt. Schon fängt die dösige Saprie wieder an.
1: Gut, denn mal was ganz anderes. Was habt ihr denn Neujahr gemacht?
2: Sauber haben wir gemacht. Unser Reinhard hat sich so fürchterlich eingebrochen. Von Anita seine Wirsingbowle. Oh, was eine Schweinerei. Wir haben geschrubbt und geschrubbt. Geht immer alles auf den Teppich. Dabei haben wir so viel Fliesen in der Wohnung.
1: So, jetzt ist Schluss hier. Ich brauche erstmal wieder eine Woche, um mich zu erholen. Prosit, Neujahr.
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0: Eichstätter Heimatchronik.
1: Moin, Apostoa.
2: War das schön gewesen.
3: Da sind alle erkältet.
2: Und wie ist bei euch?
1: Und du den Mul.
3: Soll wieder schlechter werden morgen.
2: Das sag auch, Mann.
4: Kultur droht hinter jedem Misthaufen. Jeder Weiler hat seinen Stadtschreiber, jede Musterhaussiedlung ihr Musikfestival. Auch unsere tapfere Gemeinde Bunkenstedt will da nicht hintanstehen. Die Bunkinale erfreut im Spätsommer die Zuschauer aus nah und fern, ist sie doch mittlerweile zum größten Mundart-Schrei-Festival Europas geworden. Ursprünglich entstanden aus der Not, genauer gesagt dem sogenannten Abkacken einer Verstärkeranlage während eines Heimatabends, ist das mundartliche Schreitheater mittlerweile zu einer eigenständigen Kunstform geworden. In diesem Jahr erstmals dabei ist ein Ensemble von der japanischen Insel Nordanai mit ihrem Dialog zweier Liebender.
5: Olele. Höckenöckenöck. Rotzenöckenöck. Der Wölzenen, Gehölzenen, der nächste Föckenöck. Eckenöck ist ein Erfolg.
4: Sie hörten eine Simultanübersetzung im seltenen Dialekt der dänischen Bantu aus der Gegend um Roskilde. Gerade die Mundart in ihrem Verwurzeltsein im ländlichen Raum und den damit verbundenen großen Entfernungen kennt seit Jahrhunderten das Anschreien als ursprünglichste Form der Telekommunikation. Lauschen wir einer normalen Frühstücksszene beim Bauern Strakeljan in Bunkenstedt.
2: Diep,

Die ungeheuren Weiten des ländlichen Raumes haben in der Provinz eine neue Kunstform erschaffen, das mundartliche Schreitheater. Und seine Heimat ist die Bunkinale, ein Festival, das an die älteste Form der menschlichen Verständigung erinnert.

0: Lehrerin, der Kurti bohrt sich schon wieder in der Nase. Das finde ich eklig.
1: Och, Kurti, zieh den Finger raus. Und bei der Gelegenheit kannst du auch gleich mal die nächste Seite vorlesen. Laut und deutlich.
0: Der hat sich den Finger aber noch gar nicht abgewischt. Jetzt schmiert er mit dem Buch rum. Widerlich.
1: Adolf, du hältst jetzt sofort die Klappe und liest gefälligst den Text still mit.
0: Und ich kann mich aber nicht konzentrieren, wenn Evi weiterhin links neben mir sitzt. Das gehört sich nicht für ein Mädchen. Die Frau hat gefälligst rechts vom Manne zu sitzen.
1: Ja, dann tauscht eben die Plätze und gebt endlich Ruhe.
0: Finden Sie das eigentlich richtig, dass Gertrud die Ellenbogen auf dem Tisch hat und Paul schon wieder weiße Söckchen zur schwarzen Hose trägt?
1: So, Adolf, es reicht. Du stellst dich jetzt sofort in die Ecke und rührst dich keinen Zentimeter mehr bis zur großen Pause. Himmel nochmal, was für ein nerviges Kind.
2: Das war aus der Reihe Große Momente der Weltgeschichte. Der kleine Adolf Knigge wird wegen schlechten Benehmens ständig getadelt und beschließt es allen zu zeigen, wenn er groß ist. Grundschule Hannover, 1758, zweite Stunde Deutschunterricht.

0: Frau in der modernen Literatur. Sicher kein leichtes Thema, meine Damen und Herren. Denn wird die Welt am Stab gemessen, so hat die Frau wohl ausgeschessen. Dietmar von Aist, 1169. Da muss erst in unseren Tagen ein Onkel Hotte erscheinen, um der Frau den ihr gebührenden Platz in der Literatur zurückzuschenken. Was Gustave Bovary in seinen Angelique-Romanen andeutet, bei Onkel Hotte wird's Ereignis. In dem Prosa-Konvolut »Das Schwein, das zum Schnitzel wurde«, zeichnet der Autor ein behutsames Frauenschicksal, wie es heute überall auf der Welt geschehen könnte. Ein bemerkenswertes Stück Frauenliteratur. Das Geschichtelein von Thala Stern.
1: Oh ja. Es stand einmal am Seiensein ein noch recht jüngliches Madelein mit Namen Thala. Und wie fast alle diese Tanten in den Märchen drinne, hatte man auch sie kein Geld nicht und keine anständige Arbeit und noch nicht mal die mittlere Reife. Und auch sonst keine Besitztümlichkeiten außer den Bekleidungsstücken am Körper dran und dann eben noch denselben darunter. Naja. Eines schönlichen Tages nun spazierte die Thala Stern durch einen großen Wald. Na, jetzt fragt mich nicht warum, das weiß ich auch nicht, aber irgendwie scheinen die ja alle was gefressen zu haben an diesen ganzen Wäldern, ne? Sind ja andauernd alle, obwohl ich finde das auch eher langweilig da. Aber egal, des Weges flanierte nun ein Menschlein und sprachte: »Hey, junges Ding, es ist mal kalt im Wald und ich habe keinen Mantel nicht. Deshalb gib mir doch deinen, denn besser du frierst als ich.« »Jo, da ist wohl was dran«, antwortete Thala und gab ihm ihr Mänteleinchen. Nun, bisschen blöd war sie halt schon, ne? Und als sie nun völlig kommen unbemäntelt weiterschrittete, da kam noch einer angekommen und sagte: »Hey, Mausi, es ist kalt und außerdem trage ich gern Frauenkleider. Also, hilf mich mal bei meiner Selbstverwirklichung und gib mir deine Klamotten.« Und Thala tat das Tun und setzte ihren Spaziergang hinfort. Da kam noch ein anderer Mann und verläutete: »Hallo, ich bin der Hugo und ich habe keine Unterhose.« Und auch da hatte die barmherzige Thala Mitleid und gab ihm ihren Strapse und den Dingerhalter und die Unterschlüpfe dann geben, bis sie selbst ganz nackiglich war. Und als sie da so ganz in ihrem Adamskostüm alleine stand, da regnete es plötzlich ganz, ganz viele Geldscheine vom Himmel herniedrig. Und als die kleine Thala sich noch darüber verwunderte, weil das ja mal gar nicht in der Wetterkarte gesagt worden war, da trat ein Polizistenmann vorbei. Und der tat da auch die Thala mit ihren keinen Sachen ansehen. »Aha, aha, aha, aha«, erschallte er. »So ganz allein und nackt im Wald und überall tut Geld herumliegen tun? Wenn du mir mal keine Post angestellt, Prostituierte nicht bist, ne?« Und ratzdifatz verlas er ihr die rechte und die linke und sperrte sie ein in das Gefängnis wegen ungezüchtigter Entblößung von minderjährlichen Waldbewohnern, was ja auch noch eine Extrasauerei war. Und deshalb musste sie dann auch ganz schön lange im Knast drinnen bleiben. Und die Moral nun von dem ganzen Gerede ist: Zieht euch mal nicht einfach überall nackend aus, Kinder. Jedenfalls nicht in der Öffentlichkeit drinnen. Und wenn, dann lasst euch wenigstens mal fotografieren und tut die Bilder dann teuer verkaufen, weil sonst lohnt sich das Ganze ja nun mal echt überhaupt nicht, ne? Jawohl, ne?

0: Sie reiten für Freiheit und Gerechtigkeit. Die drei Musketiere. Heute
1: vor dem Schloss.
2: Losungswort? Sag er uns lieber, was vier Beine hat und dennoch nicht laufen kann.
3: Na, der Tisch! Harr, harr, harr, harr!
1: Das war die Rätselfolge der drei Musketiere. Sie hörten heute vor dem Schloss.

0: Der kleine Tierfreund.
1: Schwarz dreut das Firmament im Frühjahr, wenn die zurückkehrenden Zugochsen gen Skandinavien fliegen. Nichts fürchtet der Linienflugkapitän mehr, als wenn sich einer der kapitalen Burschen in seinen Triebwerken verfängt. Manchmal schrecken wir dieser Tage aus dem Schlaf und hören am offenen Fenster das laute Brüllen der Ochsen am Himmel. Früher noch waren es Tausende, die aus Afrika heimkehrten. Heute muss man schon sehr viel Glück haben, wenn man eine Handvoll in den Wolken entdecken will. Die Entfremdung vom alljährlichen Zug der Vierbeiner ist schon so weit fortgeschritten, dass mich neulich sogar jemand in die Irrenanstalt stecken wollte, als ich ihm erklärte, ich würde den Zug der Ochsen am Himmel beobachten. Das muss man sich einmal vorstellen. Jetzt wird einfache Tierbeobachtung schon zum Anlass der Entmündigung. Für mich ist das Frühjahr die schönste Zeit, wenn die finstereren Gestalten mit jähem Schrei nach Norden wieder die Himmel durchpflügen. Wer jemals Zeuge dieses erhabenen Naturphänomens geworden ist, liebe Tierfreunde, der wendet sich nur unter Todesandrohung jemals wieder dem faden Schein des Fernsehgerätes zu. Drum, gebt jetzt fein Acht, schaut in den Frühlingsnächten in den Himmel, trinkt zur Stärkung womöglich eine Flasche Doppelkorn und ihr werdet sie sehen, die mächtigen Zugochsen, die ihren Brutplätzen zustreben. Viel Spaß wünscht der kleine Tier.

0: Diese Episode ist Christian Langhorst gewidmet, der als erster die Besatzung der FF Enterprise auf die Brisanz der Schlumpfproblematik aufmerksam machte. Vielen Dank.
1: Der Äther, unendliche Weiten. Dies sind die Abenteuer der FF Enterprise, die mit ihrer 90 Mann starken Besatzung unterwegs ist, um neue Welten zu erforschen, neues Leben und neue Zivilisationen. Viele Lichtjahre von der Realität entfernt dringt die FF Enterprise in Galaxien vor, die nie ein Mensch zuvor gehört hat. Oh!

0: Schlumpfenland, Sklavenland oder das Klagelied der Schlümpfe.
1: Eintrag ins Schlumpfbuch Hans-Jürgen, Praktikantenschlumpf. Sternzeit Schlumpf, Schlumpf, wir haben einen Notruf der Dringlichkeitsstufe 1 vom Planeten der Schlümpfe bekommen, Scheinbar wollen die Asyl auf unserem Schiff, aber so genau weiß das keiner hier. Jetzt schlumpfen sich die Blauen gerade zu uns an Bord, aber irgendwie ist da auch noch so ein weißbärtiger Opa mit einer Melone dabei,
2: Komisch, wir haben Notrufstufe 1 und alles ist friedlich wie bei Onkel Erwin im Garten.

0: Oh man, op het moment dat we nog berooid uit als wie dan maar een kleine slumpige vrienden. Laten we toch liever een schöne slumpige liedje samen zingen. Das andere, das interessiert den Captain doch gar nicht.
1: Interessiert vor allem, wie Sie auf die wahnsinnige Idee gekommen sind, einen Notruf zu senden.
0: Oh, ja, das war nichts als eine ganz bedauerliche kleine Missverständnis.
2: Hey, das

0: Das ist ein Vergehen gegen die Gesetze der Föderation, das schwer bestraft wird.
1: Haben Sie irgendeine Erklärung? Ich höre Sie gerne an.
2: Das ist auch gar nichts als üble und schlumpfistische Propaganda. Ich war immer gut zu meinen Schlumpfen und Sie haben sich auch immer wohlgefühlt bei mir.
3: Nee, jetzt schlafen Sie!

0: unverständlich. Seine Tat verlangt den Tod.
1: Also, was machen wir jetzt?
2: Wegschlumpfen, wegschlumpfen, wegschlumpfen.
3: Ah, na gut, meine Schlumpfen. Na gut, wenn es denn sein muss. Ja. Also, der Phaser-Schlumpf fängt an.
2: Ja.
4: Faszinierend.

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0: Schatz, willst du noch einen Apfel?
1: Nee, lass mal stecken. Die Dinger hängen mir zum Hals raus.
0: Ja, worauf hast du denn Bock?
1: Ja, weiß ich auch nicht. Hier gibt's ja nichts.
0: Na hier, was hältst du davon?
1: Sieht aus wie ein Stein. Was soll man damit machen?
0: Ja, keine Ahnung. Ich könnte dir den mal vor die Rübe knallen, just for fun.
1: Und du meinst das Fett?
0: Naja.
1: Das macht Spaß. Das bringt's irgendwie mal.
0: Hey, wo soll ich das wissen? Wir sind schließlich fast die ersten Menschen. Da muss man doch alles mal ausprobieren, ne?
1: Na gut, dann hau mir das Teil halt mal auf die Omme, wenn du meinst, das schockt.
0: Okidok, Brother. Mund auf, Augen zu.
2: Das war aus der Reihe Große Momente der Weltgeschichte. Irgendwann am Anfang erfinden die Brüder Kain und Abel aus Übermut und Langeweile den Straftatbestand des Mordes.

0: Arte, Dreisat und das Montagskino im ZDF präsentieren Klassiker des europäischen Kinos. Heute Vier Fäuste für ein Casablanca mit Terence Hill und Bud Spencer.
1: So, Kleiner, du steigst jetzt in das Flugzeug und verschwindest von hier.
2: Okay, okay, Dicker. Ich glaube, das ist das Ende einer großartigen Freundschaft. Aber wir haben ja immer noch Paris.
1: Ich war noch nie in Paris.
2: Oh, oh, die Nazis.
1: Auch das noch, die Gestapo.
2: Und die Waffen-SS.
1: Und Hitler.
2: Und Mussolini.
1: Und mindestens 20 italienische Kleindarsteller.
2: Nun sag bloß nicht, du hast Schiss, Großer. Die schaffst du doch zum Frühstück.
1: Mach bloß keinen Ärger, Kleiner.
2: Hey, Atze! Ja, genau du, Zwergnase. Der Kleine mit der ulkigen Rotzbremse. Der Dicke hier hat gesagt, du guckst wie ein abgebrochener Riese, dem der Senkfuß im Stiefel scheuert.
3: Habt ihr das gehört? Los, mach sie fertig! Wie noch nie zuvor! Jemand von der Kommandode!
4: Zu Befehl, mein Führer! Zum Angriff!
5: Und...
6: Nein!
5: Nein!
7: Jetzt gibt's einen Satz heiße Ohren!
2: Blitzbeamen auf!
4: Genau auf die Nuschel!
7: Her, du Sitzriese!
4: Oh nein, nicht auf die Lauschlappen!
2: Der da! Halt aber mal die Füße still!
7: Das gibt einen Gurkengräber!

0: Hola,
1: Sohn Schätzchen.
2: Hier geblieben, Kleiner.
0: Nicht auf meine Hühneraugen.

0: Ohren Schein. Glühen noch nicht.
1: Nicht immer auf die Lauschlappen.
2: So, meiner ist dran, ich geh nach Hause.

0: Herr Brunk, gibt es Ihnen eigentlich noch den privaten Hans-Werner Brunks? Ich meine, was haben Sie eigentlich so für Leidenschaften, Hobbys und Träume und so?
1: Ja, mein Junge, da brauche ich gar nicht lange nachzudenken. Es ist vor allem das Tanzen. In meiner Jugend habe ich ja Turniere getanzt und auch einige Meistertitel der vollen Amateure eingeheimst. Und mein Lehrer und ganz großes Vorbild war ja damals wie heute dieser Franco Hesse Udo, nicht? Übrigens auch ein ganz erfolgreicher Radiomacher.
2: Udos Tanzstunde.

So, Dankeschön, das war unser neuer Zivildienstleister in der Tanzschule mit seiner neuen Combo. Liebe Tanzfreunde, sicher habt ihr euch schon lange gefragt, ob es denn in dieser Saison gar keinen Modetanz gibt in Udos Tanzstunde und richtig, es gibt auch keinen. Aber wir wissen ja alle, wenn wir in der Disco sind und einen echten Softrap hören, dann kommt es uns mit Sicherheit in den Sinn, ein paar neue Tanzschritte auszuprobieren. Unter der Vorhaut, wer vorhat, seine Tanzpartnerin zu imponieren, der steckt immer die Titte der Partnerin, die Kotztüte der Partnerin mit ein. Denn bedenkt beim Tanzen, eine schnelle Drehung zu viel, zu Hause womöglich wieder Wurstebrei mit Himbeeren und Schlagsahne mit Kabeln gegessen. Gell, Schosch? Da erinnerst du dich noch genau an den letzten Abschlussball. Gell, schön war das ja nett mit dem Aufwischen hinterher. Ja, die Dame selber hat auch Möglichkeiten, im modernen Tanz einzugreifen, indem sie den Mann auf einen Stuhl steigen lässt. Sie wartet dann, bis er steht. Oben, ja. Und dann kann die Partnerin aus dieser Position ausgiebig einen Blick auf seine großartigen Was soll das hier heißen? Das kann doch kein Mensch lesen, nicht? Auf seine großartigen, genialen Knie werfen, die er natürlich im Plié, also gebeugt hält. Ja, wissen wir Bescheid. Und wenn die Dame sich im Rhythmus der Musik wiegt und vielleicht einmal nach rechts wendet, dann kann der Partner sie auch mal von hinten nehmen. An die Hand. Gell, Schorsch, dass wir uns da richtig verstehen und dann mit ihr weiter tanzen. Eine ganz andere Variante ist, bei Hip hüpft die Partnerin auf den Stuhl und bei Hop holt sich der Partner eine Runde. Die Partnerin, natürlich, klar. Macht euch keine Sorgen, wenn es euch einmal nett normal vorkommt. Neue Tänzer brauchen immer etwas Zeit, bis sie in Fleisch und Samen übergehen. Noch eins, denkt immer dran beim Tanzen, Belüftung ist das A und O, drum lasst die Hoden baumeln und macht frei den... Nein! Lass die Hosen baumeln, ja. Lass die Hosen baumeln, muss das heißen. Herrgott nochmal. So, jetzt wünsche ich euch aber viel Spaß mit Phil Harmony und seinem Softrap. Sein Motto gilt auch für euch, wird's ganz grün und wamm im Metz, dann puckelt auch zu rechtes Glied. Nein, Hetz, genau. Dann puckelt auch zu rechtes Hetz.

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1: Ja, heute im Kulturstudio des Frühstücksradios sitzt Mirko Vagoda, graue Eminenz der DDR-Rockmusik. Er war Manager so unterschiedlicher Formationen wie der Klaus-Rimpft-Kombo, der Spreewalder Stalin-Hendrix-Band in Pudis und vielen anderen.
2: Also die Mauerleichen, die habe ich auch gemanagt, Herr Genosse.
1: Richtig.
2: Hauptmoderator.
1: Walter Ulbrichts Lieblingsformation. Die erste Grufti-Band des Ostens, lange bevor die Bengels von Depeche Mode auch nur geboren wurden. Ja, hören wir doch den Staatsratsvorsitzenden selbst auf dem 11. Plenum des ZK der SED im Dezember 1965 zu Problemen des Perspektivplans bis 1970 erklärte Walter Ulbricht seine Liebe zur Rockmusik.
3: Ist es denn wirklich so, dass wir jeden Dreck, der vom Westen kommt, nur kopieren müssen? Ich denke, Genossen, mit der Monotonie des Je-Je-Je und wie das alles heißt, ja, sollte man doch Schluss machen.
2: Ja, das hat uns einen wahnsinnigen Ansporn gegeben damals. 65 war das, glaube ich. Ich habe gerade eine 80-jährige Haftstrafe abgesessen in Bautzen, welche vorgetäuschte Republikflucht. Ne?
1: Moment. Vorgetäuschte Republikflucht? Was ist das denn?
2: Naja, wenn man eben was werden wollte in der Szene drüben, dann musste man halt mal einen Flucht.

0: sozialistischer Industrieprodukte aufgepumpt. Ne?
1: Fein. Zurück zur ostdeutschen Rockszene.
0: Ja, als die BRD mich nach 3 Monaten Haft freigekauft hat, bin ich unter falschem Namen zurück in die Ostzone.
1: Unter falschem Namen? Und das fiel nicht auf?
0: Ja, ich habe mich als Margot Honecker ausgegeben. Da hat sich keiner getraut nachzufragen. Schlaues Ding war das.
1: Trugen Sie damals auch schon diesen Vollbart?
0: Ja, wieso?
1: Nur eine Verständnisfrage.
0: Jedenfalls hat sich der Erich damals ziemlich stark gemacht für die Beatmusik bei uns in der DDR.
1: Vielen Dank, dass Sie da waren. Das war Margot Honecker bei uns im Frühstücksradio.
0: Mirko war gut,
1: aber... Wie dem auch sei. Wir hören zum Schluss einen Auszug aus dem Bericht an das ZK, ebenfalls im Dezember 1965 auf dem 11. Plenum der ZK der SED vorgetragen von Erich Honecker himself.
2: Über eine lange Zeit hat DT64 in seinem Musikprogramm einseitig die Beatmusik propagiert. Hinzu kam, dass im Zentralrat der Freien Deutschen Jugend eine fehlerhafte Beurteilung der Beatmusik gab. Sie wurde als musikalischer Ausdruck des Zeitalters der technischen Revolution entdeckt. Dabei wurde übersehen, dass der Gegner diese Art Musik ausnutzt, um durch die Übersteigerung der Beatrhythmen Jugendliche zu Exzessen aufzuputschen. Der schädliche Einfluss solcher Musik auf das Denken und Handeln von Jugendlichen wurde grob unterschätzt. Niemand in unserem Staate hat etwas gegen eine gepflegte Beatmusik. Sie kann jedoch nicht als die alleinige und hauptsächliche Form der Tanzmusik betrachtet werden. Das Charakteristische all dieser Erscheinungen besteht darin, dass sie objektiv mit der Linie des Gegners übereinstimmen, durch die Verbreitung von unmoralen Skeptizismus besonders die Intelligenz und die Jugend zu erreichen und im Zuge einer sogenannten Liberalisierung die Deutsche Demokratische Republik von innen her aufweichen wollen. Eins, so.

0: Liebe, Intrigen, Portokosten.
1: Schicksale rund um das Wirtschaftsimperium des Fritz F. Niedmeier.
0: Gerade als die Firma im Begriff war, sich in alle Winde zu zerstreuen, ist es Niedmeier mit Unterstützung eines schwarzafrikanischen Folkloremusikers noch einmal gelungen, sie alle wieder zusammenzutrommeln. Niedmeier nutzt die Gelegenheit, alle Mitarbeiter und Familienmitglieder auf einem Haufen zu haben und bläst ihnen ganz gehörig den Marsch. Ja, diese kleine musikalische Darbietung begeistert die Anwesenden und stimmt, wie es die Musik nun mal so an sich hat, alle versöhnlich.
2: Oh, meine Lieben, also ich meine, was soll der ganze Streit? Schließlich sitzen wir doch alle in einem Boot, was?
3: Stimmt, Chef, aber es ist ein Katamaran.
0: Schrage hat recht, es ist ein Katamaran. Und es sieht nicht so aus, als sollten die Verbindungsstücke zwischen den beiden Rümpfen dieses Bootes noch einen einzigen Sturm überstehen.
2: Pappalapapp, schließlich bin ich doch ein erfahrener Seemann.

0: Was als große Versöhnungssitzung geplant war, scheint unserem guten Niedmeyer jetzt doch etwas zu entgleiten. Dieses emotionale Unwetter wird aber schon wenige Sekunden später von einem für diese Jahreszeit ungewöhnlichen Sturmtief überschattet. Ohne jede Ankündigung schlagen plötzlich haushohe Wellen über dem kleinen Firmenkatamaran zusammen. Aber noch bevor unter der Besatzung Panik ausbricht, kann Niedmeyer zeigen, was für ein Seebär in ihm steckt.
1: Schage!
2: Ja, Chef!
1: Sie übernehmen das Ruder! Ja. Immer je in die Wellen anhalten!
2: Ja!
1: Matrosen, fiert auf die Rossschuh, trefft und Vorsehe! Ja, alle See runterholen!
3: Runterholen? Dieser alte Herrn Magazinsammler denkt aber wirklich immer nur daran.
0: In der Tat versucht Niedmeyer, sich an die alte Seemannsregel zu halten. Eine Hand für das Boot und eine Hand für den Mann. Aber diesmal ist der Sturm zu stark. Das Boot verlangt nach beiden Händen. Für Vergnügungen, egal welcher Art, bleibt keine Zeit.
4: Oh, Frau Grumman, was ist mit Ihnen? Sie sehen ja ganz bleich aus.
5: Oh, mir ist auch schlecht. Halten Sie bitte mal Erwinchen. Ich glaube, ich muss brechen.
0: Leider ist Frau Graumann nicht die Einzige, die bricht. Auch die Verbindungsstücke zwischen den beiden Rümpfen des Bootes sind den Belastungen nicht länger gewachsen. Werden jetzt die beiden Bootsrümpfe auseinandertreiben, ist sie nun wirklich endgültig vorbei, die Zeit, in der in der Firma noch alle in einem Boot saßen. Oder wird es Niedmeyer, dem allgewaltigen Steuermann, doch noch einmal gelingen, die Mannschaft zusammenzuhalten und den Sturm abzuwettern? Wenn Sie das erfahren wollen, dann legen Sie bitte Ihre Rettungswesten an und verpassen Sie auf keinen Fall die nächste Folge von Die Firma.

0: Frieda und Anneliese.
1: Hast du schon einen Adventskalender für deinen Bengel?
2: Reinhard wünscht sich den Lego Star Wars Kalender.
1: Dieter wünscht sich den mit den Philly Ponys.
2: Ach, den kenne ich gar nicht.
1: Oh, das sind so ganz niedliche Pferdchen mit Lila und rosa Mähne und kleine Krönchen.
2: Ist das nicht mehr für Mädchen?
1: Och, weiß ich nicht, das mögen auch Jungens. Wenn unser Dieter morgens in Nachthemd aus dem Zimmer kommt, dann macht er gern Türchen auf und dann freut er sich auf sein neues Philly-Pony.
2: Naja, der ist ja auch erst knapp über 50, vielleicht wächst das noch raus.
1: Lego Star Wars ist doch auch nicht besser. Oder gibt's da extra eine Ausgabe fürs Finanzamt von?
2: Ja, da kannst du durch Steuerschlupflöcher in ein Paralleluniversum fliehen.
1: Ach so, Kampfstern Lichtenstein oder wie heißt das?
2: Und Heinz, kriegt ihr wieder den Adventskalender von Behrensen?
1: Ja, jeden Tag einen anderen Geschmack. Limette Kirsch, Stachelbeer Orange und alle über 50%. Sein Lieblingsschluck ist grünes Appelshampoo. Das gibt's am 24.
2: Anita hat Reinhard mal selber einen Adventskalender gebastelt. Da kam aus jedem Türchen eine Dachlatte. Alle selber liebevoll aus Streichhölzern geschnitzt und angemalt.
1: Oh, wie niedlich. Hast du auch einen, Frieda?
2: Ich hab den von letztes Jahr. Ich mach jeden Tag ein Türchen zu und tu davor ein Stück Schokolade rein.
1: Wie schön. Und nächstes Jahr machst du das Türchen wieder auf und hast ein Stück schimmelige Schokolade.
2: Das sieht sehr weihnachtlich aus.

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0: Wer hat denn da die Musik ausgemacht, ey?
1: Was soll dieser ganze Hokuspokus hier, hm?
2: Ach, was, der Captain Jack. Schon wieder am Rumosern. Da muss ich doch erstmal fragen. Wollen wir den überhaupt reinlassen, ne?
1: Ich fürchte, Sie überschätzen sich.
2: Ich überschätze mich mal ja nicht. Denn bis Aschermittwoch hab ich immer das Sagen.
0: Richtig.
2: Denn da regiert die Nartei, jawohl.
0: Ja, da hat er wohl recht, ne? Okay, unser Prächtigkeit voilà. Benno Bottrop, der Erste. Als offizieller Faschingsprinz der schlumpfenden Hausmeisterbrigade von Riegel 7 hat er ja wohl mal die Autorität hier jetzt.
1: Autorität hin, Autorität her, ich befehle auf diesem Schiff.
2: Ja, laber du Mann. Komm, setz dir erstmal eine Pappnase ab. Ja, du bist ja auch nackt. Los, Narrenvolk, weiter mit dem Schmücken. Morgen ist der Umzug, da soll unser Schiff schließlich der schönste sein, oder?
1: Die Raumpflegerinnen sollen vor allem erstmal das Schiff säubern.
2: Hör mal, Kirky, jetzt hab ich aber langsam genug. Ja, du hast hier ja nichts zu sagen, das bleibt alles so, wie ich es sage. Und wenn ich hier auf der Brücke, wenn da auch nur ein Schnipsel Konfetti nachher fehlt, ja, dann bring ich dich vors Kriegsgericht, ist das man klar?
0: Ja, im Fasching ist nämlich mal vorbei mit dem Spaß, ne?
2: Eben. Und wo wir gerade bei dem Thema sind, Spock, alter Torfkopf, wie viel Konfetti-Schnipsel hast du denn bis jetzt ausgestanzt, hä?
3: 1.771.551.
2: Ja, dann mach mal ein bisschen hin, Lahmarsch. Bis mittags will ich mindestens 3 Millionen haben, jawohl.
0: Aber sagt mal, euer Prächtigkeit, kann er nicht wenigstens jetzt einen Locher nehmen, anstatt die alle mit den Ohren auszustanzen, ne? Guck mal, die sind schon ganz wund, ey.
2: Na und? Das alte vulkanische Weichei soll sich mal nicht so anstellen. Ich hab gehört, dass die Klingonen dies Jahr sogar die Luftschlangen alle selbst mit den Zähnen reißen.
0: Ach, na ja.
2: Aber mal was ganz anderes.
0: Ja?
2: Wo ist eigentlich die dicke Frau Hildegard, hä?
4: Da bin ich schon. Ich hatte nur ein kleines Problemchen, in das Kostümchen zu schlüpfen.
0: Wie eine laufende Presswurst. Sag mal, was willst du in dem Kostüm eigentlich darstellen? Ey, Schneefettchen und die 7 Zentner?
4: Nun, verkennt, ich bin doch Funkenmarie und mache mit beim Schneeflöckchen-Tanz.
0: Lawinentanz wäre ja wohl passender.
4: Aua, ey. Frecher Bengel, so mit einer reifen Frau zu sprechen.
0: Überreif.
2: Nein, das gibt doch wohl ja nicht. Was? Wo sind die ganzen Kamelle hin, hä? Die hier in dem Sack waren? Die sind doch für morgen zu werfen gewesen. Wo sind die alle hin?
4: Die Bacchino-Ballos. Naja, du weißt doch, Benno, ich schnöker doch so gern ein bisschen was Süßes beim Essen. Und da habe ich vorhin mal ein bisschen genatt.
2: Bist du denn jetzt von allen Diäten verlassen? Das liegt ja nur daran, dass ich als Regent viel zu weich für euch bin. Ach, aber jetzt reicht es mir. Ihr alle, 12 Polonesen durchs Schiff und zwar sofort.
0: Ja,
2: und singen!
5: Es steht ein Spock auf dem Floh.

0: Du steckst doch nicht dauernd deine Nase in meine Pötte. Nun steh hier nicht so dürsig rum. Pass mal lieber auf das Wasser auf. Die ganze Küche ist schon beschlagen.
1: Ja, aber schau doch nur, mein Herz. Der Deckel hier geht hoch.
0: Der Deckel geht hoch, der Deckel geht hoch. Alter Schotte, mir kommt's gleich hoch. Wenn du weiter deine schuppigen Haare über mein Kartoffelwasser hältst, geh lieber an deine Arbeit bei und bastle wieder irgendeinen so Dreck.
1: Ach, du verstehst nicht, Schatz. Guck doch mal hier, der Deckel geht hoch.
0: Maul jetzt.
2: Das war aus der Reihe Große Momente der Weltgeschichte. James Watt hat die entscheidende Idee zu seiner Dampfmaschine und kann sich in den nächsten Wochen vor seiner keifenden Frau in den Hobbykeller retten. Schottland, April 1769, kurz vor dem Mittagessen. Wie immer, Kartoffeln.

0: denke ich ja gar nicht dran.
1: Boah, ist das alles widerlich. Noch so eine verlogene Rotz- und Wassershow aus dem Genitalbereich der Erbärmlichkeit. Nur die Liebe zählt. Natürlich von RTL, dem Pharisäer unter den Sendern. Früher waren sie wenigstens ehrlich, sagten, nur die Quote zählt und brachten rund um die Uhr Bahnhofskino-Klassiker wie Zwei Möpse am Wolfgangsee oder Hilfe, die Hose klemmt. Aber kaum haben sie Erfolg, machen sie auf billige Gefühlsduselei und holen sich als Moderatoren-Azubi Kai Pflaume. Ja, ich fürchte, der Name ist echt. Schleimig und hölzern wie eine Kreuzung aus Patrick Lindner und Pinocchio mit Nasenfäule. Und fertig ist der Zuschauerhit.
2: Fast 30.000 Menschen haben uns nach der letzten Sendung angerufen und ich weiß nicht, wie viele hundert haben uns geschrieben. Wow. Aber leider kann ich nicht überall zur gleichen Zeit sein, selbst wenn ich wollte.
1: Na Gott sei Dank, sonst könnte man ja nicht mal mehr friedlich hinter einer Hecke knutschen, ohne Angst zu haben, dass Pflaumen-August hier mit der Kamera aus dem Busch hüpft und fragt, ob er das mal filmen darf. Ekelhaft. Aber zum ersten Fall. Jasmins Liebeserklärung auf Video.
3: Hallo Dickerchen.
4: Also ich muss doch bitten.
3: Jetzt atme es einmal tief durch.
4: Oh,
3: schon seit sehr langer Zeit finde ich dich ziemlich klasse. Aber nach unserem gemeinsamen Sonntagsessen hat es bei mir so richtig gefunkt.
1: Ich weiß, Schweinsklötensülze mit Zwiebeln und Bohnen. Das macht halt jede Frau schwach. Tja, was soll man dazu sagen? Da muss man sich ja einfach in das Mädel verlieben, ob man es nun mag oder nicht. Ihr Typ steht jetzt jedenfalls unter mehrmonatigem Begattungszwang, insofern er nicht von ein paar Millionen Zuschauern als unsensibles Arschloch beschimpft oder auf der Straße verprügelt werden möchte.
2: Jasmin, wie geht das denn mit euch jetzt so, mit eurer Beziehung und wie sieht das denn aus?
1: Wie es weitergeht? Jasmin wird erst schwanger und dann arbeitslos. Ihr Macker verzieht sich in eine Blockhütte in den Bergen, wo man kein RTL empfangen kann, wird Alkoholiker und endet als Wasserleiche im Gebirgsbach kurz vor der Schneeschmelze. Jasmin hängt sich auf, das Kind kommt in den Jugendknast, weil es auf Kai Pflaume geschossen hat und schreibt dann das Buch Aber Mama war im Fernsehen. Sehr schön. Und gleich zur nächsten Zwangspaarung, diesmal mit Karin aus dem Publikum.
5: Weißt du eigentlich, wer dir das alles eingebrockt hat?
6: Ja, kann man schon irgendwo denken.
5: Wer denn?
6: Jörg.
5: Nee.
1: Mal ehrlich, darauf haben wir miesen kleinen Schadenfreuer zu Hause doch nur gewartet, dass endlich einer den falschen Namen sagt und sich damit die Romanze seines Lebens vergeicht. Aber schade, all die schöne Häme war umsonst, es ging doch um ihren doofen Jörg und der war sogar mit dem Hubschrauber da und dann haben sie sich gefreut und dann gab es eine Überraschung.
2: Ihr beide, ihr fliegt jetzt in ein Hotel hier in Köln und da haben wir für euch eine Suite reserviert und der Champagner, der steht schon kalt. Und da könnt ihr euch ganz in Ruhe nochmal über alles unterhalten.
1: Mal über alles unterhalten, Zwetschge, du Pflaume. Rammeln wie die Steinesel werden die, ne? Bis das Laken qualmt, so sieht's doch aus. Diese ganze Sendung ist doch auch nichts anderes als eine gigantische Fickelvorbereitung für Leute, die sich ohne Zuschauer nicht trauen. Damit auch jeder weiß, Ätschmann, Bätschmann, wir haben's gemacht und ihr mal nicht. Hauptsache, die fangen nicht schon gleich im Hubschrauber an.
2: Wenn die beiden mal jetzt nicht in den siebten Himmel fliegen.
1: Oder abstürzen und qualvoll verkokeln, wäre lustig. Aber egal, für mich ist sowieso Schluss. Ich habe mir jetzt dieses Ganze nur die Geilheit zählt oder wen die Pflaume quält oder wie dieser Mist nun heißt, von Anfang bis Ende angetan, nicht? Das muss man sich mal vorstellen.
7: Hat das nicht sehr weh getan?
1: Worauf du aber einige lassen kannst, Pflaumi. Und ich danke Thomas auf Knien, dass dieser Dreck jetzt endlich vorbei ist.
7: Sind das jetzt mehr Freuden drin oder?
1: Nein, dein Kamerastativ steht auf meinem Fuß. Aber als letztes noch eine Anmerkung. Macher solcher Sendungen, bei denen nur die Kohle zählt und die privaten Probleme anderer zur Show machen, damit die langweilten, gefühlstoten Vollidioten vor der Glotze wenigstens einmal in der Woche was zum Empfinden haben, sollte man eigentlich standrechtlich erschießen. Und dazu noch ein Mitgefühl heuchelnder Moderator, der so brav tut, als wäre das Höchste der Erotik, wenn Linda de Mol ihr Haarband ablegt. Und dabei ist er wahrscheinlich in Wirklichkeit spitz wie ein Meerschweinchen mit Eiweißüberschuss und hat im Kofferraum einen Rottweiler mit Strapsen sitzen. Ich sag nur, Pflaume, mach uns den Kuchen und steck den Kopf in den Ofen. Aber bitte nicht mehr ins Fernsehen.

0: Sie reiten für Freiheit und Gerechtigkeit. Die drei Musketiere. Heute
1: auf dem Flughafen.
2: Aber meine Herren, natürlich fliegen sie mit einer königlichen Maschine. Selbst Shakespeare hat doch diesem König ein Drama gewidmet.
3: Er will uns wohl verscheißern, was?
4: Potztausend, wir fliegen nicht mit einem Learjet. Es gibt nur einen König, ist das klar?
3: Aber, hat er's!
1: Das war eine Leistungskurs-Englisch-Folge.

0: Der kleine Tierfreund.
1: Steil ragen die Strommasten in den Himmel empor. Ungefähr 3 Kamelreitstunden entfernt von Osnabrück, dem Sitz der Bezirksregierung, liegt eine Wasserstelle. Sie ist die schönste im Umkreis von mehreren Tagesreisen. Unsere Expedition, bestehend aus mir und meinem Saumtier Waldmann, schlägt hier am Tümpel ihr Basislager auf. Ziel der Reise ist die Erforschung der Krötenwanderung zu Beginn der Regenzeit. Und schon bald vernehmen wir vom Weiher her ein vielstimmiges Knurren, Rösen, Quarren und Quaken. Waldmann hat die ersten entdeckt. Faul liegen die Panzerlurche in dem von der Sonne verwöhnten Morast. Noch keine Spur von der bevorstehenden Krötenwanderung. Geduldig legen Waldmann und ich uns in unser Basislager und überprüfen die Ausrüstung. 2 Macheten von Edusho, Trockenfleisch, Salztabletten, Fisch in Tomatensoße und ein Schlauchboot, dazu der übliche Kram. Wegen uns könnte es losgehen, doch es sollte noch 4 weitere Tage des mühseligen Wartens ins Land gehen, bevor sich die Kröten auf ihre Wanderung begeben. Wiederum Waldmann war es zu verdanken, dass uns der Aufbruch der Panzerlurche zu ihren Laichplätzen nicht entging. Vorsichtig lassen wir unser Schlauchboot zu Wasser und sehen am anderen Ufer eines der kleinen Ungetüme. Und daneben noch ein weiteres starkes Tier, das einen gierigen Rachen aufsperrt. Wie alt mag er wohl sein, der Kämpe dort drüben? Langsam pirschen wir uns näher heran. Ich hoffe nur, dass diese wilden Gesellen

mehr Furcht haben als ich. Plötzlich erschrecken Waldmann und ich bis ins Mark, doch die herausgeschleuderte Zunge galt nicht uns, sondern einer Fliege. Jetzt merken wir, dass auch die anderen Mitglieder der Krötengesellschaft in Bewegung geraten. Waldmann und ich schauen uns an. Es ist soweit. Der große Augenblick ist da. Die Krötenwanderung hat begonnen. Wer weiß, welche Abenteuer uns im Laufe dieser Expedition noch begegnen. Welche endlosen Weiten, die noch nie der Fuß eines weißen Mannes oder weißen Teckels betreten hat, wir während des Zuges der Lurche noch entdecken werden. Ja, werden wir Menschen wohl überhaupt all die wundersamen Geheimnisse, die die Erde birgt, jemals enträtseln können? Ihr kleiner Tierfreund.

0: sind.
1: Und jetzt die Lemkes. Eine Familienserie in vielen Teilen mit Papa Grappa Lemke.
2: Hallo.
1: Mit Fernet Lemke. Das finde ich echt nicht gut. Mit Bianca Lemke.
3: Hab schon, Freund.
1: Und Mutter Lemke.
4: Ach, wie sehen meine Hände wieder aus?
1: Und jetzt viel Spaß mit den Lemkes.
4: Lustigen Zahnlücken, der mal Astronaut werden will, Bianca.
3: Architekt will der werden, Mama. Architekt. Also was ist jetzt? Darf ich?
4: Tja, und will der denn auch bei uns schlafen? Ich meine, das geht ja, dein Bruder fährt ist ja zu Kur. Was sagst du denn dazu, Papa?
2: Mama.
4: Ja, Papa.
2: Oh. Mama. Mama?
4: Ja, Papa?
2: Komm nicht in Frage. Am tun. Und jetzt hol mich endlich vom Klo. Oh, oder soll ich allein aufs Sofa gehen können? Konnt haben, werden tun, wollen haben sollen.
4: Tja, Bianca, vielleicht ein anderes Mal. Ich komme, Papa. Ist der Papa schon sauber?
1: Freuen Sie sich auf die nächste Folge von Familie Lemke. 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
1: Moin. Dieses Wochenende soll schon das heißeste im Jahr werden. Und ist noch nicht mal Juli. Unsere Oma liegt schon seit gestern den ganzen Tag über im Keller. Bei dieser Hitze ewig kriegt sie ja sofort Plattenpiene. Als wenn ihr einer mit der Hilti in die Ohren zugange ist, sagt sie. Die Hitze macht alle zu schaffen. Sogar die Brauereien freuen sich nicht über die Wärme. Denn bei solchen Temperaturen sind die Leute eher dun und lassen das 10. Bier auf dem Schützenfest im Hahn. Überhaupt wird er davor gewarnt, überhaupt Alkohol zu trinken. Weil der Körper da nicht mit klarkommt bei die Hitze. Ja, aber wieso hab ich dann mehr Lust auf eiskaltes Bier als auf Glühwein? Ist mein Körper mein Feind? Arbeitet er gegen mich? Wird er immer schöner. Nun kriegen schon wieder alle Muffe, ne? Der Sommer ist noch nicht mal richtig angefangen und schon brennt irgendwo der Wald und die Heide ist auch trocken wie, ne, sag ich jetzt nicht, jedenfalls sehr trocken. Da wäre es fast schön, wenn wir den Südling schon hätten als Brandschneise. Es ist bloß auch schade um die viele Heizenergie, die jetzt unnütz in die Atmosphäre geblasen wird und uns im Winter dann fehlt. Da sollten sie mal Wärmepumpen für erfinden, ja, die Hitze jetzt wegpumpt und im Winter wieder hochpumpt. Quasi Fernwärme. Ja, eine Energiewende, die mal wirklich was bringt. Unterbleiben.

0: Ja.
1: Hallo, einen wunderschönen guten Tag. Sind Sie Herr Herbert Kraulenkötter?
0: Ja, wieso?
1: Herr Kraulenkötter, ich bin von der Post. Ich habe hier eine Zustellung für Sie. Ein geschlagenes Telegramm von Ihrer Ex-Frau. Herr Kraulenkötter, hätten Sie wohl einen ganz kurzen Moment Zeit, dass ich Ihnen mal schnell in die Fresse haue, ja?
0: Naja, also wenn es nicht zu lange dauert, wissen
1: nein,
0: Sie.
1: Nein.
0: Ich wollte nämlich gleich die Sportschau sehen.
1: Ja, das kann ich verstehen. Das ja. Ist aber gar kein Problem, Herr Kraulenkötter. Das dauert nur eine Minute höchstens. Ne? Ja. Aber ich kann sonst auch gerne etwas später wiederkommen, wenn es Ihnen jetzt nicht
0: passt.
1: So?
0: Nein, ha? Brauchen Sie nicht extra. Ich meine, wenn es nur eine Minute dauert, dann...
1: Wirklich, versprochen. Ne?
0: Das ist schon okay.
1: Das ist reizend, das ist ganz nett. Gut, dann würde ich sagen, machen wir schnell. Ne? Fangen wir gleich an, Herr Kraulenkötter.
0: Ne?
1: Vielleicht nehmen Sie aber doch noch schnell Ihre Brille ab.
0: Meine
1: ja?
0: Brille?
1: Das, ja, also ich würde sagen, wissen Sie, ich schlage nämlich nur ganz ungern Brillenträger. Da kann ganz fix was passieren. Sie kennen das doch, Herr Kraulenkötter,
0: ja,
1: oder?
0: Das kenn ich, ja.
1: Sie wissen Bescheid. Ne? So, wunderbar. Dann fange ich jetzt mal an. Sind Sie bereit? Ja?
0: Ja, jetzt? Dann haben wir los.
1: Okay, also... So, und die zwei. So, und Moment noch.
0: Ja.
1: Oh. So, ja. Das war's auch schon, Herr Kraulenkötter. Ging doch, oder? Hä? Ging's? Mit schönen Grüßen von Ihrer Ex-Frau, die Ihnen noch schreibt. Du grindige Mistratte, stopp für all die beschissenen Jahre mit dir. Stopp, komm endlich mit der Kohle rüber. Stopp. Von mir aus verrecke und alles Liebe, deine Uschi. Stopp. Plus zwei kräftige Schläge in die Fresse und einmal Knie in den Magen. Ja, ist erledigt. Das wär's dann gewesen, denke ich. Ne? Sind Sie zufrieden? Alles in Ordnung, Herr Kraulenkötter?
2: Ja, alles okay.
1: Schön.
2: Geht schon.
1: Ja, fein.
2: Der zweite Schlag war ja Gott sei Dank nicht ganz so schlimm.
1: Nicht?
2: Nee, da war er ganz leicht. Hat ja kaum wehgetan, Mensch, Gott sei Dank.
1: Oh, das tut mir leid. Weil bestellt waren ja zwei kräftige Schläge.
2: Was?
1: Herr Kraulenkötter, ne? Aber der Tritt in den Magen war doch in Ordnung, oder nicht?
2: Ja, der war 1A. Ja? Da habe ich gedacht, ich krieg keine Luft mehr.
1: Schön. Das freut mich wirklich. Ich befürchte, da müssen wir aber doch noch mal ganz schnell den zweiten Schlag in die Fresse wiederholen.
2: Ehrlich?
1: Wirklich, ja. Ich will ja nicht, dass es dann Beschwerden gibt. Ich weiß,
2: so.
1: Sie kennen das doch.
2: Ja,
1: ne?
2: Ja,
1: wenn Sie das dann sagen, ja. Und ich krieg dann Ärger. Ja?
2: Na ja, gut.
1: Also, dann aufgepasst, machen wir den nochmal.
2: Ja,
1: einen Moment,
2: bitte.
1: Geht ganz schnell.
2: So.
1: So, war der besser? Ja?
2: Ja, viel ja. Besser. Ehrlich, war ganz klasse. Oh, gucken wir mal. Ein Faden.
1: Ach, wunderbar. Herr Kraulenkötter, das wär's denn. Ich muss weiter.
2: Moment, warten wir noch einen Augenblick hier. Ist das für Sie, ja?
1: Ach, danke. Danke, das wäre doch aber nicht nötig gewesen.
2: Danke,
1: aber der Herr Kraulenkötter, schönen Tag noch.
2: Ja.
1: Ne? Auf Wiedersehen, ne?
2: Alles
1: Wiedersehen,
2: gut.
1: Tschüss.
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0: am Brett vom Betriebsrat. Weißt du, was da stand gestern?
1: Nee, weiß ich nicht. Ich lese keine Kommunistenpropaganda.
0: Das dann, dass es jetzt einen Schwulentreff gibt in der Fleiße. Wusste ich gar nicht, dass die Fleiße auch eine Schwulenschiene hat. Wusstest du das, Holgi?
2: Was? Ich hab im Moment nicht zugehört.
0: Dass es in der Fleiße eine Schwulenschiene gibt.
2: Nee, hab ich nie gehört. Mal eine ganz andere Sache, Leute. Kalle, die Farbe vom Merzer, ist das eigentlich Sahara-Blau oder eher Indio-Beige?
1: Leck mich ab, Schlaumeier. Gisela hat dich was gefragt.
2: Ist mir schon wieder entfallen.
0: Ob du wusstest, dass es eine Schwulenschiene gibt in der Fleiße, Holgi?
2: Ach so, das? Nee, wusste ich nicht, Gisela. Aber um aber nochmal auf die Farbe vom Merzer zurück.
3: Auf Zettel an Betriebsrat Brett stand Telefonnummer für Kontakt machen mit Andersrumski. Jaro hat angerufen.
1: Und? Wer hat sich gemeldet?
3: Mutter von Holgi.

0: ferma.
1: Liebe, Intrigen, Portokosten.
2: Schicksale rund um das Wirtschaftsimperium des Fritz F. Niedmeier.
3: Ja, die Firma, Frau Graumann, Sie wünschen? Tut mir leid, Direktor Niedmeier ist auf unbestimmte Zeit verreist. Nein, ich darf nicht verraten, wo er ist. Wann ich ihn das nächste Mal sehe? Ja, im Moment, da muss ich mal eben schauen, wann im Gefängnis wieder Besuchszeit ist.
1: Nein, diese Frau Graumann, aber es ist wahr. Firmenchef Niedmeier und sein Chefkonstrukteur Schrage müssen nach wie vor im Langeooger Inselkarzer brummen.
4: Chef, ich schätze, das Frühstück kommt.
5: Hier, ihr Banditen, euer Frühstück.
6: Was dann? Schon wieder nur Brot und Wasser?
5: Beschwerden über das Essen sind direkt an den Gefängniskoch zu richten. Soll ich ihn kommen lassen?
6: Ja, worum ich gebeten habe und will, ja.
4: Chef, bedenken Sie bitte, dass der Koch Bommi Pflaume heißt.
6: Bommi Pflaume? Der niedersächsische Champion im Kopfscharen.
5: Also, was soll ich dem Koch denn jetzt ausrichten?
6: Ach, ja, sagen Sie ihm doch bitte, dass wir seine Speisen für äußerst delikat erachten.
4: Richtig.
6: Vor allem das Frühstück, ja.
5: Alles klar, hab schon verstanden. Ja. Ah ja, hier, dieses Paket hier ist für euch abgegeben worden.
6: Ja.
5: Darauf!
6: Ja, na los, Schare, packen Sie schon mal aus.
4: Natürlich, Chef. Oh, was ist das für eine Überraschung? Eine Torte von Frau Graumann.
6: Oh, geht, voll Teufel.
4: Na lecker. Rollmops, Sahne, auch ein Stück, Chef.
6: Wollen Sie mich vergiften? Nein, Schare. Moment mal.
4: Ne?
6: Schare?
4: Ja?
6: Was hat dann die Torte eigentlich für eine komische Form?
4: Komisch? Wieso komisch? Die Torte hat die Form einer Eisensäge. Was soll denn daran komisch sein? Chef?
6: Ja?
4: Sagte ich gerade Eisensäge?
1: Richtig. Per Rollmops Sahnetorte hatte Frau Graumann eine Eisensäge ins Gefängnis geschmuggelt. Daneben finden unsere Knackis im Tortenboden noch einen Hammer nebst Meißel, außerdem Sprengstoff, der als kandierte Gurken getarnt in der kunstvoll gespritzten Sahnehäubchen steckt.
4: So, Chef, nach meinen Berechnungen dürften die Sprünglöcher tief genug sein. Jetzt noch vorsichtig den Sprengstoff einführen.
6: Ganz vorsichtig.
4: So, Chef, Sie können zünden.
6: Na dann, Schrager. Toi, toi, toi.
4: Ja.
1: Doch der Ausbruchsversuch misslingt. Statt die Außenmauer springt Schrage bloß die Trennwand zur Nachbarzelle weg, in der Bordellpfarrer Heinz Albrecht einsitzt, den Niedmeier und Schrage wegen der nunmehr fehlenden Wand als Zellengenossen zu ertragen haben.
4: Chef, langsam geht mir dieser komische Heilige mit seinen ewigen Stoßgebeten auf die Nerven.
6: Mir auch, Schrage. Ich finde, wir sollten ihm zur Abwechslung mal ein bisschen die Absolution erteilen.
7: Erbarmen! Habt Erbarmen mit einem armen, nichtsnutzigen Bordellfahrer!
6: Was sagt er?
4: Erbarmen kannst du haben, Pfaffe. Einmal links.
6: Und einmal rechts.
4: Einmal links. Ja. Und nochmal, weil es so schön war.

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1: Dieter und Heinz und alle sind heute auf Versammlung bei Gößling-Thiemeyer. Es geht gegen die Y-Trasse.
2: Was denn für eine Y-Tasse?
1: Trasse, du Döskopf.
2: Terrasse? Wer will die denn nicht?
1: Y-Terrasse! Oh Mensch, jetzt sag ich das auch schon selbst. Du machst mich ganz verrückt. Trasse! Trasse!
2: Was ist das, eine Trasse?
1: Eine Bahnstrecke. Die soll doch mitten durch Plattengülle gelegt werden, wie so ein Y.
2: Reinhard konnte als Kind alle meine Entchen spielen auf dem Y. Mm.
1: Kein Wunder, dass sie ausgerechnet bei uns eine Bahnstrecke legen wollen. Bei so viel Doofköppe im Dorf. Da könnte es ja machen, ne?
2: Ist doch schön, wenn man an der Bahn angeschlossen wird.
1: Dich sollten sie lieber an Gehirnschrittmacher anschließen. Das wäre mein Fortschritt hier.
2: XY-Trasse ungelöst, das habe ich immer gern geguckt. Aber da ging es auch nicht um Eisenbahn, sondern mehr um so weggelaufene Jugoslawen, die sie wieder zurückpacken wollten.
1: Frieda, wenn die Trasse hierher kommt, sagt Dieter, dann fahren täglich 500 Güterzüge durch Plattengülle.
2: Wie schön, da fallen womöglich mal Dosenwürstchen drunter.
1: Also mit dir kann man einfach keinen vernünftigen Protest aufziehen. Du siehst ja alles nur positiv, widerlich.
2: Nee, nicht alles. Diese ganzen Proteste ewig gegen alles, die finde ich negativ.

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0: Arnstädter Heimatchronik.
1: Moin, Apostoa.
2: War das schön gewesen?
3: Da sind alle erkältet.
2: Und lief bei euch.
1: Und du den Mul.
3: Soll wieder schlechter werden morgen.
2: Das sag auch, Mann.

0: Es wird Herbst in unserem kleinen Dorf. Das güldene Laub der Kastanien verzaubert den unwirtlichen Platz am Glascontainer. Die Bauersfrauen ertränken die letzten jungen Katzen des Sommers, bevor der Weiher zufriert.
1: Mama, bitte, bitte, die andere auch noch.
0: In den Treckerschuppen werden die schweren Maschinen angelassen, damit sie nicht kaputt frieren über den Winter. 6 Monate wird der Lärm der laufenden Schleppermotoren über Bunkenstedt hängen, die Kinder nicht schlafen lassen und das Vieh zum Wahnsinn treiben. Es wird Herbst in unserem kleinen Dorf. Droben am Kriegerdenkmal fallen die ersten Schüsse. Die Menschen bereiten sich auf den toten Sonntag vor. In den Wäldern treiben die kapitalen 12 Ender die Frauen zusammen und der markerschütternde Ruf lässt den Herrn Grafen auf dem Schlosse nach seiner Büchse greifen. Die Liebe im goldenen Herbst hat einen schweren Stand. So wie der mächtige Bolide im gräflichen Forst wohl niemals eine schlanke Hirschkuh unter seinen Lenden spüren wird, so liegt auch über den Hochzeiten, die so spät im Jahr geschlossen werden, ein morbider Grauschleier.
2: Willst nun also du, Klaus Werner Richard Poppendiek, die teilzeitbeschäftigte Pflasterkolonnenführerin Maria Mechthild Wumpe zur Frau nehmen, sie lieben und ehren, bis dass der Tod euch scheidet, so antworte mit Ja.
3: Los, sag was, du Waschlappen, sonst reiß ich dir den Kopf ab.
1: Ja.
2: So steckt euch nun die Ringe an und ich erkläre euch zu Mann und
3: Frau, du Gesicht!
2: Ja, ich war nicht sofort drauf gekommen.
0: So heiter sie auch beginnen mögen, so ist ihnen dennoch kein Glück beschieden, den Eheschließungen des Herbstes. Denn wenn der festliche Akt im Gotteshaus vorbei ist, wartet daheim die ungeheizte Karte, die so gar nicht zum Ablegen der Beinkleider ermuntert, um den geschlechtlichen Teil der Prozedur zu vollziehen. Ja, und bis zum Frühjahr sind die Triebe längst verglüht, sodass wieder mal ein herbstlich Paar das traurige Schicksal der Kinderlosigkeit ereilt. Auch drunten im Forst schleichen unbeschälte Hirschkühe gramgebeugt durchs Unterholz, denn der Herbst hat ihnen den Mann gelassen.

0: So ist der gute Paula. Jetzt drehe dich um.
1: Aber Leonardo, was machst du denn? Warum guckst du durch dieses Loch in der Tür da? Komm doch rein, was soll das Theater?
0: Halt's Maul, ich arbeite, blöde Kuh. Jetzt setze dich auf den Stuhl.
1: Ja,
0: so gute. Ja?
1: Aber Leonardo, kann ich mich wenigstens wieder anziehen? Ich muss doch in die Küche, die Pasta verkochen mir doch.
0: Nein, noch eine kleine Moment. Ja, davon wird man mir ein Denkmal setzen. Oh, Wahnsinn.
2: Aus der Serie Große Momente der Weltgeschichte hörten Sie heute: Der italienische Erfinder Leonardo da Vinci entwickelt das Prinzip der Peepshow. Wenig später erfindet er den Taucheranzug, vor vielen Jahren in Vinci, Toskana, weit der Zeit voraus.

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1: ¡Ay! So, Flipper, hier ist dein Zigeuner mit Fritten. Pilz dauert noch ein bisschen, ne?
2: Macht das Jäger gleich hinterher?
1: Auch mit nochmal Fritten?
2: Nee, Salat.
1: Kommt deine auch sofort, ne? Sag mal, Flipper, hast du Prank in letzter Zeit gesehen?
2: Wollen ja nicht heute kommen, nach der Operation.
1: Oh, wenn man vom Teufel spricht. Doch, Pranky, na, wie geht's? Hä, wie ist?
3: Doch.
1: Alles klar, Pranky?
3: Ja, die Fußwerte sind nicht ganz in Ordnung, nach dem Arzt.
1: Was für Fußwerte denn, hä?
3: Eine normale habe ich Größe 43, ne? Und jetzt 64. Sind einfach die Fußwerte nicht in Ordnung. Ne?
1: Du hast ja gar keine Schuhe an, Pranky.
3: Ja, da kriegst du ja nichts für. Ne? 64, ne? Allein wegen der Größe. Ne? Da muss man sich eine Zeit lang mit Lappen behelfen. Weil solange es nicht regnet, ist das an sich ja auch kein Problem.
1: Aber du hattest doch früher nicht so große Füße, Pranky.
3: Ja, früher, ne? Kunststück, ne? Da waren die auch noch nicht abgestorben, ne? Da waren die auch noch durchblutet und alles, ne? Nicht so schwatt und mit dieser Art Pilze dran, ne? Sicher, gerochen haben sie immer, aber noch nicht so, ne?
4: Ich muss nach Hause. Ich glaube, da klingelt gerade das Telefon.
1: Aber was ist mit deinem Jäger, Flipper? Ja,
4: kein Pengi haben. Tschüss.
3: Was ist denn mit denen? Jedenfalls haben sie auf euch das schon gesagt. Herr Prankowski, das mit ihren Füßen, das müssen sie ihre woanders machen lassen. Ja. Den Gestank, den kriegen wir ja hier aus unseren Möbeln, ne? Den kriegen wir ja gar nicht mehr raus, ne? Ja, muss man auch verstehen, dass sie nicht zu jeder Schandtat bereit sind in so einem Krankenhaus, ne?
1: Ja, aber Prinzi, so geht das doch nicht weiter. Was willst du denn jetzt machen,
3: hä? Ja, ich dachte, du hast doch so ein Gyrosmesser, ne? Das kann dir doch auch eigentlich ganz egal sein, wo du damit dran langschneidest, ne? Du, warte ab. Ich zahle dir auch dafür den normalen Preis für eine große Portion. Obwohl ich das Fleisch ja quasi selbst mitgebracht habe, ne? Warte doch.
5: An dieser Stelle müssen wir uns aus sicher nachvollziehbaren Gründen ausblenden, nicht ohne darauf hinzuweisen, dass die in diesem Beitrag unterstellte Ähnlichkeit zwischen Gyros und brandigen Raucherfüßen rein zufällig ist und sich nicht gegen die sogenannte griechische Küche an sich richtet. Obwohl...
3: Muss ich mir wohl selber das Messer nehmen.

0: reiten für Freiheit und Gerechtigkeit. Die drei Musketiere. Heute
1: die nächste Folge.
2: Hey, Porthos, warum wird es denn plötzlich so dunkel?
3: Ganz einfach, Athos. Die nächste Folge von Die drei Musketiere wirft bereits ihre Schatten voraus.
2: Aha.
3: Ja.
1: Das war die futuristische Folge der drei Musketiere von Harald Keller aus Osnabrück.

0: Der kleine Tierfreund.
1: Hallo, liebe Tierfreunde. Was sind eigentlich Finnen? Im Gegensatz zu den Dänen oder Schweden handelt es sich bei den Finnen um geschlechtslose Jugendformen eines gemeinen Wurmes. Ein Umstand, der die Zusammenarbeit innerhalb Skandinaviens seit jeher erschwert. Wie entstehen nun die Finnen? In den Darmtrakt.

Körperhaarschnitten der meisten Frauen leben mehrere Meter lange gelblich-weiße Würmer namens Brigitte. Durch den Verzehr des Speisebreis seiner Wirtin entsteht die nach ihm benannte Diät. Der Brigitte-Wurm besteht aus unzähligen zweigeschlechtlichen Gliedern. Die mit Eiern gefüllten letzten Glieder lösen sich von Zeit zu Zeit ab und werden mit dem Frauenkot ausgeschieden. Diese beweglichen Brigitte-Wurmglieder können meterweit von der weiblichen Losung fortwandern und sich an Äsungspflanzen festsetzen. Spaziert nun ein Zwischenwirt durchs Unterholz und rupft ein Blatt vom Strauch, etwa um die schaurig schöne Hasenklage ertönen zu lassen, so führt er mit dem Blatte auch die Eier des Brigitte-Wurmes zum Munde. Im Körper wandern nun die Eier zur Leber und wandeln sich in Finnen um. Im Laufe der Zeit wird von der Leber aus der komplette Zwischenwirt in einen Finnen umgewandelt. Apathisch sitzen diese Geschöpfe vor dem Fernseher, trinken Möbelpolitur und gucken Schanzenspringen. Langsam nehmen die Vokale in der Sprache zu und beim Telefonieren werden in Gedanken kleine Rentiere aufs Telefonbuch gekritzelt. Dann ist es Zeit für den behandelnden Arzt, die Überweisung nach Helsinki zu schreiben. Im äußersten Nordosten Europas existiert mittlerweile eine riesige Kolonie dieser bedauernswerten Geschöpfe. Doch unter uns können sie nicht leben. Denn, wie schreibt doch das Gesundheitslexikon, werden Finnen mit der Nahrung von einem geeigneten Wirt verzehrt, entsteht aus ihnen im Darm wieder der Wurm. Bis zum nächsten Mal, ihr kleiner Tierfreund.

0: Gedanken zur Zeit. Es spricht Akademiker AD Cassovat von Sondermühlen.
1: Was ist ein Loch, liebe Freunde? Wenn irgendwo in der Tür an einer Stelle keine Tür ist, dann ist da ein Loch. Wenn jedoch in einer Wand überhaupt keine Tür ist, dann ist da kein Riesenloch, sondern nur Wand. Wie trügerisch ist doch die Sprache. Und wie wunderbar ist es doch zugleich, dass kaum jemand vor die Wand rennt.

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0: habe mich richtig verstanden.
1: Sie hat gesagt, sie kommt heute Abend nicht.
0: Ach so, und hat sie noch was gesagt?
1: Ja, dass du sie heute Abend zurückrufen sollst.
0: Ach so, ja, danke. Stellst du den Anrufbeantworter bitte wieder an, ja?
1: Ja, ist gut.
2: Das war aus der Reihe Große Momente der Weltgeschichte die Fernabfrage in ihrem ersten Stadium. Ausbaufähig, unhandlich und die Stimmbänder strapazierend.

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0: in der Fleischsalatfabrik bei uns, ne? Da gibt's vielleicht viele Doofe. Kalle, Jaro, Holgi und ich.
1: Boah, was stinkt hier in schönem Auto? Kalle, hast du Handbremse nicht losgemacht?
2: Nee, du Jaro, das ist astreiner Knofel, was ich hier rieche. Hat einer Knobi gehabt.
3: Wer ist das stinkende Schwein? Raus die Sau! Das sieht in die Sitze!
0: Ich bin falsch, habe gestern beim Spanier so um 19.30 Uhr keine Gambas mit Knoblauch gegessen. Vielleicht ist das jemand anders.
3: Mal zu, Gysi! Du bist die Sau! Bei mir kräuselt sich schon das Dezefix auf Mama Tourenbrett.
2: Wieso denn? Ich riech das total gern, ja? Außerdem erhöht das die Toleranz gegenüber unseren ausländischen Mitbürgern.
1: Hey, soll das heißen, armes, altes Jaro ist stinkender Knoblauchfresser?
2: Nee, du, Jaro, wollte ich auch nicht sagen. Ich meinte bloß, du bist natürlich auch irgendwo ein Mensch wie wir.
0: Und soll das heißen, ich bin so ein alter Sack wie Saro?
2: Nee, Gysi, du bist natürlich viel, du hast natürlich schönere, ich meine, nee, auch nicht, du hast natürlich irgendwo eine andere Haarfarbe, eher so wie Kalle.
3: Soll das heißen, ich hab auch so eine gefärbte Pudelmatte wie Gysi?
2: Ihr seid alle scheiße, ja? Find euch alle scheiße, aber total. Ihr seid alle pudelfrisierte Ausländer, die nach Knoblauch stinken. So.
0: Und du bist schwul.
2: Meine

0: Mysterium des Fritz F. Niedmeier.
1: Der Cheferfinder Heinz Bärbel Schrage ist endgültig entlassen worden. Jawohl, diesmal hat der Chef Fritz F. Niedmeier ernst gemacht und ihn auf die Straße gesetzt. Im Moment sitzt Schrage allerdings nicht auf der Straße, sondern im Park der Firma, wo er sich gerade an der Brust der Putzfrau Fräulein Edith ausgeweint hat.
2: Na, Heinzi, ist jetzt alles wieder gut?
3: Wie, was ist? Wo bin ich denn hier?
2: Ach, Sie sind kurz eingeschlafen. Wir sind im Park, Heinzi.
3: Ach, ja. Der Chef, er hat mich entlassen. Was mache ich jetzt?
2: Ach, Sie finden doch sicher sofort wieder eine Arbeit als Erfinder. Ein Mann mit Ihren Fähigkeiten.
3: Na ja.
1: Gerührt von so viel Zuversicht schaut Schrage sich Fräulein Edith genauer an. Und wie sollte es anders sein in so einer Geschichte? Es gibt einen Knall. Und Schrage verliebt sich in sie. Behutsam hebt er sie hoch und will sie auf Händen nach Hause tragen. Doch dummerweise übersieht er in seinen wallenden Gefühlen eine Bordsteinkante und schlägt samt neuer Lebenspartnerin lang hin.
3: Edith, tut mir leid.
2: Mach doch nichts, Heinzi. Wo wollen wir überhaupt hin?
3: Ich möchte, dass du zu mir ziehst und für immer bleibst. Wir beide beginnt ein neues Leben.
2: Ist gut, aber ich muss um 8 Uhr zu Hause sein. Mein Mann ist so fürchterlich eifersüchtig.
3: Ich wusste, dass du nicht Nein sagen würdest. Ich möchte dir was schenken. Oh, da vorne ist ein Kiosk. Möchtest du eine Schokowaffel?
2: Oh ja, aber Heinzi, aber das ist eigentlich doch nicht nötig.
3: Doch, Edith, ich will es. Hey, guter Mann, 2 Schokowaffeln für mich und meine Freundin.
4: Hier, mach 2,80.
3: Oh, die habe ich gar nicht mehr. Haben Sie nichts Günstigeres?
4: Ich habe hier noch 2. Die sind zwar kurz über dem Verfalldatum, kosten aber dafür nur die Hälfte.
3: Die nehme ich. Ja, danke. Hier, Edith.
1: Herzhaft beißen die beiden Verliebten in das Gebäck.
2: Da, du hast einen Zahn verloren, Heinz.
3: Ach, lass liegen. Tritt sich fest, mein Schatz. Komm.
1: Die beiden setzen ihren Weg ins Glück fort. Sagte ich gerade Glück? Stimmt so nicht. Vor Schrages Wohnung werden die beiden Turteltäubchen bereits von Fräulein Ediths Mann, der von der Sache Wind bekommen hat, erwartet. Schrage erhält eine fürchterliche Tracht Prügel, von der er sich aber mit Sicherheit in der nächsten Woche erholt hat. Tja, bis dann also. Das war's.

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1: Sonntag ist ja schon ersten Advent. So früh war das noch nie.
2: Spanne, ja. Und so kalt wie draußen war es auch noch nie, besonders drin.
1: Ich kann mich nicht erinnern, dass wir den ersten Advent schon mal so früh in November hatten.
2: Du kannst dich doch nicht mal daran erinnern, was du heute Morgen auf dem Butterbrot hattest.
1: Marmelade mit Speck.
2: Bäh. Arme Leute fressen. Wir haben morgens schon Bierschinken und Meerkornbrötchen und alles.
1: Das glaube ich gern. Was anders frisst Heinz, dat Aule Sup spielen ja auch wohl nicht Meerkorn.
2: Heinz trinkt in der Adventszeit nicht, ja?
1: Hä? Denn hat er ja morgens ja umso mehr zu tun, wenn er in der Adventszeit trocken bleiben will. Ich meine auch so früh wie dies, ja.
2: Ja, wir haben dieses Jahr ganz neue Dekoration übrigens. Er war in der ADAC-Motorwelt ganz groß drin. Einen alten Sommerreifen mit 4 Zündkerzen drauf, du. Das sieht schick aus.
1: Aber die brennen doch gar nicht.
2: Der Reifen aber schon.
1: Aber wie sieht das denn aus, so ein Reifen im Zimmer?
2: Da wickeln wir Schneeketten drum, denn es ist schön winterlich.
1: Wir haben dies Jahr einen Kranz mit 5 Kerzen drauf. Das war Reinhards Idee. Mehr sein als andere, sagte immer.
2: Das ist ein richtiger Beamtenkranz. Das sagten sie früher schon. Und wenn die 5. Kerze brennt, dann hast du Weihnachten verpennt.
1: Ach, ach,

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1: Der deutsche Wohlstandsanrainer gönnt sich zigmal pro Jahr irgendeine Auszeit. Das Bikerwochenende in den Alpen, mit den Mädels ein paar Tage in ein Wellnesshotel, Städtetouren, Wandertage, Wacken, Bayreuth, Ischgl. Alle diese kleinen Urlaube finden unter Gleichgesinnten statt. Ganz anders steht es da um den großen Jahresurlaub. Ein Relikt aus einer Zeit, als er der Einzige war und stets im Sommer. In diesen, zynisch als die schönsten Wochen des Jahres bezeichneten Wehrübungen der Kleinfamilie, prallen die unterschiedlichen Interessen der Teilnehmer ungefedert aufeinander. Und das bei Hitze in fremder Umgebung. Warum tun sich Menschen das an? Sie gehen ja auch nicht mit ihrem Pferd schwimmen oder mit dem Goldfisch wandern. Die Illusion der Gemeinsamkeit einer Familie soll gewaltsam erzwungen werden. Wie wär's dagegen mit einem Probeurlaub? Zu Hause schon mal mit den Halbwüchsigen eine Kirche besichtigen, um das jeweilige Erlebnisbarometer zu checken. Ein schlechtes, überteuertes Restaurant besuchen, im überhitzten PKW nach einer Parklücke fahnden, sich mit dreiviertelnackten Adiposen an einem Gewässer tummeln. Es gibt so viel für urlaubstypisch gehaltene Erfahrungen, die man auch in häuslicher Nähe machen kann. Der Vorteil beim Probeurlaub besteht darin, jederzeit die unangenehme Situation verlassen zu können, um in die Sicherheit der vertrauten Umgebung zurückzukehren. Im Ernstfallurlaub ist da nur das Hotel, der Campingplatz, die Ferienwohnung mit ganz eigenen Unwägbarkeiten. Nächster Vorteil der Probestrecke: jedes Familienglied kehrt in seine eigene Blase zurück. Papa muckelt im Keller an seiner Werkbank rum, Mama guckt Assi-TV und das Gezücht chillt, gamet oder chattet mit anderen Lauras und Lukas. So bleibt der typische Urlaubskonflikt zu großer Nähe aus, da jeder zwischenzeitlich wieder Individuum sein darf. Vielleicht trifft man sich sogar am Abend am Grill und kann gemeinsam lachen über das teure Restaurant mit dem Schweinefraß, die langweilige Kirche und die vielen hässlichen Doofköpfe da draußen. Jetzt, wo man wieder in Sicherheit ist. Und wenn man so drüber nachdenkt, kommt man zu dem Schluss, dass der Probeurlaub der viel schönere und erholsamere ist. Noch besser wäre es nur, man wohnt in einer Urlaubsregion und könnte andere Menschen beobachten bei ihrem aussichtslosen Streben nach den schönsten Wochen des Jahres.

0: nicht mit dir!
1: Ja, was denn, Atze?
0: Gott, wir haben heute noch gar keinen verkloppt getan, ne?
1: Ja, stimmt doch. Höchste Zeit, wa? Aber wen denn bloß, Atze, hä?
0: Ja, weiß auch nicht, ne? Hier ist gar keiner mehr an der Tanke hier da.
1: Kommt keiner mehr hin, wa?
0: Nee.
1: Wollen alle nicht mehr verkloppt werden, diese Weicheier, ja?
0: Weicheier, ne?
1: Ja, da, Atze.
0: Ne? Hey, Gotte, ja. Pass mal auf, ich hab's, ne? Wenn keiner mehr kommt, ne?
1: Ja.
0: Dann, pass auf, machen wir eben was ganz Neues,
1: was
0: ne?
1: Was denn?
0: Hauen wir uns die Baseballschläger selber über den Ring, selber rüber.
1: Über den einen Dates?
0: Ha, ha, ha.
1: Sag mal, tut das nicht weh?
0: Ja, Logan, ist aber was anderes, ne?
1: Voll krass, Alter.
0: Ja, voll, ne? Ja, pass auf, ne? Jetzt. Und noch einen, ne?
2: Das war aus der Reihe Große Momente der Weltgeschichte. In einer brandenburgischen Kleinstadt haben zwei Skinheads zum ersten und einzigen Mal in ihrem verpfuschten Leben eine richtig gute Idee.

Ich hatte mich getäuscht mit den Italienern. Nicht sie hatten jemanden erschossen, sondern jemand hatte ihnen die Kerze ausgeblasen. Der Sheriff hatte keine Ahnung wieso. An der Wand hatte jemand mit Blut Hallo geschrieben. Na super. Demnächst würden die Witzbolde noch mit dem Gehirn der Erschossenen "Wer dies liest, ist doof" an die Wand schreiben. Allmählich gefiel mir die Theorie von dem großen Unbekannten immer mehr. Er hatte Humor, so viel stand fest. Und ich, Dick F. Schwengelburger, würde dranbleiben. Ich würde die Story meines Lebens schreiben und wer weiß, vielleicht würde Conchita, die Kellnerin vom 7-Eleven, mir heute Abend einen blasen. Der Tag fing an, mir zu gefallen. Gierig durchforstete ich die Zeitung nach weiteren Meldungen von den Untaten des großen Unbekannten. Auf der Seite für die Frau, die ich sonst nie lese, fiel mir etwas auf. Am St. Klöten, keine Ahnung, warum sie es auf diese Seite gebracht haben, war gestern der berühmte Bergsteiger Pimpelkram mitsamt seinem tollen Sherpa Mongo in die Tiefe gestürzt. An sich nichts Besonderes, aber andere Bergsteiger hatten gehört, wie von oben jemand den Herunterfallenden ein Hallo hinterhergerufen hatte. Der Hubschrauber hatte jedoch niemanden entdeckt. Mr. Hallo nannte ich ab jetzt meinen großen Unbekannten. Hey, Mr. Hallo, Schwengelburger ist dir auf der Spur.

Meter. Mongo, weißt du, was das bedeutet, hä? Nein, du weißt es nicht, du treuer Gefährte, nicht wahr, Mongo? Du bist die historische Bedeutung überhaupt nicht bewusst, mein geistig minder bemittelter Freund. Oh, aber was wäre ich ohne dich gewesen? All die endlosen Tage und vor allem Nächte. Nichts als ein einsamer, kleiner Bergsteiger beim Erklimmen des mächtigsten Bergmassivs der Welt. So, gleich haben wir es. Nur noch ein paar Meter. Ein kleiner Schritt für die Menschheit, aber ein gewaltiger Schritt für mich. Ich werde berühmt werden, in die Geschichte eingehen. Der erste Mann, der es geschafft hat, den St. Klöten zu besteigen. Ja, Mongo, ich habe es.

0: Mongo, Mongo, schnell, komm, stell meine Flagge auf und zieh die Bandenwerbung unserer Sponsoren um den Gipfel. Und wenn Platz ist, dann quetsch noch irgendwo diesen Greenpeace-Wimpel hin. Das gibt noch eine extra Pressemeldung. Und dann mach ein Foto, ein Heldenfoto von mir, ganz allein auf dem...
1: Hallo. Hallo.
0: Was, wer, wie, woher kommen, was sind Sie?
1: Ich bin Herr Radioven und ich komme hier nur einmal ganz zufällig vorbei, um Ihnen nochmal das Geheimnis meiner Sendung das zu
0: verraten. Ruhig, ruhig, Mongo, ruhig. Hab keine Angst. Wir haben auf dem Weg nach oben so viele Gefahren überstanden. Den wahnsinnigen Bergziegenmörder, den tollwütigen Killerbären, die Alphornbläser, den Schneemenschen, den Immobilienmakler. Wir überstehen auch dieses Grauen, Mongo.
1: Aber Herr Mongo, warum zittern Sie denn so? Vielleicht wird Ihnen ja gleich etwas wärmer, wenn ich Sie einmal ganz kuschelig in den Arm nehme und Ihnen dabei das Geheimnis...
0: Halt, halt, Mongo! Mongo, renn nicht weg! Bleib doch hier, Mongo!
1: Vorsicht, Herr Mongo! Dort hinter der Klippe ist doch gar kein Boden mehr. Sehen Sie? Ich habe es doch gesagt.
0: Oh, Mongo, nein! Oh, mein Gott! Was haben Sie getan? Sie...
1: Radioven. Ja, Radioven. Aber vielleicht sollten Sie jetzt doch besser das Seil von Ihrem Körper lösen.
0: Welches Seil?
1: Na, das Sicherheitsseil, mit dem Sie und Ihr Herr Mongo sich aneinander gebunden haben.
0: Was? Oh Gott, das Seil! Scheiße!
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1: Hallo? Wenn die Herrschaften unten sind, wären Sie dann wohl so liebenswürdig, mir den Lift noch einmal hochzuschicken? Hallo?

0: 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Heute
1: im Dienste der Grünen.
2: Hey Musketiere, das ist die merkwürdigste Werbeveranstaltung seit langem. Seht, ich muss das Gewand eines Fundis tragen.
3: Und ich eines der Realos.
4: Und ich trage die Schärpe des Aufbruchs.
2: Aber es hat ein Gutes. Wir sollen Zoff machen. Das können Sie haben, was, Musketiere?
4: Ja, natürlich.
5: Man könnte mal ruhig sein, ihr Chaoten. Ja? Nur weil ihr von der Basis kommt, könnt ihr euch noch lange nicht alles erlauben, Mensch.
1: Das war die zerstrittene Folge der drei Musketiere. Sie hörten heute im Dienste der Grünen.

0: Der kleine Tierfreund.
1: Hallo, liebe Zuhörer. Abgesehen von einigen niederen Tieren wie der Schnecke und dem Bandwurm ist das ganze Gesindel mehr oder weniger obdachlos. Nun gut, es gibt zwar keine Eigenheimversorgung in der Natur, ist es aber trotzdem nötig, seit Jahrmillionen bei Regenwetter wie ein Vollidiot in der Schonung rumzustehen. Weder Hase noch Rehwild sorgen sich um ihr Obdach und leben sozusagen auf der Straße, wo sie dann doch meist zu Tode kommen. Nun, sie sind erwachsen, aber dass sie auch ihre Kinder draußen aufziehen, ist mehr als unverantwortlich. Das grad geschlupfte Kitz holt sich schon im Wochenbett einen nassen Spiegel. Lehrling Lampe hustet sich die Bronchienwund. Und da ist kein Jugendamt, das womöglich einmal einschreitet, wenn die Eltern sich wieder einmal rumtreiben und ihre Kinder allein im Graben liegen lassen. Dass aus diesen ganzen Geschöpfen, sei es nun Reh oder Hase, nichts Rechtes geworden ist, wundert nicht, wenn man die Ergebnisse der PISAs zu sich liest. Gerade die erste Zeit ist für die Entwicklung und bessere Intelligenz der Kinder die allerwichtigste. Was dort versäumt wurde, kann nie mehr aufgeholt werden. Jetzt werfen Sie einmal, liebe Zuhörer, Ihren Säugling nach draußen in den Graben und holen ihn erst zur Schulreife wieder raus. Ohne Ihnen jetzt Angst machen zu wollen, aber da wird kein Einstein draus. Sie können froh sein, wenn er den qualifizierten Sonderschulabschluss erlangt. Ja, und deshalb wird wohl aus dem obdachlosen Gesocks da draußen in der Flur auch nichts werden. Kinder brauchen Geborgenheit, Frau Ricke. Das schreiben Sie sich mal hinter die Lauscher. Ein stinkiger Graben reicht da nicht aus. Bis zum nächsten Mal, Ihr kleiner Zipfelsind.

0: Gedanken zur Zeit. Es spricht Akademiker AD Kasowat von Sondermühlen.
1: Dar es Salaam. Was für ein schönes Wort, liebe Freunde. Warum kann nicht Fizzlhöfede so heißen? Was auch immer dem Neger an wirtschaftlichem Vermögen gebricht, Orte benennen, oh ja, darauf versteht er sich, der braune Bruder. Einen schönen Tag noch wünsche ich Ihnen.

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0: Sieht doch wohl voll cool aus, der Apparat, was?
1: Mhm, schon. Aber was machst du jetzt damit?
0: Jetzt könnte ich also damit praktisch sofort jemanden, ich nenne es mal, anrufen.
1: Aha, und wen?
0: Ja, scheiße.
2: Das war aus der Reihe Große Momente der Weltgeschichte, 12. Januar 1876. Alexander Graham Bell baut in Nova Scotia, Kanada, das erste Telefon. Und zwar tatsächlich genau eins.

0: Ansage aus dem Reiche König Neowulfs.
1: Bruder Glasius, tonsurtragender Einflüsterer am Hofe König Neowulfs, betritt gebückt den prächtigen Rückspiegel.

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1: Hier, guck mal, Pavi. Endlich ist es auf den Tisch gekommen, die Verordnung Was? Über die Einführung der mitteleuropäischen Sommerzeit für die Jahre 90, 91 und 92.
2: Endlich. Jawohl. Und da können wir endlich mal planen auf 3 Jahre hinaus, wann wir unsere Uhren umstellen
1: Jawohl.
2: Müssen. Das ist mein Stress jeden Sommer.
1: So, Grundlage steht hier, ist das Zeitgesetz. Wieso denn Zeitgesetz?
2: Ja, das hält nicht für ewig, ne?
1: Ach so, ja. Ich meine, es gibt ja auch nichts, was man mit dem anständigen Gesetz nicht in den Griff bekommt. Ne?
2: Genau.
1: Ja. So, also die Sommerzeit beginnt in Mitteleuropa demnächst. Aber man hat sich endlich mal geeinigt, die Herren in Brüssel.
2: Ja, denn dieses Jahr
1: ja,
2: an?
1: Dieses Jahr am 25. März.
2: Ja, aber nächstes Jahr am 31. März. Was soll der Kappes?
1: Und dann am 29. Jahr haben sich wahrscheinlich wieder doch gestritten, bis endlich jeder sein Wunschdatum hatte.
2: Furchtbar.
1: Ja, gut. Also, was haben wir denn hier noch? Was steht da denn drin? Ach, guck mal hier. Das ist doch wieder mal typisch arrogant, ne? Doppelt erscheinende Stunden, also mal zurückstellen, ja, werden mit 2a und 2b benannt. Was heißt hier doppelt
2: Quatsch.
1: Erscheinend?
2: Die sind doppelt.
1: Ja,
2: nachher werden die uns abgezogen. Da gibt es ja eine weniger
1: richtig,
2: im Herbst.
1: Richtig,
2: wie wird
1: richtig.
2: Die denn benannt?
1: Weiß
2: das ist alles ein Humbug.
1: Wahrscheinlich minus 2a und minus 2b. Siehst du, die Uhr ist auch schon stehen geblieben.
2: Ja, furchtbar. Sag mal, aber ich muss doch noch mal fragen. Also wie wird das denn mit der DDR jetzt ab 18. März?
1: Ja, hier, guck mal, hier zum Beispiel. Ja, da steht hier aber auch in Paragraph 4.
2: Die sollen doch gar nicht in die EG eintreten.
1: Ja, Moment,
2: hat doch diese Thatcher dagegen gestimmt.
1: Ja, hier gibt es einen Hinweis. Paragraph 4 in dieser Verordnung. Diese Verordnung gilt nach Paragraph 14 des 3. Überleitungsgesetzes in Verbindung mit Paragraph 5 des Zeitgesetzes auch im Land Berlin. Das heißt, ja, das haben sie wenigstens durchgekriegt, wahrscheinlich gegen die Bedenken der Alliierten.
2: Wahrscheinlich, ja. Und gegen die DDR können wir einfach die Zeit, also bisher einfach 3-1 umtauschen.
1: Richtig.
2: An der Grenze.
1: Würde ich
2: mal vorschlagen. Also, die kriegen dann 20 Minuten für drei Stunden
1: Oder
2: für eine Stunde Ost.
1: Ja, für eine Stunde Ost.
2: Finde ich okay. Also erstmal, ne?
1: Und die Zeitguthaben werden dann aber auch
2: die bleiben bestehen, also für alle in der DDR, die uns hören, also eure Zeitguthaben und eure Lebenszeiten, so bleibt alles bestehen, wird bloß eben alles auf 20 Minuten gekürzt.
1: Gut, dass es solche Verordnungen gibt.
2: Ja, finde ich auch ganz klasse.
1: Ja.
2: Super ist das.
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0: Wir suckeln hier in Tibet rum und suchen den Dalai Lama. Dabei hängt er doch meistens in der Lüneburger Heide und gibt Seminare.
1: Was für Seminare?
0: Ja, da geht's um die Religion in Tibet. Lamaismus.
2: Das beherrsche doch auch so. Wenn du anfängst zu labern, kann ich den Innenscheibenwischer anstellen.
1: Gisela hat eben viel Spucke und großes Lucke zwischen Schneidezahne.
0: Schwissen Schneidezahne. Guck mal lieber auf die Karte, ob wir bald in Lhasa sind.
2: Gut, dass Holger zu Hause bei Mama ist. Sonst würden wir jetzt ein 5-stündiges Referat zum Thema chinesische Gewaltherrschaft in Tibet hören.
0: Wird uns auch nicht döver machen. Außerdem ist das voll in zur Zeit. Alle Stars, die stehen im Moment voll auf Tibet und Buddhismus und so.
1: Jaro steht eher auf und so. Kommt mal weiter mit dem Leben.
0: Ha, ha, ha. Rizat Gia zum Beispiel, ne? Der ist jetzt auch Buddhist. Der rennt hier bestimmt irgendwo rum.
2: Klar, Gysi. In Knallorange mit Glatze. Wie die Mönche hier.
1: Hat ganze Zeit gewartet auf kleines Pretty-Woman aus der Fleische.
0: Oh, meinst du es?
1: Ja, eventuell, klar.
0: Oh, Rizat, es komme! Hoffentlich sind wir bald in Lhasa.
2: Mann, oh Mann, oh Mann, wenn wir in China sind, verkauft man den schlecht frisierten Pudel hier sofort ans nächste Restaurant. Der Chinamann hat für alles Verwertung.
0: Fresse!

0: niedrigen Portokosten.
1: Schicksale rund um das Wirtschaftsimperium des Fritz F. Niedmeyer.
2: Während Niedmeyers ehemalige Ehefrau Suzette mit dem Gedanken ringt, ob und wie sie ihren Ex-Mann wieder zurückbekommen kann, ist es den Firmenmitarbeitern Schrage und Zarkowski endlich gelungen, ihres Chefs habhaft zu werden.
3: Ja, was ist dann? Muss ich mich dann jetzt wirklich wieder selbst um die Firma kümmern? Könnt ihr denn nicht einmal selbstständig arbeiten?
4: Natürlich könnten wir das, Chef, aber hier geht es um wichtige unternehmerische Entscheidungen.
3: Ach, Herr J. nochmal, was kann dann so wichtig sein, dass ihr mich von meiner geliebten Tamara wegholt? Oh mein Gott, ihr Po. Haben Sie sich schon mal diesen Po angesehen, Schrager?
4: Haben wir, Chef, haben wir. Ich habe in diesem Zusammenhang auch noch eine Frage. Hat diese Tamara nicht vielleicht noch eine Zwillingsschwester oder sowas?
3: Nee, Schrager, hat sie nicht. Die ist einfach einmalig. So was gibt kein zweites Mal.
5: Entschuldigen Sie, wenn ich diese kleine Gesprächsrunde unter Chauvinisten unterbreche. Aber haben wir uns doch nicht hier zusammengesetzt, um unternehmerische Entscheidungen zu treffen, oder?
3: Ja, schon gut, Zarkowski. Aber warum jede dann? Schießen Sie schon los.
2: Das lässt sich Zarkowski natürlich nicht zweimal sagen. Seit über 20 Folgen hat er auf diese Aufforderung gewartet. Jetzt endlich ist es soweit. Er zieht seinen 45er Colt und ballert erbarmungslos drauf los. Blutüberströmt sinken die beiden zu Boden. Lässig lässt er den Colt wieder in den Holster gleiten, spuckt noch einmal auf die beiden im Staub liegenden Leichen und lacht gemein. Schwingt sich auf sein Pferd und reitet langsam Richtung Westen, der untergehenden Sonne entgegen. Reitet der untergehenden Sonne entgegen? Hä? Halt. Entschuldigen Sie, ich habe nachher noch eine amerikanische Western-Serie zu synchronisieren. Da sind mir doch tatsächlich die Manuskripte etwas durcheinander geraten. Ja, was so alles passieren kann. Gut. Natürlich schießt Zarkowski gar nicht, sondern erklärt Niedmeyer, dass er mit Gorbatschow die Kampagne für das Gorbatschow-Mal absprechen muss.
3: Verstehe. Ja, mache ich natürlich. Eine Frage. Was glauben Sie, kann ich zu diesem Gespräch wohl meine süße Tamara mitnehmen?
4: Chef, ich weiß nicht genau, ob sich das mit dem Protokoll für solche Empfänge vereinbaren lässt, wenn man da einfach so eine Kranführerin mit hinnimmt.
3: Protokoll, papalapap, darum redet doch ja nicht. Ich meine, ob der Jobi, wenn er diesen Popo sieht, seine Finger bei sich behalten kann.
2: Während die drei Herren dieses Problem gründlich erörtern, schlagen sich an anderen Stellen des Erdenballs andere Menschen mit ganz anderen Problemen rum. Mit welchen? Was weiß ich? Mietrecht, überhöhte Forderungen von Handwerkern, Gallensteine, Hormone im Sitzfleisch, Ozonlöcher, Nasenbluten und all das. Haben Sie etwa keine Probleme? Nein? Wollen Sie denn welche bekommen? Aber verpassen Sie auf keinen Fall darüber die nächste Folge von Die Firma.

0: bei Frieda und Anneliese.
1: So einen schäbigen August hatten wir ja schon seit Jahren nicht mehr.
2: Das stimmt nicht. Vor 2 Jahren, als Reinhard sich den Nagel in den Fuß getreten hat.
1: Ich meine vom Wetter her. Ich bin doch wochenlang nicht aus den Gummistiefeln rausgekommen.
2: Alles entzündet, wären wir mal bloß zum Arzt gegangen. Aber Reinhard musste ja zur Fortbildung im Schlaflabor vom Finanzamt.
1: Und dann alles klamm. Wäsche hing 4 Wochen auf der Leine und hat überall Stockflecken.
2: Der ganze Fuß, ein einziger Eiterklumpen.
1: Die Wespen saßen frierend unter den Fahrradständer.
2: Das Finanzamt lag personell am Boden, weil Reinhard wochenlang ausfiel.
1: Ich habe zu Heinz gesagt, lass wenigstens das Trinken sein, wenn es regnet. Ich kann diese viele Feuchtigkeit nicht mehr ertragen.
2: Früher war der August ein Monat, wo man selten in Nägel trat.
1: Es rostet ja alles so weg vor lauter Nässe überall, ne?
2: Zum Glück hatte Reinhard gerade vorher Tinnitus-Impfung gekriegt, sonst hätten sie den Fuß da behalten müssen, sagte der Leibarzt von der Finanzamtsklinik.
1: Nein, was für ein schäbigen August. Der Eber von Sickendieks ist in eine natte Schieten stecken geblieben. Mussten sie mit einem Frontlader rausheben.
2: Um nochmal auf Reinhards Fuß zu sprechen zu kommen.
1: Zu Fuß konnte man im August nichts erledigen.
2: Reinhard war auch vollkommen erledigt, nur ist aber auch egal. Er hat sich eine schöne Teilinvalidenrente dazu verdient und im Sessel braucht man ja auch nicht so viele Füße.
1: Sag mal, was redest du da alle für ein Blödsinn die ganze Zeit? Was war mit Reinhard? Hat der nasse Füße gekriegt aus dem Finanzamt? Rausgeschmissen.
2: Nichts ist mit Reinhard. Du hast mir überhaupt nicht zugehört.
1: Ich freue mich wenigstens ganz doll auf den September. Der ist ja manchmal noch sehr schön.
2: Von wegen. Vor 3 Jahren hat sich Reinhard im September auf eine Schraube gesetzt. Oh, der Eiter. 3 Eimer pro Tag.
1: Och, ich muss nach Hause. Es hat aufgehört zu regnen.
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0: Gedanken zur Zeit. Es spricht Akademiker AD Cassovat von Sondermühlen.
1: Es ist Heiligabend, liebe Freunde. Nun ruhen wieder die Waffen auf den Kriegsschauplätzen. Aber ist das auch richtig? Bleibt ein Krieg noch glaubwürdig, an dem die Soldaten Urlaub an den Festtagen bekommen? Und was ist dann mit dem Buß- und Bettag nächsten Jahres? Müssen deutsche Blauhelme dann schießen für die Pflegeversicherung oder haben sie frei? Gedanken, die mich beschäftigen an diesen Tagen. Vielleicht denken auch Sie mal drüber nach.

0: mon Dieu, du bist ein dreckiger kleiner Versager. Du hast mich getreten mit die Fuß. Willst du sehen, was ich davon halte? Ah, hier, nimm das. Ah, und das. Und das. Und das.
1: Das war aus der Reihe Große Momente der Weltgeschichte. Staatspräsident Charles de Gaulle tritt zurück. 20. Januar 1946 auf der Straße.

0: Und hier ist Willi Deutschmann. Heute tanzt er für Ihnen. Sie.
1: Wieder Schritt. Scheiße! Feuer ist Scheiße geflogen!

Komm mal, Schluss! Schluss, aus für heute! Reicht! Schluss mit dem Scheiß hier! Machen wir ja nicht zum Affen hier, für euch blöden Schweine! Aus jetzt! Macht die Musik aus!

0: 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Die drei Musketiere. Heute
1: beim Kartenspielen.
2: Na los, los, los! Heda!
3: Ja!
2: Drei neue Karten aber Dalli.
3: Und was setzt er?
2: Ich weiß nicht.
3: Na los, los! Was treibt ihr denn hier? Sieht er das nicht? Wir spielen Street Poker!
1: Das war eine Folge von Gonzo, Jack und Jackson aus der Hölle des Nordens aus Rosen.

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1: Hallo liebe Zuhörer, wenn im März der Bauer die 250 Rösser seines Traktors anspannt und durch die Feldmark wütet, dann fährt er damit direkt in die Kinderstube der Tiere hinein. Der Hase hat seine jüngsten Mutterseelen allein in der Furche gesetzt und nichts als die Hoffnung bewahrt sie vor einem frühen Tod. Nicht nur der vierjährige Feind kann zum Schicksal werden, auch die hungrige Fähe des Rotfuchses streift durchs Gelände, auf der Suche nach Futter für ihre gerade geschlupfte Brut. Wenn es um Fortpflanzung geht, ist das Schwein naturgemäß mit dem Mang dabei. Von März bis November kreist die Wildsau, bis die schwarze Schwarte kracht. Schon im Herbst kann die Muttersau deshalb bereits Oma werden. Dagegen kann der Weidmann mit dem Schießprügel kaum gegen andezimieren. Und so freut sich auch Familie Wolf im März auf Nachwuchs und bedient sich am reich gedeckten Tisch des Jungwildes. Dummerweise sprießt justament im frühen Lenz auch das Osterlamm auf der Wiese und da überlegt sich's Meister Isegrim zweimal, ob er sich der wehrhaften schwarzen Mama stellt oder doch lieber ein frisches Lammdöner von der Schafweide pflückt. So ist denn der März ein Monat des Gebens und Nehmens in der Natur und wir Tierfreunde sollten froh sein, nicht auf dem Speisezettel eines dieser hungrigen Elterntiere zu stehen. Bis zum nächsten Mal, ihr kleiner Tierfreund.
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0: 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Unendliche Weiten. Dies sind die Abenteuer der FF Enterprise, die mit ihrer 90-Mann starken Besatzung unterwegs ist, um neue Welten zu erforschen, neues Leben und neue Zivilisationen. Viele Lichtjahre von der Realität entfernt dringt die FF Enterprise in Galaxien vor, die nie ein Mensch zuvor gehört hat.
1: Meuterei auf dem Raumschiff oder intergalaktische Genossen.

0: Wir sind zum Kämpfen geboren, zum Arbeiten. Vielleicht müssen wir uns vorwärts krallen, kratzen, scharen, schuften, Zentimeter um Zentimeter. Vielleicht können wir nicht bei lauten Klang spazieren, sondern müssen marschieren zum Klang der Trommel.
1: Eins, zwei, Test, Test, Hallo. Ja, danke dir, Kirk, Genosse Kirk, für diese Rede im Namen der Geschäftsführung des Raumschiffs.
2: Hallo, keine Rede.
1: So, wir eröffnen jetzt die Fragerunde. Ich glaube, der Genosse Benno Bottrop,
2: unser
1: geschätzter Hausmeister und Orbitsvorsitzender der IG Mutanten, möchte jetzt anfangen. Ja, los, bitte, Benno.
3: Ja, danke schön, Genosse Betriebsratsvorsitzender Hans-Jürgen. Ja, ich gebe mal gleich in Medias Res, nicht wahr? Genosse Kirk, wie lange sollen die Kolleginnen und Kollegen denn eigentlich noch auf die längst versprochene 35-Lichtjahr-Woche bei vollem Lohnausgleich warten? Und wann kommt bitte schön endlich die einstündige Kaffeepause bei vollem Kuchenausgleich?
0: Ich denke mal drüber nach und wenn ich weiß, sage ich Ihnen Bescheid.
3: Wir haben schon lange genug gewartet. Wir lassen uns nicht mehr mit billigen Ausreden abspeisen. Das gilt auch für die Gehaltserhöhung, die Sie uns schon vor 30 Folgen versprochen haben. Aber immer noch reißen wir uns hier die Kollegen und Kolleginnen Ärsche auf für einen läppischen Mutantenlohn. Das ist es, Kerl, Mensch.
0: Das ist nicht irgendeine Willkürentscheidung meinerseits. Ich habe meine Anweisung.
1: Typisch Kapitalisten-Captain, ne? Und übrigens, ich als Praktikant kriege ja überhaupt nichts, ey.
3: Ja, jetzt haben wir Spaß beiseite. Ja, kommen wir mal zu unseren wirklichen Problemen, ne? Schluss mit der Diskriminierung unserer Kollegen und Kolleginnen von fremden Planeten.
4: Und Planetinnen!
3: Jawohl, und wir fordern außerdem mehr Mitspracherecht auf dem Rück für alle!
0: Ja, sehr gut. Sie halten fabelhafte Reden. Aber vergessen Sie nicht Ihre wunderschönen Worte. Verschwinden Sie jetzt.
5: Ich mal mit Ihnen reden?
0: Bitte?
5: Wenn ihr mir eure Absichten mitteilt und das, was euch motiviert, wäre es absolut möglich, dass wir uns gegenseitig verständigen.
0: Haben Sie den Verstand verloren?
6: Was reden Sie denn da für einen Quatsch?
5: Ach, bitte mir Ihren Ton, Sir.
7: Den Loyal bis in die Knochen.
0: Den Vulkanier möchte ich sehen, der Integrität besitzt.
1: Kirk, das finde ich jetzt echt nicht gut, ey. Ne, wir sollten doch hier echt nicht persönlich werden, du. Wir sind doch alle nur Menschen, ne?
0: Wie kommen Sie überhaupt auf Mensch? Sie sind ein Dinosaurier mit einer überfunktionierenden Schilddrüse.
3: Los, Genossen! Der Hymne!
8: Mutanten, hört die Signale, ihm zum Resten ihr Wäsch.
5: Bitte,
3: Genossen!

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0: pride.
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2: Moin. Dieses Wochenende soll schon das heißeste im Jahr werden und ist noch nicht mal Juli. Unsere Oma liegt schon seit gestern den ganzen Tag über im Keller. Bei dieser Hitze ewig kriegt sie ja sofort Plattenpiene. Als wenn ihr einer mit der Hilti in die Ohren zugange ist, sagt sie. Die Hitze macht alle zu schaffen. Sogar die Brauereien freuen sich nicht über die Wärme. Denn bei solchen Temperaturen sind die Leute eher dun und lassen das 10. Bier auf dem Schützenfest im Hahn. Überhaupt wird er davor gewarnt, überhaupt Alkohol zu trinken. Weil der Körper da nicht mit klarkommt bei die Hitze. Ja, aber wieso hab ich dann mehr Lust auf eiskaltes Bier als auf Glühwein? Ist mein Körper mein Feind? Arbeitet er gegen mich? Wird er immer schöner. Nun kriegen schon wieder alle Muffe, ne? Der Sommer ist noch nicht mal richtig angefangen und schon brennt irgendwo der Wald und die Heide ist auch trocken wie, ne, sag ich jetzt nicht, jedenfalls sehr trocken. Da wäre es fast schön, wenn wir den Südling schon hätten als Brandschneise. Es ist bloß auch schade um die viele Heizenergie, die jetzt unnütz in die Atmosphäre geblasen wird und uns im Winter dann fehlt. Da sollten sie mal Wärmepumpen für erfinden, ja, die Hitze jetzt wegpumpt und im Winter wieder hochpumpt. Quasi Fernwärme. Ja, eine Energiewende, die mal wirklich was bringt. Munter bleiben.

Da schieben sie wieder. Frauen undefinierbaren Alters, die stolz die Früchte ihrer winterlichen Gebärfreudigkeit im Ozonloch präsentieren. In diesen nervzerreißend quietschenden Karren mit der winzigen Hartgummibereifung hockt sabbernd der Balk und stopft sich die mühsam aufgesammelte Hundescheiß in den zahnlosen Rachen. Während Mami die frühkindliche Eierfeile gnadenlos über die Rüttelstrecke orgelt. Mütter sind wieder unterwegs. Von außen erstens leicht zu erkennen am Kind oder noch leichter an der faserigen Umstandsbekleidung, die noch Jahrzehnte nach dem Abitur der abgenabelten Brut um die Hüften schlackert. Mütter sind wieder unterwegs. Sie lauern in den Straßen mit den Bodenwellen und den Blumenkübeln. Sie wohnen in den Sackgassensiedlungen mit den Herzchen an der Straße. Hier spielen Kinder. Na und? Wahrscheinlich foltern die süßen Rangen gerade den Nachbarsjungen. Aber nein, unser kleiner Michel Patrick doch nicht. Wenn die kleinen Teufel noch ganz winzig sind, dann klebt Mami den Aufkleber an das Heckfenster des Kombis. Achtung, Baby an Bord. Von allen oberdämlichen Idiotenaufklebern ist dieser der mit Abstand bekloppteste. Wieso Achtung? Welche Gefahr lauert denn auf der Rückbank des Vorausfahrenden? Wirft der frisch entbundene Säugling lustig Reißnägel auf die Fahrbahn? Werden gefüllte Papierwindeln während der Fahrt ausgeklingt? Und wieso vor allem an Bord? Ist es doch wohl der hochstaplerische Begriff schlechthin, die mit Klaus-Hipp-Ausscheidungen verschmierte Fahrgastzelle eines sogenannten Familienautos mit dem Promenadendeck eines Ozeanriesen zum Beispiel zu vergleichen. Am schlimmsten ist jedoch der Geist, der hinter diesem überflüssigen Machwerk steht. Sagt er doch nichts anderes als: Hör mal, du unfruchtbare Sau, hier fährt eine brave deutsche Familie, die deine Rente zusammenkopuliert hat. Na bravo. Mütter sind wieder unterwegs. Zu Hause erkennt man das stolze Mutterglück am Klingelschild an der Eingangstür. Es ist aus eingetrockneter Knetmasse in schreibunten Plastikfarben und darauf steht: Hier wohnen Jens, Dennis, Petra, Jacqueline, Karl-Heinz und Gabi. Dabei handelt es sich nicht um die konspirative Wohnung einer verkifften Studentenkommune, die dem Schweinesystem nicht ihre Nachnamen verraten wollen, sondern um eine kreuzbrave Kleinfamilie mit einem Kind. Das andere wurde schon mal sicherheitshalber in Knete gemeißelt. Wer weiß, wann die VHS wieder den entsprechenden Kurs anbietet. Ja, und der Nachname Bigmann Steputat passte nicht mehr neben die Tür. Mütter sind wieder unterwegs. Das Frühjahr ist ihre Zeit, alles kreist und leicht. Weh dem, der unfortgepflanzt mit einem Buch durch den Stadtpark schleicht. Asoziales Schwein!

0: Ich, Pavian, Moderator und Gott, die Lebensbeichte des Pavian Meyer zu Borchterbeck.
1: Anfang der 70er Jahre, irgendwo in Isernhagen, die Vorarbeiten zum Frühstücksradio, das 1988 auf Sendung gehen soll. Ich liege in einer Drehpause im hohen Gras und denke, Satan, hast du den Tippschein abgegeben? Wie elektrisiert schieße ich hoch, springe in den Fischwagen, reiße mir noch am Kotflügel die Kordschuhe auf und rase zum Kiosk. Tja, ich donnerte in den Graben. 4 Monate Gips. Die Sendung wurde nie zu Ende gedreht. An diesem verdammten Tippschein lag es, dass aus dem Frühstücksradio nie eine Fernsehsendung wurde, wie geplant, sondern ein armseliges Hörfunkmagazin. In dieser Zeit treffe ich auch zum ersten Mal Hans Werner Brungs, meinen späteren Kollegen. Er arbeitete als Hiwi in einem Supermarkt. Schiebt da die Einkaufswagen zusammen. Der Henker weiß, wer auf die Idee kam, ihn für die Sendung anzuheuern. Noch Jahre später, als wir längst in Isernhagen jeden Sonntag arbeiten, schiebt er nach der Sendung immer die Stühle im ganzen Haus zusammen und stellt sie auf den Hof. Da merkt man mal, wie bescheuert

0: Radio rumhingen und dass dann niemand mehr Peter Orloff kennen würde, der damals unser Gott war.
1: Sie hörten die dritte Folge der Lebensbeichte von Pavian Meyer zu Brochterbeck. Ich, Pavian, Moderator und Gott. In der nächsten Folge erfahren Sie, wie Mike Krüger und Dieter Thomas Heck beinahe Moderatoren des Frühstücksradios geworden wären und Pavian den Fischwagen an seinen Bruder Kormoran verkauft. Ein Desaster, wie sich sehr schnell herausstellt.

0: auf der Straße. Aber die werden sich noch umgucken. Wenn die neue Kfz-Steuer kommt, dann aber ade, du tiefer gelegte Kuff-Juckenschleuder. Aber hallo, ihr Schweinepriester.
1: Mann, oh Mann, was hat denn der schon wieder?
2: Ist doch normal.
3: Ey, ihr, was macht denn ihr eigentlich Silvester?
1: Ach nein, ich wusste es. Irgendwann kommt auch in diesem Wagen die unvermeidliche Frage.
0: Na und? Was machst du denn zum Beispiel, Silvester, Olgi? Bleigießen bei den Schmolinskis?
1: Mitnichten, Kalle. Ich werde gepflegt speisen und dann mit Mutter das Fernsehprogramm anschauen.
3: Wir machen eine Sauferei bei uns in der Garage. Komm doch vorbei, Holgi. Kannst den alten Sesselfurzer auch ruhig mitbringen.
1: Mama furzt niemals. Und schon gar nicht in den Sessel. Ich darf doch sehr bitten, ja?
2: Meine Mutter furzt immer mit alten Jagdhund um Wette. Mama immer gewinnt. Aber nur, wenn Oma ist nicht da. Oma hat Spitzname Stalinorgel.
1: Sehr interessant, ja, oh ja.
3: Wir könnten uns doch alle bei uns in der Garage treffen. Oder ein Fondue machen. Mit Reste aus dem Fleischsalat.
1: Warum macht ihr euren Scheiß nicht einfach alleine? Warum müsst ihr unschuldige Menschen in euren Silvester-Horror mit hineinzerren?
0: Beruhig dich, Alter. Gysi hat dich doch bloß eingeladen.
1: Ich möchte aber nicht eingeladen werden, verdammt nochmal.
2: Hey, Hager, gib mal Nummer von deiner Mutter. Vielleicht kann sie mal am Telefon meine Mutter was furzen. Weil Mama nix sprechen Deutsch und hat wenig Kontakt hier und der Pupse ist international.
1: Zum letzten Mal. Mama furzt nicht.
3: Und was macht die, Silvester, zum Beispiel?
1: Nein!

0: Firma.
1: Liebe, Intrigen, Portokosten.
0: Schicksale rund um das Wirtschaftsimperium des Fritz F. Niedmeier.

0: Himmel nochmal! Das Telefon! Frau Jaumann! Warum nehmen Sie denn nicht ab? Frau Jaumann! Hören Sie denn nicht?
1: Nein, Frau Graumann hört nicht, da sie nach dem letzten Telefonat ohnmächtig vom Stuhl und anschließend in tiefen Schlaf gesunken ist. Nun träumt sie von der Zeit vor ihrem Hormonunfall, als sie noch jung und ohne Bart und noch nicht mit ihrer tiefen Stimme gestraft war.

0: siehst. Oh, du, ja, schlag mich.
1: Frau Jaumann, aufwachen.
0: Wo bin ich? Herr Niedmeier, Sie hier?
1: Frau Menschen, was soll er denn? Macht hier während der Arbeit ein Nickerschen, also das ist doch nun wirklich...
2: Es dauert ein wenig, bis Frau Graumann ihre Zwetschgen wieder zusammen hat. Dann erzählt sie, dass man ihr am Telefon 1 Million Piepen angeboten habe, worauf sie in Ohnmacht gefallen sei. Was Niedmeier sehr komisch findet.
1: Ja, Mensch, 1 Million Piepen. Das ist ja prima. Und Sie fallen in Oma.
0: Herr Niedmeier, es gibt da noch eine Bedingung.
1: Na, wenn schon, 1 Million. Dafür täte ich so ja zum Nordpol surfen. Und zwar splitterfasernackt.
0: Herr Niedmeier, die Bedingung lautet, dass ich Erwinchen wieder bei mir aufnehme.
1: Na, dann nicht weiter, nix ist. Erwin Schnaller ist gut. Grau, Mensch.
0: Ja.
1: Sagten Sie Erwinchen?
0: Ja.
1: Sie meinen doch nicht das Erwinchen?
0: Doch, genau den.
1: Jenen schrecklichen Erwin, dessen Leim...
2: Richtig, dessen Leihmutter Frau Graumann war. Ältere Hörer in den 70ern werden sich noch erinnern. Ebenso daran, wie Erwin eines Tages... Wir spielen Ihnen das einfach nochmal vor.
3: Onkel Niedmeier?
1: Was ist denn jetzt schon wieder, Erwin?
3: Was magst du lieber? Frisch gepressten Leberwurstsaft oder Leberwurstsaftkonzentrat?
1: Na, weder noch. Wie oft soll ich dir das noch sagen?
3: Aber warum hast du denn eine Leberwurstplantage?
1: Zum allerletzten Mal, ich habe keine Leberwurstplantage.
3: Hast du doch in Alaska?
1: Nein.
3: Doch.
2: Kein Wunder, wenn Niedmeier damals an einer schweren Kleinkindphobie erkrankte. Also kam Erwin zu Pflegeeltern, die ihn aber bald auch nicht mehr ertragen konnten und Frau Graumann jetzt 1 Million Piepen bieten, falls sie Erwin wieder bei sich aufnimmt. Niedmeier raubt das den Atem.
1: Bitte nicht, ihr Raummenschen, tun Sie mir das nicht an. Sie müssen ablehnen. Ich könnte das nicht ertragen.

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1: Seid ihr auch benachrichtigt worden?
2: Wann denn?
1: Jetzt, wo alle das anscheinend gekriegt haben.
2: Wir nicht.
1: Kann doch gar nicht. Ihr gehört doch auch dazu. Sogar mehr als mancher andere, der schon benachrichtigt wurde.
2: Ja, dann wundert es mich aber, dass wir noch gar keine Nachricht gekriegt haben.
1: Kommt womöglich noch.
2: Nee, Post war aber schon da.
1: Sowas kommt doch nicht mit der Post. Das war eine Benachrichtigung. Kein Brief.
2: Wie was? Hä? Über Telefon oder wie?
1: Ach, Telefon doch nicht.
2: Ja, aber wie denn sonst?
1: Du verstehst ja die einfachsten Sachen nicht. Weißt du denn gar nicht, wie die Leute benachrichtigt werden?
2: Doch, klar weiß ich das. Kam einer zu klingeln, oder wie?
1: Klingeln? Da klingelt doch keiner!
2: Anklopfen?
1: Ach, anklopfen! Quatsch!
2: Trommeln, singen, pfeifen?
1: Werd jetzt mal nicht albern. Das war eine ernste Benachrichtigung.
2: Ja, um was ging es denn da? Rück doch mal raus mit der Sprache!
1: Nee. Da du ja anscheinend doch nicht benachrichtigt worden bist, gehörst du wohl doch nicht zum Kreis der Benachrichtigten.
2: Nun tu du mal nicht so geheimnisvoll. Ich krieg's ja doch raus.
1: Na gut, damit du's weißt, das Wasser wird morgen nicht abgestellt.
2: Ach was?

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0: Gedanken zur Zeit. Es spricht Akademiker AD Cassovat von Sondermühlen.
1: Trainer lügen nicht, weiß der deutsche Schlager. Doch liebe Freunde, haben nicht wir alle schon mal einen Bundesliga-Trainer dabei ertappt, wie er im Sportstudio die Unwahrheit sagte? Nicht alles, meine Freunde, was der Schlager behauptet, entspricht der Wahrheit. Da heißt es auf der Hut sein beim Radio hören. Bis bald.

0: Hallo? Hallo? Hä? Könnten Sie mir bitte gerade mal helfen?
1: Ach, ich habe aber nicht viel Zeit.
0: Ach, wenn Sie nur mal gerade mit anfassen würden, ich will Geld abheben, nicht?
1: Und, oh ja, das kenne ich. Ja, das ist immer so ein Problem. Ne? Naja, gut, dann wollen wir mal, ne? Also,
0: eins, zwei und drei! Geschafft! Ja, ich danke Ihnen.
1: Ja, keine Ursache. Praktisch sind die Dinger ja schon, ne? Aber halt etwas schwer, ne? Naja, aber wahrscheinlich geht das nicht anders.
2: Geht es doch. Das war aus der Reihe Große Momente der Weltgeschichte. Die ersten Scheckkarten waren für den Gebrauch am Geldautomaten noch etwas umständlich zu handhaben. Peine an der Commerzbank gegen Mittag.

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1: Morgen eröffnet Bundeskanzlerin Merkel in Frankfurt die IAA. Könnte ich eigentlich auch mal hin mit Helmut.
2: Seit wann interessierst du dich denn für Esel?
1: Die IAA ist die größte Automobilmesse der Welt, du doofes Huhn.
2: Ach so, da zeigen die neue Autos.
1: Einmal im neuen Mercedes Flügeltürer sitzen.
2: Dich und Helmut, euch lassen sie da gar nicht rein mit euren klebrigen Buchsen. Ihr macht ja die ganzen Polster dreckig.
1: Der Kunde ist König und im Augenblick muss sich die Autoindustrie über jeden Interessenten freuen. Brr, brr, brr. Einmal den 10-Zylinder Audi aufheulen lassen. Brr, brr, brr, brr.
2: Ich dachte, die machen heute hauptsächlich so knuffige Elektroautos.
1: Ja, für schwule Müslis und ausgeleierte Ökoweiber. Richtige Männer fahren weiter mit Benzinmotoren.
2: Du fährst gar nichts, Papa. Nicht mal mehr auf den Lütgen-Mofa kommst du drauf mit deinen dicken Wanst und die breite Mäse.
1: Wenn ich keinen Mercedes kriegen kann, fahre ich lieber gar nichts.
2: Och, früher, unseren schönen Kadett, den hast du kaputt gebrochen.
1: Tauchte nichts. Die Vorderachse war viel zu schwach. Was haben sie davon gehabt? Heute werden 4.500 bei Opel entlassen.
2: So viel braucht man, um dünne Achsen zu bauen?
1: Dämliche Kuh.
2: Ich würde gern mal wieder mit dem Auto Sonntag spazieren fahren. Schön Kaffee trinken an der Raststätte und auf diese schicken Toiletten da gehen, die sie da haben.
1: Ach so, ist Madame wohl nicht fein genug, der heimische Lokus, was?
2: Ist immer alles so zugeödelt bei uns.
1: Da soll ich extra ein neues Auto kaufen, damit du perverses Perlhut auf saubere Fliesen gucken kannst?
2: Andere haben auch alle ein Auto, nur wir nicht.
1: Weil wir uns ökologisch vorbildlich verhalten.
2: Aber es gibt doch auch Elektroautos.
1: Ja, und der Strom kommt aus Atomkraftwerk. Nix da. Wir dürfen nicht nur an uns, sondern müssen auch an unsere Kinder denken.
2: Wie heißen unsere denn, Papa?
1: Was? Michael und Melanie? Horst und Heike? Pat und Patachon? Blöde Kuh.

0: reiten für Freiheit und Gerechtigkeit. Die drei Musketiere. Heute
1: die Musketierkrise.
2: Ach, wäre das schön, Musketiere, einmal wieder den schlechten Atem des Todfeindes zu riechen und dann die warmen Schenkel der Baronin zwischen den Ohren. Ach ja.
3: Eine neue Praktik, Porthos?
1: Das war eine dem Schlüsselloch entnommene Folge der drei Musketiere.

0: Der kleine Tierfreund.
1: Wenn die Tage wieder kälter werden und die verweichlichten Stadtbewohner die Ufer heimischer Seen und Tümpel geräumt haben, beginnt für uns abgehärtete Naturmenschen die Badesaison. Erwartungsfroh lenken wir die Zweitaktricke an den Teich und stippen den ersten Teil unseres madig-weißen Körpers in den schwappenden Strom. Stahlblau angelaufen, ziehen wir zögernd einen See aus den Fluten und bestaunen die chamäleonhafte Extremität. Schon folgt der Fuß und belohnt unseren Mut mit einem Kribbeln, wie wir es nicht mehr kannten seit der Zeit, als uns das sandalenbewehrte Glied in den Speichenschredder der bissigen Kreidler geriet. Übermannt vom Glücksgefühl des vereisten Geläufs, wagen wir den nächsten Schritt hinaus in den offenen See. Wehmütig erinnert sich das Knie an den Kessel von Stalingrad und auch Freund Oberschenkel schmeckt die herbe Frische des eisigen Elixiers. Mit blasigem Grind auf blauem Grund antwortet der stämmige Fitzran auf die Liebkosung durch das silbrig schimmernde Nass. Unerbittlich dringt der Strom aufs Geschröte vor und schon bald taucht das erstarrte Kurzwildbrett des Kreidlerfahrers in die betäubende Gischt des Tümpels, wird eins mit den Fluten und in eisiger Umklammerung reißen die frostigen Nymphen des Wassers dem stählernen Badegast die Brunftkugeln vom Gemächte. Die Kälte, dies ewig lockende Weib, nimmt den Tierfreund auf in ihren Schoß. Halb zog sie ihn, halb sank er hin, und am Ufer steht verlassen die zweirädrige Ricke und blickt mit trübem Scheinwerfer über die Wasser, die sich über dem Halbschalehelm schließen.

0: Finnstädter Heimatchronik.
1: Moin, Abastor.
2: War das schön gewesen, Bruder?
3: Da sind alle erkältet.
2: Und wie ist bei euch?
4: Und du den Mul.
3: Soll wieder schlechter werden morgen.
2: Das sag auch, Mann.
5: Längst hat in Deutschland die gehobene Cuisine die Provinz entdeckt. In vielen romantischen Winkeln unseres Vaterlands wartet auf den Gourmet so manche kulinarische Überraschung. So auch in unserem kleinen Dorf. In einer versteckten Seitengasse liegt das Restaurant Die Katze von Bunkenstedt. Hier hat sich Albert Fuß, ein Spitzenkoch aus München, einen Lebenstraum erfüllt. Für die kleine Liebhaberschar der gehobenen Katzenküche ein Etablissement einzurichten. Auf dem Parkplatz seiner Auberge sieht man denn auch große Stuttgarter Limousinen mit Autokennzeichen aus der ganzen Bundesrepublik. Berühmt ist Albert Fuß für seine Mousse au Chocolat mit Beluga-Kaviar gefütterten Perserkatzen, werden die delikaten Exkremente abgemolken und mit Grappa-Schaum zu einer köstlichen Creme verrührt. Ab 4 Personen serviert der Maître die Peking-Katze, das ist weiße Mastkatze gefüllt mit Hund. Einen besonderen Service hat sich Fuß für Urlauber einfallen lassen. Wer länger von zu Hause fort muss, braucht seine Hauskatze nicht an der Autobahn auszusetzen, sondern kann sie im Restaurant zubereiten lassen. Da wird aus so manchem filzigen Streuner ein recht leckerer Burgunderbraten. Das verschwiegene Restaurant fernab von den Metropolen erfreut sich allseitiger Beliebtheit. Nur die Behörden wollen nicht recht mittun. Ständig muss sich Fuß für die Katzengerichte in seiner Speisenkarte rechtfertigen. Der mutige Restaurantbesitzer beklagt die Inkonsequenz der Behörden, denen nur allzu gut bekannt ist, dass das sogenannte Wildgulasch in den meisten deutschen Gaststätten auch nichts anderes ist als geschreddertes Grubenpony. Die von ihm verwendeten Tiere stammen hingegen aus kontrollierten Mastbetrieben. Da in Deutschland die Katzenmast immer noch verboten ist, arbeitet der Bunkenstädter Gastronom mit vielen alleinstehenden Rentnern zusammen, die zur Tarnung mehrere Katzen als Haustiere halten, fettfüttern und dann an Albert Fuß verkaufen. Wenn Sie irgendwo ein altes Mütterchen mit einer hässlichen, fetten Katze sehen, so können Sie davon ausgehen, dass der Bolide demnächst in die Bunkenstädter Schmortöpfe wandert. Seinen größten Erfolg konnte Fuß in diesem Jahr verbuchen. Es ist ihm gelungen, mit einem französischen Dosensuppenhersteller zu kooperieren und seine Katzengerichte in die Supermärkte zu bringen. Insider wissen dann Bescheid, wenn sie auf dem Etikett Mock-Turtel- oder Haifischflossensuppe lesen und greifen zufrieden ins Regal.

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0: Leute, wir reiten weiter. Heute können wir noch locker zwei Städte brandschatzen.
1: Oh, nee, lass mal, Genghis. Ich bleib lieber hier, weißt du?
2: Wie bitte? Ich hab mich wohl verhört. Seid ihr Mongolen oder Mädchen? In die Sättel, ihr Nieten!
3: Nein, nein, nein! Auf keinen Fall! Ich reite keinen Meter mehr!
2: Was?
1: Keine 10 Pferde kriegen mich mehr aufs Pferd!
2: Aber, was habt ihr denn alle plötzlich gegen das Reiten?
4: Na, möchte ich nicht drüber sprechen, bitte.
5: Das war aus der Reihe Große Momente der Weltgeschichte. Genghis Khan und seine gefürchteten Mongolen werden von den mindestens genauso gefürchteten Hämorrhoiden besiegt. 1210 in Nordchina, lange vor Erfindung der Hämorrhoidensalbe.

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1: Ja, hallo liebe Hörer, hier ist mal wieder euer Hans-Werner Brunks. Heute mit einem ganz tollen und vor allem auch lustigen Spezialgast. Ja, er hustet ja schon jemand, dem weltberühmten Stimmimitator Kuno Kraul, auch Mr. 10.000 Voice genannt. Hallo Kuno.
2: Hello Mr. Brunks, hello Werner, hello for you and for Kuno from the ex-president of the United States.
1: Ja, Kuno, schön, dass du gekommen bist. Das war jetzt aber eben noch deine eigene Stimme, nicht wahr?
2: Nein, das war Ronald Reagan eben. Ronald Reagan war das.
1: Achso, ja.
2: Nicht bemerkt.
1: Ich bin das jetzt nicht überzeugt, aber das liegt vielleicht auch nur daran, dass ich kein Englisch kann. Ne?
2: Ja,
1: also Kuno,
2: ja,
1: du hast jetzt gerade die goldenen Stimmbandknoten als Auszeichnung für die beste Stimmimitation im Großraum, wenn die Zabber denn halt. Ist doch richtig.
2: Ja,
1: lass
2: doch
1: mal was hören, vielleicht schon Rudi Carrell.
2: Ja. Ja, toll. Lass dich überraschen. Schnell kann es geschehen. Das wäre ihr Preis gewesen. Toll.
1: Ja, ich finde
2: der war gut, ne?
1: Ja, ich will jetzt nicht meckern. Oder
2: als wäre im Raum gewesen.
1: Ja, will nicht unfreundlich sein, aber eigentlich klang das jetzt für mich nicht unbedingt nach Rudi Carrell, Kuno.
2: Ach, nicht? Naja, nur, vielleicht sprechen wir auch nicht von der gleichen Person, ne?
1: Doch,
2: oder sie kennen sich nicht so recht aus im Showbiz, kann ja sein, weiß ich nicht.
1: Ein bisschen,
2: aber den erkennen sogar Sie. Herr Brunks.
1: Raus damit, Kuno.
2: Liebe Zuhörer,

0: Mehr als eindeutig, Herr Brunks.
1: Nein.
0: Oder was?
1: Ja, also nein, ich weiß nicht.
0: Ja, was?
1: Können Sie nicht irgendjemand aus dem Schlager vielleicht besser so Marianne und Michael?
0: Ja, gut, passen Sie auf. Herr Brunks?
1: Ja?
0: Herr Brunks, ich kann den Roy Black. Hören Sie hin. Hören
1: ja,
0: Sie
1: ist
0: hin.
1: Gut. Hm? Ja, und? Da kommt noch nichts, Kuno.
0: Jetzt. Ja, viel mehr kommt von dem ja jetzt auch nicht mehr, ne?
1: Ja, ja. Sehr schön, ja.
0: So eine kleine, witzige, aktuelle Nummer von mir im Programm. Ne? Ah, ja. Witzig, ne?
1: Nee, pass mal auf, Bruno, wissen, was mir gefällt das nicht, was Sie hier machen, ne? Mir gefällt das überhaupt nicht hier.
0: Wieso, was? Pass auf. Jetzt noch einmal ein, ne? Pass auf, Herr Brunks, Boris Becker.
1: Ja, okay.
0: Ja, hallo, hier spricht der Boris. Ich grüße den Ion und hab euch alle lieb.
1: Nee, Ausschluss! Sie können ja gar nicht imitieren. Wir
0: was
1: hauen
0: kann
1: ab.
0: Ich
1: los,
0: nicht.
1: Jungs, abhauen!
0: Ich kann nicht imitieren. Nee. Ich soll nichts können. Das sowas soll ich mir sagen
1: kannst
0: lassen.
1: Kannst auch nicht.
0: Ja, pass auf. Hier, das ist meine Bruce Lee-Imitation.
1: Ach, kannst du auch
0: pass
1: nicht.
0: Pass mal auf hier.
1: Auf! Scheiße!
0: Überzeugt?
1: Natürlich, er glaubt dir.
0: Glaub es jetzt endlich. Kann ich imitieren?
1: Ja,
0: kann ich imitieren?

0: Aber wir Glück gehabt, dass wir sie dann leben.
1: Das kannst du aber wohl laut sagen. Mann, hab ich Schiss gehabt, als die Taliban-Milizen uns in Afghanistan mit den Kamelen und Kalaschnikows umzingelt haben.
2: Ja, erst hab ich da gedacht, Holger hätte rot-grünen Afghanen gesmuggelt, als wir den aus dem Märtyrer gezogen haben mit der Knarre am Kopf.
0: Und war viel lustig, wie Holger hat geschrien, ich trete über nach Islam. Machen alles, lass mir langes Bart wachsen, setz auf großes Turban. Sehe aus wie Tunte mit Bart.
2: Ja, und wie dann der eine Taliban, der aussah wie eine dicke alte Frau, ne, wieder sich den Turban runtergerissen und ihn geküsst hat, voll auf den Mund. Bäh.
1: Und wie Holgi blöd geguckt hat, als er sah, dass die fette Mohammedaner-Schrolle in Wirklichkeit Mutter war, die ihn nach Hause holen wollte, weil sonst sein Müsli kalt wird.
0: Jaro hat noch nie so gelacht im ganzen Leben. Und jetzt sitzt Holger in Flieger und hält ein Händchen mit Mutter.
2: Ja, würde es auch lieber. Diese ganzen Länder mit Starn, die gehen mir auf die Eier.
1: Seit wann hast denn sowas?
2: Es war noch nicht fertig. Eierstöcke, wollte ich noch sagen. Tadschikistan, Usbekistan, was kommt denn jetzt noch? Stan und Olli?
0: Nein, kommt gleich Kasachstan, Heimat von Volvo-Deutsche. Sind da von Ruski hingebracht worden damals.
1: Guck mal, da steht ein Schild. Kasachstan, Partnerland vom Landkreis Osnabrück. Aber weit und weit keine Menschenseele.
2: Ja, kein Wunder. Die Volvo-Deutsch-Ruschen, die wohnen jetzt schon auch alle bei uns.
0: Und nehmen armes Polski Arbeit weg.
1: Na, die machen ja Sachen zum Lachen, die Kasachen.
2: Die sind ja zum Quieken, die Tatziken.
0: Voll zum Blöcken, die Osböcken.
1: Auf geht's nach Indien.
2: Wenn wir es finden. Yeah.

0: Firma.
1: Liebe, Intrigen, Portokosten.
0: Schicksale rund um das Wirtschaftsimperium des Fritz F. Niedmeier.
1: In der Firma knallen die Korken aus gutem Grund, denn Firmenchef Niedmeier und Chefkonstrukteur Schrage sind überraschend aus der Haft entlassen worden. Vor der Übelgönner Presse nimmt Niedmeier dazu Stellung.
2: Herr Niedmeier, trotz des Vorwurfs der gemeinen Zuhälterei wurde das Verfahren gegen Sie eingestellt, etwa wegen Geringfügigkeit?
3: Na, hören Sie mal, die Geldsumme, mit der ich den Haftrichter bestechen musste, die kann man nicht gerade als geringfügig bezeichnen, ne? Nein. Offiziell sind wir aufgrund mangelnder Beweise freigelassen worden.
2: Aha, es gibt also keine Zeugen.
3: Genau, dafür, dass ich den Richter bestochen habe, gibt es jedenfalls keine Zeugen.
2: Sagen Sie etwas über die Höhe der Bestechungssumme?
3: Die Höhe? Naja, über ineinander gestapelt mögen die Geldscheine eine Höhe von knapp 10 Metern erreicht haben.
1: Ein hübscher Batzen Geld also, mit dem sich Niedmeier und Schrage ihre Freiheit erkaufen mussten. Kein Wunder, wenn da über der Firma schon wieder die Pleitegeier kreisen.
3: Jolokowski, als Sicherheitsbeauftragter ist es Ihre Pflicht, diese Pleitegeier zu erlegen.
4: Aber Herr Niedmeier, ich hab doch längst gekündigt bei Ihnen.
3: Ihr kündigt?
4: Ei, Frau Bübsch, ich geh doch wieder in die DDR. Wissen Sie, als Stasi-Spitzel hab ich mir drüben ein hübsches Sümmchen Ösgeld zusammengegaunert.
3: Und? Was wollen Sie damit? Etwa in der Pfeife rauchen?
4: Wieso? Wenn doch jetzt die Währungsunion kommt, da kann ich das Ösgeld doch günstig gegen Westpiepen eintauschen.
3: Währungsunion? Jolotkowski, sagten Sie gerade Währungsunion? Wann findet die dann statt?
4: Einfach Bübsch am nächsten Montag. Aber Herr Direktor, deswegen brauchen Sie doch nicht gleich.
1: Wie der Blitz ist Niedmeier aus seinem Büro geeilt. Das Stichwort Währungsunion hat ihn nämlich auf eine glänzende Idee gebracht, wie die permanenten Liquiditätsschwierigkeiten der Firma ein für alle Mal.
3: Schare!
5: Ja?
3: Fangen Sie sofort an, Geld zu drucken.
5: Okay, Chef, was brauchen Sie? Dollar, Pfund, Lire, D-Mark?
3: Pappelapapp. Wir drucken eine eigene Währung, Schare. Die Niedmark. Entwerfen Sie schleunigst 100 Niedmark-Scheine.
5: Na gut, Chef, Niedmark-Scheine. Aber warum nur 100 Stück?
3: Blödsinn, die Scheine sollen den Wert von 100 Niedmark haben.
5: Ach so, ja.
3: Davon drucken wir, na, sagen wir mal, so viele, wie wir heute Zuhörer haben.
5: Schare. Ah ja, das sind laut meinem Einschaltquotenthermometer. Moment. Und 22 Millionen Hörer.
3: Also drucken wir 22 Millionen 100 Niedmarkscheine. Dann laden wir alle 22 Millionen Hörer ein.
5: Aha.
3: Und zwar am 2. Juli um 20 Uhr zur Umtauschaktion in den Waterloo Biergarten nach Hannover zu kommen. Ja, Schare, dort können die dann die D-Mark hier in Niedmark tauschen. Und zwar zum Kurs 1 zu 100. Das heißt, also für eine D-Mark, da gibt es 100 Niedmark bar auf der Hand.
5: Grandios! Ich verstehe, Chef.
3: Ja.
5: Dadurch verdienen wir 22 Millionen D-Mark und sind auf einem Schlag stinkreich.
3: Genau, Schare, genau.
5: Geniale Idee, Chef.

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1: Das Tor streikt schon seit einer Woche.
2: Hungerstreik?
1: Der frisst doch so viel Torte und Beerdigungskuchen überall.
2: Was will er denn erreichen?
1: Ja, gegen schwarze Billigpastoren.
2: Aus der Partnergemeinde Wameru?
1: Nee, ausländische Saisonpfarrer ohne Papiere. Die kommen doch alle aus Rumänien rüber. Und bei die kostet eine Beerdigung bloß 19 Euro und eine Trauung 20.
2: Da kann man sich ja besser beerdigen lassen.
1: Ja, wer will dich denn auch wohl noch heiraten?
2: Da gäb's genug. Wegen meinem ganzen Besitz und meinen Titel.
1: Herr Mutterkreuzinhaber oder was? Naja, jedenfalls hat einer von den illegalen Pastoren so ein Komplettangebot für Konfirmandenunterricht abgegeben, mein Kirchenvorstand.
2: Und, wie viel?
1: Ja, dafür könnte er es nicht machen, sagte fürchte Gott.
2: Ach, fürchte Gott.
1: Du, was macht eigentlich hier Etzel Fegebrunst, diesen Missionar aus Wameru?
2: Lenk nicht ab! Wenn du jetzt morgen kaputt gehst, wer spricht denn dann in der Kapelle?
1: Ja, du hoffentlich nicht. Außerdem gehst du bestimmt vor mir tot. Da macht dir mein lieber Gedanken drüber.
2: Bei mir spricht Reinhard und der nimmt kein Geld.
1: Jedenfalls soll Pastor endlich aufhören mit seinem verflixten Streik. Schwartendieks Annemieke verwelkt schon, weil sie nicht rechtzeitig aufgeheiratet werden kann. Noch eine Woche und ihren Sascha nimmt die nicht mehr.
2: Noch ein Monat und sie stehen zu dritt vor dem Altar.

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0: Gedanken zur Zeit. Es spricht Akademiker AD Cassovat von Sondermühlen.
1: Wie oft denken wir doch, liebe Freunde, wenn wir morgens aufwachen, ach, wäre ich doch tot. Warum nur sind wir so egoistisch? Warum denken wir nicht, ach, wäre meine Frau oder mein Mann doch tot, heißer, was wäre das schön? Nein, stattdessen denken wir in unserem grenzenlosen Selbstmitleid wieder nur an uns selbst. Denken Sie mal drüber nach, liebe Hörer draußen im Land. Bis zum nächsten Mal.

0: Nein, aufs ausgerechnet in die Seite.
1: Ja, aber natürlich.
0: Guck doch mal die Augen.
1: Aber ja.
0: Guck doch total dumm.
1: Doch, das ist
0: dumm. Und dann die dicken Euter. Und
1: ist
0: dann
1: doch super.
0: Die durfte mit dem Hintern wackeln. Nein, nee, das kann ich mir am besten wieder nicht vorstellen.
1: Aber ja, nein, das ist sie. Das ist sie auf jeden Fall. Ganz genauso muss sie aussehen. Ein bisschen nein. Schminke, das kriegen wir doch schon hin.
0: Nein, das kriegen wir doch hin. Nein, überhaupt nicht. Ich möchte mal den Produktmanager noch mal sprechen darüber. Nein,
1: das kriegen wir hin.
0: Nein, das kommt nicht in Frage. Nein, nee, nicht.
2: Aus der Serie Große Momente der Weltgeschichte hörten Sie heute das Casting der Kuh, die von da an im Mittelpunkt einer überaus erfolgreichen Werbekampagne für Schokolade steht. Allgäu im Herbst 1986, kurz vor dem Melken.

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0: Oi. Doch innet riechen alle den grünen Bereich.
1: Frankie, du bist es. Ja. Na, wird dir wohl zu langweilig, das Essen zu Hause, was?
0: Immer bloß aus der Dose den Kram, ne?
1: Ja.
0: Ein Tag mit Lunge, anderen Tag mit Pansen, ne? Oh, schmeckt sowieso alles gleich.
1: Warum nimmst du denn nicht mal zur Abwechslung Katzenfutter, Pränki?
0: Sind die Portionen zu klein von dir.
1: Ach so, und jetzt möchtest du sicher mal wieder ein richtiges Spezial mit dem Schmutziges dabei, was, Pränki?
0: Nee, ich hab mir gedacht, gehst du mal nach Edith hin und fragst dir, ob sie hier so eine Dose mal wahrmachen täte, ne? Weil das Kalte an den Kram ist oft das Widerliche auch, ne? Ob man den tranigen Geschmack, ob man den so vielleicht ein bisschen in den Griff kriegt oder was, ne? Hier.
1: Sag mal her, was hast du denn da mitgebracht? Flocky Senior, Althundenahrung aus Möwenhäcksel? Was ist das denn, Pränki?
0: Haben sie im Waldimarkt. Das sind diese Möwen von der Müllkohle, die packen sie und jagen die durch den Häcksler durch. Ne?
1: Oh, und wieso Althundenahrung?
0: Die sind natürlich bis so einem Stehkragen vergiftet, diese Kollegen da von der Müllkohle. Ne? Und so ein Hund in den mittleren Jahren, das wäre dann doch womöglich so schade, wenn der davon kaputt ginge. Ne? Alleine von was so ein Hund heutzutage wert ist. Ne?
1: Aber Frenzy, hast du denn keine Angst, dass dir dieser vergiftete Möwenhexe gesundheitlich auch schaden könnte?
0: Der muss erst doch geboren werden, der da auf dem Gebiet bei mir noch was ausrichten könnte, ja.
1: Ach, aber die schmecken doch sicher auch nicht besonders, diese vergifteten Möwen, was?
0: Na, deswegen frage ich ja, ob du mir die Dose womöglich wahr machen könntest, Edith. Dass die Federn und sowas jedenfalls verbrennen, Und sonst nehme ich den Geschmack aus der Tüte, ne? Da ist man unabhängiger, ne? Also letztens, das Futter für Goldfisch-Senioren, ne? Das war allein vom Geruch, also auch für Menschen nur bedingt geeignet, ne? Aber mit dem Tütengeschmack hat man das halbwegs wieder hingekriegt, ne? Da ist man einfach unabhängig, ne? Ist das schön, ne?
1: Frankie, hör mal zu, ich geb dir jetzt ein Spezial aus, ne? Brauchst du nicht bezahlen, ne? Wenn du deine Dose bloß wieder mit nach Hause nimmst.
0: Das ist auch gut, ne? Kann ich auch ein andermal wahr machen lassen, ne? Schlechter wird das ja nicht mehr.

0: Die drei Musketiere. Heute
1: Haifi.
2: Praktikant, kann er mir verraten, warum er ständig gegen des Königs teure Lautsprecher tritt?
3: Klar kann ich.
2: Ja, dann du es doch mal, ne?
3: Achso, ja. Ich war beim Arzt und der sagte mir, ich solle Sport treiben. Und da dachte ich mir, versuch's halt mal mit Kickboxen.
1: Das war eine K.O.-Folge von Susanne Jakob aus Hamburg.

0: Der kleine Tierfreund.
1: Ärmchen, so zart wie ein Blumenstängel. Das kleine Köpfchen, geformt wie ein Kreidlerauspuff. Flaumiges Fell von der Farbe knuspriger Fischstäbchen. Das war Wummi, der Liebling der Kinder. 2 unbeschwerte Wochen tollte er im Kreise der Familie herum, wurde gehänselt und am kleinen Piephahn geziebt, bis eines Tages das Unglück geschah. Wieder einmal hatten die Rangen klein Wummi mit Ketchup und Mayonnaise bestrichen und zwischen 2 Brötchenhälften gelegt, um den Papi zu erschrecken. Alles lief nach Plan. Der Papi fuhr gehörig zusammen, als er in den quiekenden Wummi biss und spuckte ein Büschel verkrusteter Afterhaare ins Wohnzimmer. Heißer war das ein Juchzen in der Stube. Sogar die Oma musste lachen. Doch ach und weh, der klebrige Curry-Ketchup ließ sich nicht mehr aus der Wummipelle rubbeln. Nicht lang überlegt, wurde der verschmitzte Gesell in eine Tupperschale mit Omas Gebissreiniger getunkt. Lustig spruselten die weißen Tabletten um den japsenden Wummi herum. Und keine 10 Minuten vergingen, da lag das von allen Speiseresten befreite niedliche Gerippe in brackiger Brühe. Liebe Zuhörer, Vorsicht bei der Tierpflege. So wie es gestern Wummi erwischte, können schon morgen Flocki und Purzel leichtfertig zerstört werden. Deshalb nicht die frisch geschlüpften Teckelwelpen mit dem Akkupatz abreiben. Abflussfrei, nur fein dosiert dem Hundefutter beimischen. Die Staubsaugerdüse höchstens 10 cm in die Katze einführen, wenn der Schäber fropfenden Sohlengänge versiegelt. Und vor allem niemals Hund und Katze zusammen in die Spülmaschine packen. Bis zum nächsten Mal, Ihr kleiner Tierfreund.

0: 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Eine Familienserie in vielen Teilen mit Papa Grappa Lemke.
1: Hallo.
0: Mit Fernet Lemke. Das finde ich echt nicht gut. Mit Bianca Lemke.
2: Hab schon, Freund.
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3: Ach, wie sehen meine Hände wieder aus?
0: Und jetzt viel Spaß mit den Lemkes.
3: La la la la la. Meine Güte. Schau mal, sieht der Papa nicht toll aus da als Tannenbaum verkleidet? Hm?
4: Und warum sagt er nichts, Mama? Haben, tun, sein, gekonnt haben können werden.
3: Hast du schon mal einen Tannenbaum reden hören, blöde Gans?
4: Nee, aber mein Freund sagt, ich hab nämlich schon einen Freund.
3: Papp, so gut hat mir dein Vater schon lange nicht mehr gefallen, mein Kleines.
4: Guck mal, Mama, da läuft dem Papa Kerzenwachs in den Ohren.
3: Ach, ist doch nur Wachs, mein Kleines. Ach, jetzt werde ich so richtig melancholisch, so feierlich gehabt werden können, tun wollen, was?
4: Wann gibt's denn die Geschenke, Mama?
3: Das musst du den Papa fragen.
4: Aber der darf doch nicht sprechen. Mama, gehabt tun werden sollen sein.
3: Siehst du, da müssen wir halt warten, bis Papa kein Baum mehr ist, ne?
4: Und dann gibt's was zu essen, Mama?
3: Ja.
4: Mama?
3: Ja.
4: Zu essen, Mama?
3: Hä?
4: Wann gibt's was zu essen?
3: Musst du auch Papa fragen, tun werden sollen.
4: Dann bin ich jetzt zu meinem Freund. Ich hab nämlich schon einen Freund.
3: Hör auf zu holen. Erst räumst du den Essenstisch sauber.
4: Aber es gibt doch nichts zu essen.
3: Und deswegen bleibst du auch hier.
4: Menno.
3: Kein Wort mehr. Ich liebe dieses Weihnachten. Und sieht dein Papa nicht toll aus?
4: Menno.
3: Ach, ist das gemütlich. Kratz mir doch mal die Füße da vorne.
4: Immer ich.
3: Sei nicht so unleidig. Jetzt ist Weihnachten und Schluss.
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0: vielleicht schon viel einen ersten Eindruck. Danke, Seel. Nein, nein, bitte rufen Sie uns nicht an. Wir rufen Sie an. Danke, Seel. Ja, Wiedersehen, Wiedersehen. Mein Gott, Will, schickt mir bloß diese Dilettanten. Da wähle ja meine kleine Schwester glaubhaftel in die Lolle. So, Deal, nächste Liquisite, die Wolkenkratzel-Modelle wieder aufstellen und Lue, bitte, absolute Lue im Studio.
1: Das war aus der Reihe Große Momente der Weltgeschichte das Vorsprechen für die Rolle des Godzilla in dem gleichnamigen japanischen Filmklassiker aus dem Jahre 1954.

0: Wir Deutschen, Mensch, haben wir immer einen Spaß.
1: José, Costa Rica.
2: Was?
1: José, Costa Rica.
2: Ach so, nee, das kostet nix. Kannst du mitnehmen, das sind unsere Aufkleber hier.
1: Sie, guten Tag, José, Costa Rica.
2: Mann, das kostet nix. Kannst du so mitnehmen, für deinen Stammmann wegen aller welche. Soll mir egal sein.
1: José, Costa Rica, Costa Rica.
2: Kostet nix, Mann. Ist umsonst. Kannst du mit nach Lumumba nehmen.
1: Nix Lumumba. José, Costa Rica.
2: Ja, gut. Dann gib mir 3 Mark für die verdammten Aufkleber, dass endlich Ruhe ist und dann zisch ab nach Affen hin.
1: Nix. José, Costa Rica.
2: Jetzt reicht's mir aber. 3 Mark will ich jetzt für die Dinger haben, wenn du die unbedingt bezahlen willst, Junge. Verkaufen die von unserer Entwicklungshilfe hier Autoaufkleber, ist doch alles nicht wahr. So, hier habe ich dir 10 Stück eingepackt. Jetzt 3 Mark hier und ab dafür.
1: José, Costa Rica.
2: Unverschämter Hund! Costa Rica, 3 Mark habe ich doch gesagt. Meinst du, du kannst mich hier verarschen? Sportfreund hier, Costa Rica.
3: In der Innenstadt von Wendisch-Zabern kam es gestern erneut zu einer Schlägerei. Offenbar ohne Grund wurde ein Tourist aus Costa Rica von einem Wahlkampfhelfer der CWU zusammengeschlagen. Dies ist schon der 4. Vorfall dieser Art im Rahmen des niedersächsischen Kommunalwahlkampfes. Auch an Ständen der SDP, der Gelben und der FDP sind in letzter Zeit Leute verprügelt worden. Seltsamerweise handelt es sich ausschließlich um Touristen aus Costa Rica. Die Polizei steht vor einem Rätsel.
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0: Bronx unterwegs.
1: Ja, wieder einmal unterwegs. Heute zu Gast bei einem leider schon sehr alten Bekannten, nämlich Lutz Wegele.
2: Heinz Wegele, Herr Brungs.
1: Ich weiß sowieso nicht so richtig, warum ich heute hier bei Ihnen sein muss, denn das Thema des Tages lautet doch Umweltschutz und Recycling. Und ich kann mir beim besten Willen nicht vorstellen, dass man Ihnen den grünen Punkt verliehen hat, Lutz Wegele.
2: Heinz, Herr Brungs.
1: Ja, von mir aus auch den grünen Heinz. Jedenfalls kann ich mir das nicht vorstellen.
2: Es ist ja schon so, dass man es auch auf dem Humorsektor mit den Ressourcen nicht so rumsauen darf. Gell? Ja. Die natürlichen Reserven, die gangen halt auch irgendwann zur Neige, gell?
1: Ach ja, bei Ihnen war das wohl schon vor längerer Zeit, was? Lutz, Wegele?
2: Heinz!
1: Was soll denn das? Ich heiße Hans Werner, verdammt
2: nochmal! Aber ich heiße halt Heinz,
1: ja, dann sagen Sie es doch verdammt nochmal!
2: Also, der wiederverwertbare Witz, der ist ja immer besonders lustig. Warten Sie, ich erzähle Ihnen mal einen, gell? Ja. Zwei alte Bekannte treffen sich zufällig auf der Straße. Wieder fragt der eine, was machst du dann so? Drauf der andere, ich schaffe jetzt bei Trabant, weißt? Ach so, der Erste, ach so, am Band? Hanoi, die lassen mich schon frei rumlaufen. Der ist gut, gell? Der ist brutal lustig, finde ich.
1: Ja, gut, wenn Sie das so sehen. Also ich fand es ja eher, war ja ein alter Witz, nicht? Oder was? Hanoi. Ich meine, das ist allerdings nichts Neues bei Ihnen, nicht?
2: Hanoi, das war ein Witz, den wo man recyceln kann, Herr Brungs. Passen Sie mal auf. Zwei Freunde nach langer Zeit. Der eine will vom anderen wissen, was er jetzt so macht. Haja, sagt der. Ich schaffe jetzt bei VW am Band. Hanoi, ich darf frei rumlaufen. Der ist noch brutal lustiger als wie der Erste, gell, Herr Brungs?
1: Ja, ist gut. Ich hatte es fast befürchtet, aber jetzt mal eine ganz andere Frage hier. Ihre Kuckucksuhr.
2: Vorsicht.
1: Jetzt vorne hier so einen komischen Knopf. Wofür ist der denn wohl?
2: Vorsicht, Herr Brungs. Vorsicht!
1: Was ist denn das hier? Aua! Herr Wegele, hier schlägt er zu, der Piepmatz! Aua! Aufhören! Ich bin doch schließlich Journalist! Aua! Idiot!

0: Sie reiten für Freiheit und Gerechtigkeit. Die drei Musketiere. Heute
1: die Begegnung mit Bobby.
2: Potztausend Musketiere. Da, ein singender Mohr.
3: Seht, er geißelt sich selbst und singt mit verschiedenen Stimmen. Und dann in einer Sprache, die ich nicht verstehe.
4: Kommt, lasst ihn uns vertreiben. Ich mag diese Gaukler nicht. Mir ist mehr nach einem fröhlichen Lied.
2: Ja, schließlich haben wir Sorgen genug.
4: Ja!
1: Das war die missverständliche Folge der drei Musketiere. Sie hörten heute die Begegnung.

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1: An St. Martin, liebe Zuhörer, ist die Arbeit des Landmanns für das Jahr vollbracht. Aus dem prall gefüllten Runkelblattsilo suchen sich die Sickersäfte den beschwerlichen Weg ins Grundwasser. In den Heizöltanks schwappt das schwarze Gold, von dem sich Mercedes und Landsbulldog das Winterhalbjahr über nähren. Wenn die Tage schon um 4 Uhr zur Neige gehen, kreist auch manch grausiger Gedanke im dämmerigen Gehirn des Landmanns. Ist er es doch gewohnt, 16 Stunden am Tag dem Schwein den Trog zu füllen oder Sind und Bulle von der Last ihrer Gedärme zu befreien? Wer kann es da dem Bauern übel nehmen, dass er nunmehr seine freie Zeit dazu verwendet, so manchen lang gehegten schwarzen Gedanken in die Tat umzusetzen? Scheinbar ruhig sitzt der Bauer des Abends im grob geschnitzten Eichengestühl vor dem Fernsehgerät und lässt wie nebenbei seinen Blick über Frau und Kind schweifen, während die schwieligen Hände unter dem Tisch verborgen die Schärfe des Beitels prüfen. St. Martin ist, denkt unser Freund, und wiegt das schwere Werkzeug andächtig in seiner Rechten. Doch Weib und Kind ahnen wohl, was ihnen blüht, wenn der Bauer sich selbst, befreit von den alltäglichen Zwängen, eine Beschäftigung sucht. Heimlich haben sie über die Sommermonate in einem Verschlag eine Gans genudelt, um sie an St. Martin, dem verlangenden Gerät des Landwirts, unterzuschieben. Machen es doch so schon seit Generationen alle Frauen auf dem Lande, die statt ihrer selbst lieber das Federvieh unterm wutentbrannten Patriarchen sehen. So kommt es, dass an diesem Tage so mancher unschuldige Vogel stillvertretend sein Leben aushaucht und als Martingans zum wohlschmeckenden Braten wird. Drüben, hinterm Studio, mästete auch die Frau des Bauern Knesebeck das Opfertier für den Gemahl. Monatelang war es mir ein Augenschmaus, das schneeweiße Tier über die Wiese streiten zu sehen, wenn ich nach der Sendung zur inneren Einkehr aus dem Studiofenster blickte. Doch wenn ich heute nach St. Martin meine Augen auf den durchgetrennten Autoseifen richte, an dem sich das stolze Tier so gerne labte, werden Sie diesen Platz verwaist vorfinden. So, liebe Zuhörer, wollen wir doch mal schauen. Oh Schreck, wo ist Frau Knesebeck?

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1: Hallo.
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3: Ach, wie sehen meine Hände wieder aus?
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2: Mama, Papa, ich hab schon, Freund, da geh ich jetzt hin.
1: Och, Mann, oh, das finde ich echt nicht gut, ey. Da komme ich jetzt einfach mit.
2: Nee!
4: Mama?
3: Ja, Papa?
4: Mama haben tun können, tun hätten können.
3: Ja, Papa?
4: Mama, die Kinder sind ja heute mal außer Haus. Ich meine, da könntest du ja tun sollen haben sein.
3: Papa, du meinst, wir sollten mal wieder so, so Guschi, Guschi machen? Kleiner Papa, du. Aber natürlich, ich mach mich gleich ein wenig zurück.
4: Mama, jetzt bist du wohl durchgedreht können. Ich wollte sagen, dass du jetzt mal in Ruhe sauber machen kannst haben können. Oh, und hier hinter meinem Sessel musst du mal vorhergehen. Das ganze muss er schon lange weg. Aber als allererstes
3: soll ich erst mal abwaschen, Papa?
4: Aber mach schnell, Mama. Sonst sind die Kinder wieder da. Du bekommst.
3: Natürlich, Papa.
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0: jetzt wollen wir doch mal sehen, wie weit wir gekommen sind. Ich stelle mich jetzt mal hier hin und Sie bitte da drüben.
1: Ja, ist das hier richtig, oder?
0: Ja, das ist sehr gut. So, und jetzt nehmen Sie mal die Armbrust, legen Sie an und ich lege auf meinen Kopf diese Birne. Sehen Sie das?
1: Ja.
0: Was macht das mit Ihnen?
1: Ja, nichts, gar nichts. Das ist kein Problem, nicht?
0: Ah, ja. Nein. Passen Sie auf, dann lege ich jetzt mal statt der Birne eine Banane auf meinen Kopf. Und? Wie fühlen Sie sich jetzt?
1: Ja, prima. Es ist absolut prima.
0: Aha. Ja, dann tausche ich jetzt einmal die Banane aus und stattdessen lege ich einen klitzekleinen Apfel auf meinen
1: Kopf. Nein, das können Sie nicht machen. Nehmen Sie den Apfel da weg. Alles, alles können Sie machen. Aber das ich bitte keinen Apfel nicht. Keinen Apfel.
2: Das war aus der Reihe Große Momente der Weltgeschichte. Wilhelm Tell beim Psychiater. Siehe auch Sigmund Freud, Gesamtwerk Band 4. Rollenspiel für manisch-depressive Hysterische in Einheit mit ödipalem Mutterkomplex für schweizerische Armbrustschießer.

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Der deutsche Sport hat ja nun an Loser nun wirklich keinen Mangel. Ne? Da ist der deutsche Sportler ja nun einmal führend in der Welt als Loser. Ich sag nur Jürgen Hingsen, Ehrenvorsitzender des Versager e.V. 88. Und der Mann, der hat das Verliererprinzip ja nun wirklich bis in die Haarspitzen verinnerlicht. Aber es gibt sie auch in anderen Sportarten. Zum Beispiel Tennis. Da schafft es Claudia Kohde-Kilsch konstant wie kaum eine andere immer als Zweite den Platz zu verlassen. Und sie ist schon seit Jahren die heißeste Anwärterin auf den Titel Miss Erste Runde. Beim Fußball, da streiten sich noch Jupp Heynckes und Erich Rutemöller um die legitime Nachfolge des ehemaligen Oberlosers Jupp Silberlocke-Derwall. Und in der Kategorie Mannschaftsloser der Nation ist die Handballnationalmannschaft unschlagbar. Nur wegen ihnen hat der Internationale Handballbund bereits Überlegungen angestellt, neben der A- und B-Weltmeisterschaft noch eine D-Gruppe zu gründen, wo die Deutschen dann neben San Marino, Grönland und Albanien mal wieder standesgemäß verlieren können. Ne? Paul Schockemöhle gehört zwar auch zu den Losern, aber er weigert sich strikt, diesen Titel anzunehmen. Schließlich sei es harte Knochenarbeit, die er leiste, sagt er immer. Ja, und dann sind da ja noch die sogenannten Doppelloser, wie der Bernhard Langer. Ne? Jahrelang Spitzenverdiener unter den ewigen Verlierern, golft er sich wieder unter die Top 10 und das ist bekanntlich die beste Ausgangsposition für neue Niederlagen. Und einer, der die hohen Startnummern schon wie eine zweite Haut trug, der will es jetzt auch nochmal wissen. Markus Wassmeier, ja, ein Bilderbuch-Loser, so deutsch wie nur was, fährt der 4 Jahre lang aber sowas von konsequent den guten Leistungen hinterher. Aber als in der letzten Saison nicht mal mehr gemeckert wurde, dass er immer verliert, da ist es ihm zu bunt geworden. Denn wenn einer die Gesetze des Losertums kennt, dann der Wassmeier. Ne? Immer verlieren, das bringt es doch nur, wenn mal ein Sieg in 5 Jahren dazwischen liegt. Also war sie am Hahnenkamp, da kannst du es beweisen dieses Wochenende, dass du noch dazugehörst zu den Losern der Nation.

0: Dave.
1: Wie ging es denn dann mit Ihnen weiter, Herr Brunks? Also ich meine, wie kamen Sie zu Ihrem ersten Engagement als Radiomoderator?
2: Ja, also das ging über so einen kleinen Umweg. Zunächst schlug ich mich ja als Synchronsprecher für taiwanesische Dokumentationsfilme durch. Ich war vor allem nur dann dran, wenn Österreicher so gebraucht wurden, nicht?
1: Österreicher in taiwanesischen Filmen?
2: Ja, ja, ey, nicht so oft, nicht? Aber wenn, dann ich und nur also, ich, ne?
1: Ah, ja.
2: Also warten Sie mal, ich mach dir mal den Österreicher.
1: Ich
2: kann das noch, warte mal. Hallo, ich bin Avirna. Avirna. Grüezi, grüezi, ich bin Avirna.
1: Großartig, Herr Brunks, ja.
2: Ja, nicht mehr ganz so wie früher, aber
1: nein.
2: Noch gut.
1: Toll, ja. Nun, vielleicht...
2: Bevor du jetzt ganz in Stottern kommst, ich erzähle dir mal, wie es bei mir weiterging.
3: Hallo, hier spricht Hans-Werner Brunks. Mit dieser Kassette möchte ich mich um die Stelle als Quizmaster in Ihrem Hause, dem Mittelost-Norddeutschen Privatfunk, bewerben. Ich finde, das ist eine recht originelle Art und Weise, sich zu bewerben. Oder nicht? Naja, Sie finden das sicher originell. Da bin ich mir wirklich ganz sicher. Jetzt aber zu mir. Ich, Hans-Werner Udo Brunks, wurde am 23.12.1932 in einem kleinen Dorf nahe der Stadt Hamm in Westfalen geboren. Westfalen sage ich deshalb, weil vielleicht gibt es ja woanders auf der Welt noch ein anderes Hamm. Zum Beispiel das Hamm in Neuguinea oder auch das Hamm in Zentralindien oder auch in Belgien könnte es ja ein Hamm geben. Deshalb sage ich lieber gleich Hamm in Westfalen. So, das wäre dann ja auch geklärt. Meine Eltern waren Marga Johanna Brunks, Hausfrau und der Eisenbieger Hans Otto Brunks, der im Übrigen aus dem ostpreußischen Hamm stammt und während des Krieges in das westfälische Hamm geflüchtet ist. Das bot sich ja an. Von meiner Mutter habe ich zwei Dinge geerbt. Einmal das nette, offene Erscheinungsbild und zweitens, dass Kloppe mit dem Teppichklopfer nichts bringt. Gar nichts. Ja. Mein Vater hat mir auch einige wichtige Dinge mitgegeben. Das Wichtigste, die Entscheidungsfreudigkeit. Und schon als ganz kleines Kind hat er immer gesagt, Hans-Werner, mein Junge, lass dir nie von einem einreden, dass du keinen Gott vertragen kannst, Hans-Werner. Du bist schließlich echter Westfale und darum beneiden dich alle. Ja, dann ist der Kotzen gegangen und hinterher hat er das ganze Haus zusammengeschnallt, aber Mama hat das ertragen wie eine echte Bronx. Und wenn es gar nicht mehr auszuhalten war, hat sie ihm einen Eimer ins Gesicht geschmissen mit Wasser. Ja, da war immer ein großes Hallo, wenn Papa betrunken war. Ja, ja. Und dann hat er Papa, immer...
4: Laberst du schon wieder Scheiß, Junge?
2: Papa,
4: ich... Und das mit dem neuen Mann geredet?
2: Nein, Papa.
4: Sag mal, da bist du das letzte Mal beigegangen, mein Lieber.
2: Ich war doch ganz vorsichtig.
4: Weißt du, wie das wehtut? Soll ich dir das mal sagen?
2: Nein, au, Papa.
4: Wie tut das?
2: Au, au, au. So. Papa, ich will doch Journalist werden.
4: Halt dein Maul und am Portemonnaie von Mama bist du

0: Das glaubt uns zu Hause keiner. Mit dem Hurricane in 10 Minuten nach New York. Dagegen kannst du die Greyhound-Busse aber voll vergessen, ey.
1: Gut, dass ich mir das so intensiv gewünscht habe, ne? Sonst hätten die Verbrecher in Miami uns bestimmt erschossen, ey.
2: Ja, Gisela, war sehr gut. Hast uns gerettet, Leben.
0: Stimmt. Dafür hast du noch einen gut.
1: Oh ja, 3 Stunden Knoten mit Kalle. Oh.

0: das mag Kalle auch ohne singen, Gisela. Bitte nicht singen, ja, du Trommelfell, ganz kaputt.
1: It's up to you, New York, New York.
2: Gut, dass der alte Frank nicht mehr miterleben muss. Mann, oh Mann, oh Mann, oh Mann, oh Mann, oh Mann, oh Mann, was für eine ätzende Stimme.
1: Also, es wird unbedingt auf dem Broadway und ein Musical sehen. Das ist mein großer Traum. Nachher engagieren, die müssen auch alle.
2: Ja, als Pudeldame in Ketz oder was?
0: Oder als Oma, Frau von Phantom, der Opa.
1: Ihr seid Kulturbanausen. Mit euch kann man nichts anfangen in so einer Weltstadt.
2: Also macht jeder was für sich. Ich für meinen Teil fahre gleich erstmal hoch in die Titten von der Freiheitsstatue. Ist bestimmt total geil.
0: Und Jaro fährt nach Kleinpollen. Ist ich mitten in New Yorkski. Kann ich eventuell so lange nehmen, Mercedes eventuell?
2: Keine Chance, Jaro. Absolut keine Chance.

0: Firma Folge 22.
1: Die Firma.
2: Liebe, Intrigen, Portokosten.
1: Schicksale rund um das Wirtschaftsimperium des Fritz F. Niedmeier.
3: Immer dieser Papierkram fürs Finanzamt und diese hohen Steuern. Warum enteignen die da einen eigentlich nicht gleich?
2: Trübe Gedanken, die Firmenchef Niedmeier da durch den Kopf gehen, während er seine Steuererklärung fertig zu machen versucht.
3: Was ist denn das für eine Rechnung? 10.000 Piepen für Seife? Klawutke?
4: Ja, was ist?
3: Sagen Sie mal, Klawutke, wozu brauchen wir denn so viel Seife?
4: Hm? Na ja, Herr Niedmeier, ich sollte doch dem Erwin eine Seifenkiste bauen. Da hab ich mir überlegt.
3: Klawutke?
4: Ja, was ist?
3: Wollen Sie sich nicht lieber überlegen, Ihr Gehirn einem medizinischen Versuchslabor zu spenden? Sie benutzen es ja doch nicht, hä? Herein! Ach so, Erwin, ja. Und dir dann, Erwinchen?
5: Du, Onkel Niedmeier, darf ich mit meinen Freunden hier in der Firma ein bisschen Musik machen?
3: Freunde, was denn für Freunde, Erwinchen?
5: Hey, Mick, Keith, come in.
6: Hi, I'm Mick Jagger. And this fucking stone and very drunken son of a bitch is Mr. Cable Richard.
3: On your name, Niedmeier. I am sorry, but my English is not so good, you know.
7: I am a motherfucking bastard. Get out of my cloud.
3: Is this fucking asshole your fucking uncle, Fritz? Oh, what hat er gesagt, Erwin? Kannst du mal übersetzen?
5: Er freut sich, seine Bekanntschaft zu machen. Also sag schön, Onkel Niedmeier, dürfen wir jetzt?
3: Naja, von mir aus. Aber keinen Krach. Verstanden, Erwinchen?

0: Chef! Sogar hier im Luftschutzbunker reißt einem der Lärm noch die Ohren ab.
1: Ja, und das, obwohl der Bunker 20 Meter unter der Erde liegt, 3 Meter dicke Betonwände und eine doppelte Stahltür hat.
0: Chef, ich glaube, es hat geklopft.
1: Na, dann machen Sie doch schon auf, Schare. Wer ist schon da? Ihr Kommen!
2: Natürlich niemand anderer als Ingo Hornig, seines Zeichens Kassenwart der Rolling Stones. Erwin meinte, ich sollte mich an dich wenden, wegen Salomon und Söhne.
1: Salomon und Söhne?
2: Es dauert etwas, bis Niedermayer begreift, dass Erwin die Rolling Stones nach ihrem gestrigen Konzert in Hannover im Namen der Firma engagiert hat und die nun ihre Gage fordern.
1: Was soll das denn jetzt heißen, ne?
3: Also da wären, nicht? Gage für Musiker und 300-köpfige Crew, Leihgebühr für Bühne, Anlage und 75 Sattelschleppers, 30.000 Flaschen Whisky, Pipapo.
1: Moment.
3: Und natürlich die Nebenkosten, wie das Honorar für Mick Jaggers Altenpflegerin, Keith Richards Drogenberaterin, etc., etc. Mach zusammen, Moment mal gerade, muss man gerade eintippen hier. Das sind genau 8 Millionen Piepen, da kommen jetzt nochmal gerade die Stromkosten dazu. Aber da die Jungs pro Auftritt ja nun nicht mehr Strom verheizen als Hannover in einem Jahr, bleibt das wohl im Rahmen. So, das haben wir jetzt
1: Sie sind beobachtet!

0: bei Frieda und Anneliese.
1: Ich will vor Weihnachten nochmal zum Friseur.
2: Und was willst du da machen lassen?
1: Ja, die Haare, was wohl sonst?
2: Was für Haare? Den Rest Brüll, den du da auf dem Hinterkopf noch hast? Oh, den kann Anita wohl eben mit der Nagelschere zurechtstutzen.
1: Ich wollte aber mal eine Wasserwelle machen lassen.
2: Die gibt's nicht für ein Haar. Da muss man mindestens zwei haben.
1: Und die Farbe geht raus.
2: Das weiß ich jetzt auch schon. Oh, was kommt denn danach noch? Lila, hellgrün, orange?
1: Ich will flott aussehen, dass man mir doch mein Alter nicht so ansieht.
2: Wusste gar nicht, dass der Friseur auch Gesichter macht.
1: In Illustrierte habe ich gelesen, dass man durch eine flotte Frisur 20 Jahre jünger wirkt.
2: Wenn man schon jetzt wie 110 aussieht, dann bringt das auch nicht mehr viel.
1: Du solltest mal auch mehr auf deine Haare achten.
2: Sind gar nicht meine, habe ich geliehen von Galitas Frisierstübchen. Ich hatte keine Zeit, mich zu machen. Habe ich zu Galita gesagt, ach, dann gib mir doch wenigstens den Vorführ-Fifi für eine Woche mit.
1: Und? Wie gefällt dir das?
2: Geht schneller als Cam. Zack, Fifi auf den Kopf und schon kannst du vor der Tür.
1: Es gibt ja auch Haarverlängerung.
2: Was willst du denn deine Spiere noch künstlich verlängern? Mit Lametta?
1: Ach, ich sag Friseur einfach, er soll was zaubern.
2: Wann sagst du, willst du da hin? Dann komme ich extra vorbei. Wie wär's denn mit einer einfachen schwarzen Grundierung? Denn sieht's von Weitem wenigstens aus wie eine Frisur.
1: Ja, dann muss ich zu Weihnachten doch wieder den guten Hut mit den Fasanenfedern in den Gottesdienst tragen.
2: Klebst du unten an Rattenkranz Haare dran, wie Udo Lindenberg. Sieht immer flott aus.

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Der Äther. Unendliche Weiten. Dies sind die Abenteuer der FF Enterprise, die mit ihrer 90 Mann starken Besatzung unterwegs ist, um neue Welten zu erforschen, neues Leben und neue Zivilisationen. Viele Lichtjahre von der Realität entfernt dringt die FF Enterprise in Galaxien vor, die nie ein Mensch zuvor gehört hat.

0: Was zum Teufel ist das denn? Lauter grüne Blätter?
1: Maulisch, Rumkirk, du fetter Ratte. Das sind 50 Gramm Endiviensalat. Ohne Dressing, versteht sich. Deine Ration für den Tag.
2: Da geh ich doch lieber gleich in den Knast, nicht wahr, Spock?
3: Nee, das tut dir auch mal ganz gut, Kirk, ne? Du hast schon ganz schön zugelegt. Die dicke Frau Hildegard hat auch schon gesagt, dass sie dich so richtig unerotisch findet, du.
1: Richtig, guckt euch auch mal alle an, ihr Mopsgesichter. So, ja, Spock hat schon richtigen Rettungsreifen um die Ohren.
2: Logische Schlussfolgerung, irgendwas ist im Getreide.
1: Quatsch! Du frisst einfach zu viel, das ist alles. Und damit ist nun Schluss. Auf meinem Schiff herrscht jetzt Diät. Da gibt's keine Ausnahmen, ist
4: nein,
1: doch klar?
4: Nein, bitte, Benno. Ich bin auch wirklich nicht dick. Ich hab doch nur so viele Drüsen. Und außerdem vertrage ich Diäten nicht. Kirky, weißt du noch, wie ich letztens aus Versehen das dritte Frühstück ausgelassen habe?
2: Ja, ich erinnere mich genau daran. Du wärst beinahe gestorben.
1: Ist mir doch egal. Hier wird jeder gleich behandelt. Ob mit oder ohne Drüsen. Ich hab alle Lebensmittel versteckt, jawohl.
3: Was?
2: Ich hab ein Suchmanöver eingeleitet.
1: Wenn du denkst, du kriegst als Captain hier irgendeine Extrawurst gebraten oder auch nur irgendwie eine andere Wurst, dann...
3: Ach, das gibt's ja wohl nicht. Guck mal, Bennos Werkzeugkasten randvoll mit Esssachen und Schnökerkram, ey.
4: Was? Und ich hunger hier schon seit 3 Minuten.
1: Tja, der irgendein Versehen.
3: Oh, Sauerei.
1: Die sind auch nur für Forschungszwecke bestimmt. Ach,
3: von wegen, von wegen. Ne? Diesmal bist du dran, Benno.
4: Ja. So, Benno, zur Strafe beamst du jetzt 2 Hunden ums All.
3: Ja, mit Maßgepäck.
2: Faszinierend. Ihre Fresslust bei ihr Verderben.
1: Also nicht direkt. Next, huh?

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1: 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Ist doch die einfachste und normalste Sache der Welt. 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

0: ich sag euch noch einmal, Männer, wenn Papst Urban gleich auftritt, dann will ich, dass ihr nicht blöde vor euch hinstarrt und Maul auf den Frei haltet. Nee, ihr sollt toben, trampeln und euch die Seele aus dem Leib klatschen. Haben wir uns verstanden? Alles, was der Papst in der Show sagt, wird per Akklamation bejubelt. Schließlich geht das hier ja nicht um eine kleine gemütliche Kreuzfahrt, mal eben ein bisschen mit dem Bötchen rumschippern nach Jerusalem. Nee, was der Urban von euch will, ist echte Begeisterung, so wie in der Fernsehshow ca. 2000 Jahren. Kapiert?
1: Das war aus der Reihe Große Momente der Weltgeschichte. Wanderprediger Peter, der Einsiedler, stimmt die Massen auf die Kreuzzüge ein und begründet damit den Beruf des späteren TV-Einheizers. Clermont, Frankreich, 1095.

0: Ey, ich hab mich jetzt kaputt schreiben lassen, ne?
1: Ja, wie? Wie? Gehst du jetzt überhaupt nicht mehr in eine Firma rein?
0: Nee.
1: Warum?
0: Bin kaputt.
1: Ach so.
0: Ja. Gib mal eine Fluppe.
1: Ja, Moment. Ja, hast du? So, Vorsicht. Vorsicht, mit den Lippen musst du festhalten.
0: Also, komm zur Katzenscheiße.
1: Okay.
0: Nee, ich bin kaputt, ne?
1: Ja.
0: Guck dir deinen Scheißkörper doch an, ist doch alles kaputt, ne?
1: Ja.
0: Nee, dass der Arsch nicht abfällt, ist alles, ne?
1: Ja. Ja, das stimmt, Kurt, ne? Dein Körper, der sieht ziemlich fertig aus, Kurt.
0: Dabei habe ich ihn gar nichts getan, ne, der Alpenpotsau.
1: Ja.
0: Und nun gestern war ich beim Arzt, ne?
1: Ja.
0: Und der hat mich sofort kaputt geschrieben, ne?
1: Ja. Gar nicht erst untersucht, Kurt?
0: Ha? Nee, nee. Der hat mich schon in seinem Wartezimmer direkt gleich kaputt geschrieben. Ne? DIN A5 quer, fertig, ne? Kaputt.
1: und Kurt, wo schmeißt du dich jetzt hin? Ha?
0: Kurt? Also, da kannst du ja nicht einfach an die Straße schmeißen, so einen kaputten Körper, ne?
1: Eben, ne? Eben. Geht nicht, ne?
0: Nee.
1: Warum säufst du dich denn nicht einfach tot, Kurt? Hä? Du, dann muss Gertrud sehen, wo sie mit dem Scheiß bleibt hier.
0: Nee. Gertrud ist mein Freund, ne?
1: Ja, das stimmt auch.
0: Er hat auch so genug um die Ohren, ne?
1: Ja.
0: Kann ich auch noch den ganzen Gammel auf die Deponie fahren, ne?
1: Nee. Das stimmt, genau,
0: ne?
1: Du, sag mal, vielleicht kann man dich ja doch noch reparieren, Kurt, hä?
0: Gib mal eine Fluppe.
1: Ja, warte, hier. Okay.
0: Müssen man erstmal die Plauze wegschneiden, ne?
1: Ja.
0: Damit man an die ganzen Strippen rankommt, da ist ja die Scheiße, ne?
1: Ja.
0: Alles verbaut, ne?
1: Ja.
0: Kommst ja nirgends dran, ne?
1: Nee.
0: Hat der Arzt auch gesagt.
1: Ja.
0: Bei ihm müsste man sogar den Blinddarm durch den Arsch wegoperieren, ne? So verbaut ist der ganze Gammel, ne?
1: Ja. Aber gut, jetzt nur mal überlegt, ne?
0: Ja.

0: Wenn du nicht saufen würdest, ne?
1: Ja.
0: Dann ging doch auch erstmal die Plauze weg, Kurt, ne? Wenn du nicht saufen würdest.
1: So, hast du Katzenscheiße im Kopf, du Arschkrampe?
0: Nee.
1: Mit dem Saufen aufhören? Ja. Saufen ist doch mein Freund, du blöde Sau, ne?
0: Ach so, ja, ja.
1: Sag nix gegen Saufen, ne?
0: Nee.
1: Das
0: nee.
1: Ist mein Freund,
0: ja, ist
1: ne?
0: Klar, nee, das
1: wer
0: ist klar,
1: den was zu, ne?
0: Ja, nee,
1: den
0: hast du recht.
1: Knipst der Kurt einfach ja, aus,
0: ist
1: ne?
0: Gut, ist gut, ja. Gut. Kurt, war auch nur ein Vorschlag, ne? Nur ein Theo.
1: Ja, Saufen ist mein Freund, ne?
0: Ja.
1: Lass den bloß in Ruhe, sondern
0: ist klar.
1: Prima Kumpel, ne?
0: Ist klar.
1: Den findest du nie wieder.
0: Ja, ist klar.
1: Wehe, du sagst doch was gegen Saufen, du nee, Scheiß aus, ne?
0: Sag ich nicht.
1: Dann dröhne ich dir die Fresse in Klumpen, du nee, blöde
0: ja,
1: Sau, ne?
0: Ja, nee, nix.
1: Mein Freund Saufen,
0: ist
1: ja.
0: Ist gut.
1: Mein Freund.
0: Komm, ne? Lass uns fahren, Kurt, ne? Du, ich bring dich nach der Deponie hin und dann schmeißt du dich beide gemeinsam weg, hä?
1: Ja.
0: Mach, Kurt, hä?
1: Ja.
0: Wollen wir machen?
1: Gib mal eine Fluppe.
0: Moment.
1: Mit Suppe.
0: Ja.